0: 16 bis 12 Grad sind es im Moment, dazu wechselnd oder auch mal stärker bewölkt. Der Montag, der macht dann mit einem Sonne-Wolken-Mix weiter. Das wird noch mal heiß heute mit 26 bis 30 Grad. Das hält aber nicht lange an. Also Dienstag schon wieder Werte so um die 19 Grad.
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2: Zurzeit liegen uns keine Meldungen vor. Wir wünschen allen unterwegs gute Fahrt.
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0: Alice Cooper ist das mit Poison. 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

0: Das Wetter im RSG-Land.
1: Und da jetzt in der Nacht, ja, meist trocken, dazu mal mehr, mal weniger Wolken und Werte um 14 Grad, also Regen eher so die Ausnahme. Der Montag bringt dann Sonne und Wolken im Wechsel, Werte gehen nochmal ordentlich hoch. Also heute nochmal 26 bis 30 Grad, diese Hitze hält aber nicht lange an. Das heißt also morgen am Dienstag schon wieder Werte um 19 Grad.
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2: Zurzeit liegen uns keine Meldungen vor. Wir wünschen allen unterwegs gute Fahrt.
1: Ja, und gemeinsam schieben wir uns mal durch die Nachtschicht. Jetzt mal mit Musik von, wer ist es, Timbaland und Carrie Hilson. Spielen wir jetzt mit The Way I Are. Ich bin Andreas Grunwald, euch eine angenehme Nacht.
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1: Ich bin Ursula Winkler. Bei der Landtagswahl in Sachsen-Anhalt liegt die AfD nach den ersten Hochrechnungen von ARD und ZDF deutlich vorn. Die Partei von Spitzenkandidat Ulrich Siegmund kann ihr Ergebnis mehr als verdoppeln. Auf Platz 2 steht die CDU von Ministerpräsident Sven Schulze, die dramatische Verluste verbuchen muss. Die SPD bleibt wohl unter 10%. Der SPD-Parteivorsitzende Klingbeil sprach im ZDF von einer Zäsur.
2: Da sind jetzt viele, die haben große Sorgen und denen kann ich mit aller Klarheit versprechen, dass ich persönlich, aber auch die Sozialdemokratie alles dafür tun werden, dass sie in Deutschland weiter sicher leben können und unser Land ein weltoffenes Land bleibt. Das ist ganz wichtig und natürlich, ich habe es gerade gesagt, das Ergebnis ist eine Zäsur, das ist ein Abend, der mich betrübt. Ich habe gesehen, wie die SPD gekämpft hat, aber wir müssen jetzt abwarten, wie das endgültige Ergebnis sein wird.
1: Vizekanzler Klingbeil im ZDF. Der ukrainische Präsident Zelensky ist wenig optimistisch über die Aussichten auf einen baldigen Frieden. Das sagte er nach seinen Gesprächen mit Vertretern der USA und Europas. Es sehe danach aus, dass sich der Krieg bis zum Winter ziehe, sagte Zelensky in Kiew.
3: Erstmals waren die US-Vermittler in Kiew. Die Gespräche seien auch äußerst inhaltsvoll gewesen, sagt Präsident Zelensky. Konkrete Ergebnisse gab es aber nicht. Die Ukraine, Europa und Amerika würden sich in Kürze wieder treffen. Die US-Seite wünscht sich auch wieder direkte Gespräche zwischen Russland und der Ukraine. Doch ob die in absehbarer Zeit auf höchster Ebene stattfinden, ist mehr als fraglich. Die US-Vermittler hatten zuvor 3 Stunden mit Russlands Präsident Putin gesprochen. Thomas Bremser, Nachrichtenredaktion.
1: Bei einem Flugzeugabsturz im hessischen Firnheim sind 2 Männer gestorben. Eine Frau und ein Kleinkind wurden schwer verletzt in ein Krankenhaus gebracht. Laut Polizei stürzte das Kleinflugzeug aus bisher ungeklärter Ursache im Anflug auf einen Flugplatz im baden-württembergischen Weinheim ab. Dort hatte ein Luftsport-Sommerfest stattgefunden. Zum Fußball. Der FC Augsburg ist erstmals in seiner Vereinsgeschichte Tabellenführer der Bundesliga. Die Schwaben gewannen bei Eintracht Frankfurt mit 4:1 und holten damit den 2. Sieg im 2. Saisonspiel. Davor verlor der Hamburger SV gegen Mainz 05 mit 0:5.
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4: Ja, das ist nochmal so ein richtiges Sommer-Comeback heute bei uns in NRW. Höchstwerte um die 30 Grad. Über den Tag bekommen wir einen Mix aus Sonne und Wolken. Die Sonne ist auch immer häufiger mal mit dabei. Also, es wird richtig schön heute.
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5: Zurzeit liegen uns keine Meldungen vor. Wir wünschen allen unterwegs gute Fahrt.
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4: Eine schöne Nacht euch. Ja, auch heute, ihr habt's gehört, wird's wieder recht warm bei uns in NRW. Ja, Temperaturen bis zu 30 Grad. Heißt, ich kann gar nicht anders, als jetzt den Sommerhit des Jahres 2026 zu spielen. Hier sind Shakira und Burner Boy für euch mit Die Die am Mikrofon Finn Weiden. Hi zusammen.
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0: Der ganz entspannte Start in diesem Montagmorgen mit Maroon 5, Girls Like You. Schön, dass ihr mit dabei seid, um gleich 3:15. Für euch habe ich neue Musik dabei, der Prototyp aller Boybands, noch vor NSYNC, den Backstreet Boys oder Take That. Ja, natürlich New Kids on the Block. Eine richtig coole Nummer, oder? Step by Step von den Jungs. Kaum eine andere Band hat den Pop der 80er und 90er so geprägt wie diese Jungs, ja? New Kids on the Block. Und sie sind bis heute aktiv. Einer von ihnen war jetzt bei uns zu Gast im Interview, Joey McIntyre. Er hat uns erzählt, was aktuell so los ist bei New Kids on the Block.
1: The New Kids are in Vegas right now. And we have this great residency that we sort of do a few weeks at a time for the last year and a half. So we go in and out and it's been really fun. It's a big show, very Las Vegas.
0: Ja, gerade ist die Band in Las Vegas unterwegs, sagt er, mit einer eigenen Show, die sie dort seit ungefähr 1,5 Jahren immer wieder für ein paar Wochen spielen. Ganz, ganz groß, ganz glamourös, ganz, ja, Vegas eben. Neben der Band macht Joey McIntyre tatsächlich auch noch Solo-Musik. Doch wie ist das eigentlich? Bandgefühl auf der einen Seite und Solo-Karriere dann auf der anderen.
1: Going out with four of your best friends and going for a trip to some tropical island or the Mediterranean with four of your best friends and having a blast, but then solo is like a hike in the mountain by yourself. It's a different challenge, but it fills different places in your heart and in your soul. They're both important.
0: Ja, er sagt, wenn die Jungs als Band unterwegs sind, bedeutet das immer viel Spaß. Immerhin sind sie ja auch beste Freunde. Aber eine Solo-Karriere zu haben, ist wie so eine Bergwanderung, nur alleine. Es ist zwar eine Challenge, aber eine, die ihn sehr erfüllt. Vielleicht erklärt das ja auch so ein bisschen den Titel seiner Single. Freedom heißt sie. Und die wollen wir euch natürlich auch nicht länger vorenthalten. Jetzt ganz frisch bei uns Joey McIntyre von den New Kids on the Block mit Freedom.
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0: Das Wetter im RSG-Land.
1: Tja, der Montag bleibt überwiegend freundlich bei uns in NRW. Die Wolken wechseln sich immer so ein bisschen mit der Sonne ab. Die kommt nämlich auch immer häufiger mal raus. Das Ganze heute bei recht warmen Werten. Die Temperaturen klettern noch mal so ein Stück hoch auf bis zu 30 Grad dann heute.
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2: Zurzeit liegen uns keine Meldungen vor. Wir wünschen allen unterwegs gute Fahrt.
1: Eine schöne Nacht euch und weiter geht's gleich mit Eminem, Houdini und vorher jetzt One Republic mit Secrets. Macht euch eine schöne Nacht oder einen guten Morgen, je nachdem. Finn Weiden ist hier. Hello!
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1: Ich bin Ursula Winkler. Die AfD mit ihrem Spitzenkandidaten Ulrich Siegmund hat die Landtagswahl in Sachsen-Anhalt mit großem Vorsprung gewonnen, die absolute Mehrheit aber verpasst. Die CDU mit Ministerpräsident Sven Schulze kommt mit herben Verlusten auf Platz 2. Das geht aus den auf der Webseite der Landeswahlleiterin veröffentlichten vorläufigen Ergebnissen hervor.
2: Für eine Alleinregierung der AfD reicht es nicht, obwohl sie ihren Stimmanteil im Vergleich zur letzten Wahl mehr als verdoppelt hat. Und die anderen Parteien wollen mit der AfD nicht zusammenarbeiten. Das macht die Bildung einer neuen Landesregierung extrem schwierig, zumal der Einzug des BSW in den Landtag noch auf der Kippe steht. Hier in Berlin hat das Wahlergebnis eine Schockstarre ausgelöst. Es gibt eine Menge aufzuarbeiten. Unklar ist auch, was das Wahlbeben für die schwarz-rote Koalition im Bund bedeutet. David Riemer, Berlin.
1: In 2 Wochen, am 20. September, folgen 2 weitere Landtagswahlen in Ostdeutschland, in Mecklenburg-Vorpommern und im Land Berlin. In Thüringen haben mehrere Ex-Mitglieder des BSW eine neue Partei gegründet. Sie heißt Thüringen gerecht. Zur Vorsitzenden wurde die ehemalige BSW-Landeschefin Katja Wolf gewählt.
3: Nach einem Dauerkrach mit Parteigründerin Sarah Wagenknecht haben fast alle BSW-Abgeordneten in Thüringen die Partei verlassen. Dass sie so schnell eine neue gründen, war eigentlich nicht geplant. Die Parteigründung sei spontan passiert, hieß es. Die Abgeordneten wollen die Koalition aus CDU, SPD und BSW weiter unterstützen. So würde sich an den Mehrheitsverhältnissen nicht viel ändern. Dennoch will die AfD einen Antrag auf Neuwahlen stellen. Dafür wäre im Landtag dann eine Zweidrittelmehrheit nötig. Thomas Bleskin, Nachrichtenredaktion.
1: Bei einem Flugzeugabsturz im hessischen Firnheim sind 2 Männer gestorben. Eine Frau und ein Kleinkind wurden schwer verletzt in ein Krankenhaus gebracht. Laut Polizei stürzte das Kleinflugzeug aus bisher ungeklärter Ursache im Anflug auf einen Flugplatz im baden-württembergischen Weinheim ab. Dort hatte ein Luftsport-Sommerfest stattgefunden. Zum Fußball. Der FC Augsburg ist erstmals in seiner Vereinsgeschichte Tabellenführer der Bundesliga. Die Schwaben gewannen bei Eintracht Frankfurt mit 4:1 und holten damit den 2. Sieg im 2. Saisonspiel. Davor verlor der Hamburger SV gegen Mainz 05 mit 0:5.
0: Das Wetter im RSG-Land.
4: Ja, das ist nochmal so ein richtiges Sommer-Comeback heute bei uns in NRW. Höchstwerte um die 30 Grad. Über den Tag bekommen wir einen Mix aus Sonne und Wolken. Die Sonne ist auch immer häufiger mal mit dabei. Also, es wird richtig schön heute.
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5: Zurzeit liegen uns keine Meldungen vor. Wir wünschen allen unterwegs gute Fahrt.
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4: Einen schönen guten Morgen und für euch habe ich jetzt einen richtig coolen Song von Michael Schulte, 5 AM. Mann, hätte nicht eine Stunde später kommen können. Jetzt haben wir es 4 AM durch, aber passt doch trotzdem jetzt gut rein in den Morgen. Also jetzt für euch Michael Schulte, ich bin Finn Weiden. Kommt gut rein in den Montag.
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0: So, ich werf mal gerade den Satz in den Raum. Ich beende den Unterricht, nicht der Gong. Ey, diese Lehrersprüche, ne? Haben sich doch auch in den letzten Jahrzehnten nicht verändert, oder? Die Schule ist wieder gestartet. Ja, und da sind die Schüler in NRW sicherlich schon in der letzten Woche mit dem ein oder anderen Spruch konfrontiert worden. Wir erinnern uns mal zurück. Für euch jetzt typische Lehrersprüche und was wir schon immer darauf antworten wollten.
1: Leute, ihr lernt nicht für die Schule, ihr lernt fürs Leben.
2: Liebes Finanzamt, anstelle einer Steuererklärung möchte ich Ihnen stattdessen hier ein analysiertes Shakespeare-Gedicht anbieten. Gern geschehen. Alternativ könnte ich Ihnen berechnen, wie viele Äpfel Lisa hat, wenn sie am Montag zwei davon abgibt und Dienstag aber Vollmond ist und ihr Esel Hermann heißt. Na? PS, letzte Mahnung heißt, Sie hören dann jetzt auf, mir zu schreiben, oder?
1: Was in der Klausur drankommt? Alles.
2: Also mit Zwiebeln und Krautsalat und Tzatziki. Geil.
3: Und ich will scharfe Soße.
1: Say it in English, please.
2: Okay, in Ordnung. If I am not going to the toilet jetzt sofort, I will shit my pants. Thank you.
1: Ja, denk dann nochmal nach. Du weißt das, da bin ich mir sicher.
2: Und mein Gehirn so... Wenn ich ein Gespenst kaufe, habe ich dann geistiges Eigentum.
1: So, und jetzt schreibt hier jeder mal ein Gedicht über seinen Alltag.
2: Herr von Ribbeck auf Ribbeck im Hafeland. Ich letztens so in seinem Garten stand, war da ernsthaft kein Empfang. Bin ich wieder gegangen.
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0: Das Wetter im RSG-Land.
1: Tja, der Montag bleibt überwiegend freundlich bei uns in NRW. Die Wolken wechseln sich immer so ein bisschen mit der Sonne ab. Die kommt nämlich auch immer häufiger mal raus. Das Ganze heute bei recht warmen Werten. Die Temperaturen klettern noch mal so ein Stück hoch auf bis zu 30 Grad dann heute.
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2: A30 Osnabrück-Bad Oeynhausen. Zwischen Bad Oeynhausen-Ost und Kreuz-Bad Oeynhausen. 2 Kilometer Stau. Und A40 Essen-Dortmund. Dortmund zwischen Dortmund-Barup und Dortmund-Hombruch. 1 Kilometer stockender Verkehr. Wir wünschen allen unterwegs gute Fahrt.
1: Und wir machen weiter an diesem frühen Montag gleich mit Tiffany Harris. Dann habe ich Udo Lindenberg und Apache 207 in der Playlist. Ist ja auch eine richtig coole Kombi mit Komet. Spiele ich gleich für euch. Und vorher jetzt Nelly Furtado mit Powerless. Finn Weiden ist hier. Guten Morgen.
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1: Ich bin Ursula Winkler. Klarer Wahlsieg für die AfD und ein Wahldebakel für die CDU. Die AfD mit Spitzenkandidat Ulrich Siegmund strebt nach ihrem starken Abschneiden bei der Landtagswahl in Sachsen-Anhalt an die Regierung. Das Wahlergebnis hat das politische Berlin erschüttert. Heute wird es in den Parteizentralen aufgearbeitet.
2: Die CDU hat ihr Ergebnis im Vergleich zur Wahl vor 5 Jahren halbiert. Der schwarz-roten Koalition in Berlin dürften sehr schwere Tage oder Wochen bevorstehen. Mit Sicherheit wird auch in der Hauptstadt nach Schuldigen für die Wahlklatsche gesucht, vermutlich auch direkt im Kanzleramt. Nicht weniger aus den eigenen Reihen machen vor allem Friedrich Merz für das desaströse Wahlergebnis seiner CDU verantwortlich. Ein Bruch der Koalition aus Union und SPD gilt aber als unwahrscheinlich, denn aus einer Neuwahl im Bund würde die AfD sicherlich gestärkt hervorgehen und die Regierungsbildung würde noch schwieriger. David Riemer, Berlin.
1: Von einer Spontangründung ist die Rede. 2 Tage nach ihrem Austritt aus dem BSW in Thüringen haben Ex-Mitglieder eine neue Partei mit dem Namen Thüringen gerecht gegründet. Zur Vorsitzenden wurde die ehemalige BSW-Landeschefin, Finanzministerin und Vizeministerpräsidentin Wolf gewählt, wie Gründungsmitglieder in Erfurt mitteilten. Hintergrund ist, dass die ausgetretenen BSWler weiter die Regierung von CDU-Ministerpräsident Vogt stützen wollen. Die einzige Brombeer-Koalition aus CDU, BSW und SPD in Deutschland geriet mit dem Zerfall des BSW in eine Krise. FIFA-Präsident Infantino will sich im kommenden Jahr zur Wiederwahl stellen. Das bestätigte eine Sprecherin des Weltfußballverbands. Infantino steht wegen inzwischen zurückgezogener Investorenpläne massiv unter Druck.
3: Der FIFA-Boss steckt aktuell in der größten Krise seiner Ära. Dass er Teile der WM an Investoren verkaufen wollte, hat für Entrüstung gesorgt in der Fußballwelt. Der Europäische Fußballverband bereitet deshalb sogar ein Strafverfahren vor und will die Wiederwahl Infantinos verhindern. Allerdings gibt es noch keinen Gegenkandidaten. Die Bewerbungsfrist hierfür läuft bis Mitte November. Infantino ist sich keiner Schuld bewusst. Der Schweizer spricht von einer Verleumdungskampagne aus Europa. Thomas Bremser, Sportredaktion.
1: Und wir bleiben beim Fußball. Der FC Augsburg ist erstmals in seiner Vereinsgeschichte Tabellenführer der Bundesliga. Die Schwaben gewannen bei Eintracht Frankfurt mit 4:1 und holten damit den 2. Sieg im 2. Saisonspiel. Davor verlor der Hamburger SV gegen Mainz 05 mit 0:5.
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4: Ja, das ist nochmal so ein richtiges Sommer-Comeback heute bei uns in NRW. Höchstwerte um die 30 Grad. Über den Tag bekommen wir einen Mix aus Sonne und Wolken. Die Sonne ist auch immer häufiger mal mit dabei. Also, es wird richtig schön heute.
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5: A30 Osnabrück-Bad Oeynhausen. Zwischen Bad Oeynhausen-Ost und Kreuzbad Oeynhausen 2 Kilometer Stau. Wir wünschen allen unterwegs gute Fahrt.
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4: Und damit willkommen im Montag. Wir starten in den Tag gleich mit Robert Miles und Children. Und los geht's mit Malik Harris, Dreamer. Finn Weiden ist hier. Guten Morgen.
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0: Gleich haben wir es. 16:45, das ist der ganz frühe Montagmorgen. Der Tag ist noch jung, aber so viel wissen wir schon mal über diesen Montag. Er wird sehr politisch.
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0: Ja, zum einen ist die Sommerpause offiziell vorbei. Im Bundestag wird also ab heute wieder regulär gearbeitet. Aber das Top-Thema des Tages sind natürlich die Ergebnisse der Landtagswahl in Sachsen-Anhalt gestern Abend. Leandro Luik aus dem Frühteam, guten Morgen. Die Wahl ist vorbei, aber es bleibt spannend. Das liegt vor allem am Wahlergebnis der AfD.
2: Ja, die AfD konnte massiv zulegen und das, obwohl der Landesverband in Sachsen-Anhalt ja gesichert rechtsextrem ist. Bisher konnten immer Regierungen ohne die AfD gebildet werden, Stichwort Brandmauer. Aber dieses Mal ist die AfD eben besonders stark und das macht es dann noch schwieriger. Die CDU hatte eigentlich einen Beschluss, dass sie weder mit AfD noch mit den Linken zusammenarbeitet. Das heißt, die spannende Frage jetzt nach der Wahl ist, bekommen die demokratischen Parteien eine Regierung auf die Beine ohne die AfD? Oder schafft es die AfD zum ersten Mal überhaupt in eine Landesregierung, beziehungsweise stellt dann sogar den Ministerpräsidenten?
0: Ja, alle aktuellen Entwicklungen und Reaktionen zur Landtagswahl hört ihr natürlich bei uns, vor allem auch in unseren Nachrichten. So, Leandro, jetzt haben wir ganz viel über Politik gesprochen. Lass uns die Woche auch noch mit was Schönem beginnen. 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
0: So sieht's aus. 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Danke dir, Leandro, für den Überblick. Kommt jetzt alle gut rein in die neue Woche. Für euch jetzt Musik von Sauer Larsen. Das ist Lush Life.
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1: Mit Sabrina Ottersbach. Schönen guten Morgen. Die Bilanz zur Freibadsaison im RSG-Land fällt in diesem Jahr extrem unterschiedlich aus. Das Solinger Heidebad meldet mit fast 35.000 Badegästen deutlich mehr Zulauf als in den vergangenen beiden Jahren. Anders sieht es im Freibad Ittertal aus. Wegen technischer Probleme, Personalmangel und Schließungen in der heißesten Phase kamen hier nur rund 18.000 Menschen. Die Freizeitanlage Krevi an der Wuppertalsperre in Remscheid meldete rund 51.500 Besucher. Dort trübten allerdings Vandalismus und Vermüllung zwischenzeitlich die Bilanz. Ein professioneller Sicherheitsdienst konnte das Problem laut der Betreiber aber schnell lösen. Die reguläre Freibadsaison ist nun vorbei. In einigen Bädern steht jetzt noch das traditionelle Hundeschwimmen an. Wegen Arbeiten in Solingen-Widdert gibt es diese Woche Einschränkungen im Verkehr. Die SBS arbeiten an der Fockerter Straße und der Börsenstraße an der Oberleitung für die Busse. Laut den Stadtwerken Solingen wird der Fahrdraht der Oberleitung erneuert. Gearbeitet wird tagsüber zwischen 8 und 16.30 Uhr. In dieser Zeit gilt in diesem Abschnitt zwischen Sperlingsweg und Lacherstraße ein einseitiges Halteverbot. Nach Feierabend ist das Parken aber wieder möglich. Auch die großen Baufahrzeuge der Stadtwerke können in dem Bereich vorübergehend für Verkehrsbehinderungen sorgen. Und jetzt die Nachrichten aus NRW, Deutschland und der Welt. Die AfD mit ihren Spitzenkandidaten Ulrich Siegmund hat die Landtagswahl in Sachsen-Anhalt mit großem Vorsprung gewonnen, die absolute Mehrheit aber verpasst. Die CDU mit Ministerpräsident Sven Schulze kommt mit herben Verlusten auf Platz 2. Das geht aus den auf der Website der Landtagswahlleiterin veröffentlichten vorläufigen Ergebnissen hervor. Bei einem Flugzeugabsturz im hessischen Viernheim sind zwei Männer gestorben. Eine Frau und ein Kleinkind wurden schwer verletzt und in ein Krankenhaus gebracht. Wie das Polizeipräsidium Südhessen mitteilte, stürzte das Kleinflugzeug aus bisher ungeklärter Ursache im Anflug auf einem Flugplatz im baden-württembergischen Weinheim ab. 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
0: Das Wetter im RSG-Land.
1: Wir starten richtig sommerlich in die neue Woche. Heute werden es bis zu 28 Grad und dazu gibt es einen Sonne-Wolken-Mix. Und schon jetzt ist es ziemlich mild bei aktuell 18 Grad.
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1: Keine Staus rund ums RSG-Land gemeldet. Ihr kommt also gut durch. Blitzer gibt es auch noch keine. Kommt gut und sicher an euer Ziel.
2: Moin zusammen, an diesem Montag, heute ist der 7. September. Ich habe mir gedacht, komm, wir gehen es jetzt mal ganz entspannt an. Ist ja auch erst 5:30 durch. Für euch habe ich jetzt Madonna, das ist American Pie. Der Finn ist hier, Finn Weiden. Guten Morgen.
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0: Rein geht's in den Montag mit Roxette. It must have been love. So, für die Schüler bei uns in NRW, letzte Woche, ja, das war ja eigentlich nur Generalprobe, oder? So 2 Tage in der Schule. Heute geht's richtig los, eine ganze 5-Tage-Woche. Ja, was ist das nochmal? Fragt man sich danach. 6 Wochen Ferien. Kommt alle gut rein in diesen Montag.
1: Augenblick mal.
2: Wenn wir ehrlich sind, die vergangene Woche war doch so ein bisschen entspannt reinkommen, oder? Die Stundenpläne checken, der Austausch. Wo warst du? Was hast du gemacht? Das große Hallo nach den Sommerferien. Aber auch vielleicht eine neue Sitzordnung in der Klasse, den Spind eingeräumt oder ja noch schnell die fehlenden Bücher und Hefte bestellen. Doch für viele Kinder hier in NRW war es auch ein kompletter Neuanfang für die Erstklässlerinnen und Erstklässler. Mehrere tausend Kinder im Ruhrgebiet und im märkischen Sauerland haben dazu passend zu ihrer Einschulung Post vom Bistum Essen bekommen von Ruhrbischof Franz Josef Overbeck. Mit vielen Glückwünschen zu eben diesem neuen Lebensabschnitt, aber auch mit einem kleinen Geschenk. Einem Holzlineal, darauf gedruckt der Spruch, wachse über dich hinaus. Denn so wie die Zahlen auf dem Lineal größer werden, werden auch die Kinder immer größer. Sie werden viel lernen, werden immer mehr können, wollen immer mehr machen, werden neue Freundinnen und Freunde kennenlernen, den Schulweg irgendwann alleine gehen, den Radius um das eigene Zuhause weiter wachsen lassen. Eine ganz schön spannende Zeit, nicht nur für die Kinder. Aber vielleicht wird es auch so ein paar schwierige Momente geben, wenn nicht alles so rund läuft. Dann soll das Lineal die Kinder daran erinnern, schreibt Bischof Overbeck. Du kannst ganz viel, trau dir was zu, glaub an dich. Und das natürlich mit Gottes Segen. Und vielleicht ist das auch eine Aufforderung an uns in dieser Woche, den kommenden Tagen, wenn es mal nicht so doll ist, dass auch wieder die Zeit kommt, in der wir über uns hinauswachsen. Stefan Klinkhammer von der Katholischen Kirche für Augenblick mal.
0: Danke dir, Stefan. Und ich bin damit raus für heute. Wir übernehmen gleich ab 6 die Kollegen aus der Morning Show und begleiten euch rein in die neue Woche. Finn Weiden ist hier. Wir hören uns die Tage wieder. Macht's gut. Ciao zusammen.
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1: Mit Sabrina Ottersbach. Schönen guten Morgen. Die Freibadsaison ist vorbei und die Besucherzahlen fallen unterschiedlich aus. Das Solinger Heidebad kommt auf fast 35.000 Gäste, deutlich mehr als in den vergangenen beiden Jahren. Im Freibad Ittertal waren es wegen Problemen und Schließungen dagegen nur rund 18.000. Die Krevi in Remscheid meldet etwa 51.500 Besucher. Und jetzt das Neueste aus NRW, Deutschland und der Welt.
2: Mit Danny Hoppe, guten Morgen. Sachsen-Anhalt hat gewählt und das Ergebnis fällt eindeutig aus. Der große Gewinner heißt AfD. Sie hat die Wahl mit großem Vorsprung gewonnen. Aber für die absolute Mehrheit hat es nicht gereicht. Das geht aus den vorläufigen Ergebnissen der Landeswahlleiterin hervor. Malte Albrecht aus dem News-Team, wie es jetzt weitergeht, ist noch unklar. Die AfD sieht den Regierungsauftrag aber klar bei sich.
3: Aber dafür bräuchte die AfD Unterstützer. Nach dem vorläufigen Ergebnis kommt sie auf 43,8%. Damit hat sie ihren Stimmenanteil mehr als verdoppelt. Ein Rekordergebnis für die AfD. Die bisher regierende CDU stürzt auf 17,2% ab. Ein Ergebnis so schlecht wie noch nie für die Christdemokraten bei einer Landtagswahl in Sachsen-Anhalt. Es folgen die SPD mit 9,3, die Grünen mit 8,9 und die Linke mit 8,6%. Das BSW musste lange zittern, hat es aber mit 5,3% gerade so in den Magdeburger Landtag geschafft. Das Zünglein an der Waage, was die Regierungsbildung angeht, könnte damit dem BSW zufallen.
2: Es gibt natürlich auch schon viele Reaktionen aus dem politischen Berlin.
3: SPD-Generalsekretär Klüstendorf sieht auch in der Politik der Bundesregierung einen Grund für das Wahlergebnis in Sachsen-Anhalt. Viele Menschen seien unzufrieden mit dem Reformkurs, sagte er im ZDF. Kanzleramtsministerin Wagen sprach von einer Zäsur für die CDU. Es sei ein sehr schwieriges Ergebnis für ihre Partei. BSW-Chefin Ali sagte, dass sich ihre Partei für einen überparteilichen Ministerpräsidenten einsetzen wolle. Das wäre also weder Siegmund noch Schulze. Sollte es am Ende mit einer Regierungsbildung nicht klappen, könnte es also auch eine Neuwahl geben.
2: Danke, Malte. Und jetzt weitere Meldungen im Überblick. Bei einem Unfall mit einem Amazon-Frachtflugzeug sind am Airport in Miami mindestens 5 Menschen ums Leben gekommen. Dazu gibt es mehrere Verletzte. Die Maschine kam aus Puerto Rico, schoss bei der Landung über die Landebahn hinaus, rammte Fahrzeuge und fing Feuer. Bis 2029 könnten in Deutschland rund 723.000 Fachkräfte fehlen. Das wären fast doppelt so viele wie im vergangenen Jahr. Zu diesem Ergebnis kommt eine Studie des Instituts der deutschen Wirtschaft. Das liege vor allem auch daran, dass in den nächsten Jahren viele Menschen in Rente gingen, heißt es. Zum Ende des zweiten Spieltags ist Eintracht Frankfurt böse unter die Räder gekommen. Zu Hause gegen Augsburg gab es für die Frankfurter eine 1:4 Pleite. Noch schlechter lief es vorher für den HSV. Die Hamburger verloren zu Hause gegen Mainz mit 0:5. US-Präsident Trump kann es nicht lassen. Den Golf von Mexiko hat er schon in Golf von America getauft. Zuletzt hatte er angeordnet, dass der Lake Ontario Lake America heißen soll. Und jetzt hat er das nächste Ziel ins Auge gefasst, den US-Bundesstaat New Mexico. Wenig überraschend soll der, geht es nach Trump, New America heißen. Aus New Mexico gibt es direkt eine Reaktion. Der Name stehe nicht zur Debatte, schreibt die demokratische Gouverneurin Grisham bei X.
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4: Wir starten richtig sommerlich in diese neue Woche. Heute werden es nochmal bis zu 28 Grad. Dazu gibt es einen Mix aus Sonne und Wolken. Schon jetzt ist es auch ziemlich mild bei aktuell um die 18 Grad.
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5: Auf den Straßen im RSG-Land ist es um 6:03 noch ziemlich entspannt. Keine Staus, keine Blitzer aktuell. Wenn ihr was für uns habt, gern Bescheid sagen per WhatsApp an die 0212 22 5 mal die 1. Angekündigt sind Blitzer heute in Solingen zum Beispiel, auf der Margaretenstraße und auf der Straße am Neumarkt. Euch eine gute und vor allem sichere Fahrt. 28 Grad. Ende vorher Woche waren es noch locker 10 Grad weniger. Mhm. Mit anderen Worten, heute ist noch mal Sommer, ne?
4: Ja, kann man auf jeden Fall noch mal genießen. Ne? Wir haben auch heute direkt Freunde zum Grillen eingeladen. Wir nutzen das noch mal, ja.
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4: Guten Morgen.
5: Dann starten wir mal das Angrillen.
4: Baby!

0: Rund 60 Vereine haben sich gestern in Remscheid präsentiert und wir waren mittendrin beim Tag der Vereine.
1: 13 Minuten nach 6. Guten Morgen, es geht an am Montagmorgen. Auf dem Rathausplatz und der Alleestraße in Remscheid war es gestern voll. Die Remscheider Vereine haben sich dort präsentiert und gezeigt, was sie so machen und wir auch.
0: Ja, genau. Bei uns durften die Kinder sich mal als Nachrichtensprecher ausprobieren bei unseren Kids News und das kam ziemlich gut an.
2: Hallo, ich bin Luisa. Mir hat es sehr gut gefallen und es hat sehr viel Spaß gemacht, dass man seine eigenen Nachrichten aufnehmen konnte und dass man sich den Text aussuchen konnte, was man sagen möchte.
3: Ich bin Fenja und ich fand es schön, dass man auch mal im Radio selbst sprechen kann, anstatt das immer nur zu hören. Ja.
0: Ja, ist ja auch cool, das mal selbst zu machen. Wie es neben den Kindern, aber auch den Erwachsenen gefallen hat, wie der Tag generell war und wie die Kids News denn eigentlich klingen, das hört ihr heute Morgen alles bis 10 bei uns in der Sendung.
1: Ja, da gab es Spoiler ausschließlich positive Nachrichten bei den Kids. Leider allerdings hatten wir am Wochenende auch schlechte Nachrichten aus Remscheid. Der Guinness-Weltrekordversuch im Paddel ist gescheitert. Über 40 Stunden am Stück spielen, das war eigentlich das Ziel für Sven Stoib und seine drei Mitspieler im Paddelon Bergisch Land in Remscheid. Noch vor der 20-Stunden-Marke mussten sie dann in der Nacht von Freitag auf Samstag aber abbrechen, sagt Sven.
4: Ein paar körperliche Sachen, also wo dann keiner mit gerechnet hatte, dass so schnell dann auch zum Beispiel bei allen Spielern Schürfwunden, also offene Wunden richtig an verschiedensten Körperstellen mit aufgetreten sind, womit da ein Spielen dann schon nicht mehr so richtig viel auch Spaß gemacht hat. Und das Zweite war, glaube ich, eine mentale Sache auch.
1: Ja, die Rekordmarke, die es zu knacken gilt, war nämlich quasi kurz vor Start nochmal von 40 auf 48 Stunden gestiegen.
0: Okay.
1: Also nochmal eine höhere Hürde. Ob sie trotzdem nochmal einen neuen Anlauf wagen wollen, wir fragen mal nach.
0: Ihr könnt am Donnerstag auf jeden Fall schon mal versuchen, euren persönlichen Rekord zu knacken. Nämlich beim Remscheider Firmenlauf schauen wir heute Morgen auch noch drauf.
1: Kommt gut und entspannt in diese neue Woche mit uns und den Hits. Das hier ist Samba und Homebreaker. Schönen Montag.

0: 9 vor 7 bei Radio Skien, der Morgenshow. Heute früh, kurz vor 5, Charlie, hatte ich auf dem Weg hierhin tatsächlich in der Solinger Innenstadt jemand mit E-Scooter und Helm vor bzw. hinter mir. Sieht man ja doch eher selten.
1: Oh, sehr löblich, ja. Wenn man sieht, wie manche auf den Dingern fahren, ist es nicht verkehrt, einen Helm zu tragen. Und zum Beispiel in Paris ist das mittlerweile schon Pflicht. Da gibt es satte Strafen, wenn man ohne Helm auf dem E-Scooter unterwegs ist.
0: Und für unseren Hannes ein Modell zum Nachmachen.
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3: Wie steht ihr zur Helmpflicht auf E-Scootern? Also grundsätzlich finde ich ja alles gut, was den Zugang zu diesen Dingern erschwert. Ne? An sich tolle Idee. Aber meistens benutzen die auch eh nur Leute, wo man denkt, no, laufen ist doch auch eine Alternative. Oder von ganzen Gruppen werden die benutzt. Ne? Da fragst du dich, wie viele passen da eigentlich drauf? Trainieren die für Wetten das? Dann stehen die nur im Weg rum. Oh, merkt ihr? Ich werde so ein richtiger Mecker-Opa bei den Teilen. Deswegen Helmpflicht super. Du kannst auf so einem E-Scooter eh nicht bescheuerter aussehen als eh schon. Meine Lieblingskombi: E-Scooter und Kopfsteinpflaster. Egal wie durchtrainiert du bist, du siehst einfach aus wie ein Pudding auf einer Rüttelplatte. Und immer dran denken, die bringen ja auch gar nichts. Weil, wenn du was getrunken hast, darfst du ja eh nicht fahren.
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1: Mit Sabrina Ottersbach. Schönen guten Morgen. Die Bilanz zur Freibadsaison im RSG-Land fällt in diesem Jahr extrem unterschiedlich aus. Das Solinger Heidebad meldet mit fast 35.000 Badegästen deutlich mehr Zulauf als in den vergangenen beiden Jahren. Anders sieht es im Freibad Ittertal aus. Wegen technischer Probleme, Personalmangel und Schließungen in der heißesten Phase kamen hier nur rund 18.000 Menschen. Die Freizeitanlage Krewi an der Wuppertalsperre in Remscheid meldet rund 51.500 Besucher. Dort trübten allerdings Vandalismus und Vermüllung zwischenzeitlich die Bilanz. Ein professioneller Sicherheitsdienst konnte das Problem laut der Betreiber aber schnell lösen. Die reguläre Freibadsaison ist nun vorbei. In einigen Bädern steht jetzt noch das traditionelle Hundeschwimmen an. Im ehemaligen Metropolkino an der Alleestraße in Remscheid haben die Entrümpelungsarbeiten begonnen. Seit vergangenen Mittwoch wird das frühere Kino geräumt. Das hat die Stadt jetzt mitgeteilt. Die Arbeiten sollen etwa eine Woche dauern. Nach der Entrümpelung kann das Gebäude genauer untersucht werden. Ein Gutachter soll prüfen, ob Schadstoffe vorhanden sind. Langfristig soll das ehemalige Kinogebäude fachgerecht zurückgebaut werden. Auf der frei werdenden Fläche ist dann eine neue Verbindung zwischen dem Friedrich-Ebert-Platz und der Alleestraße geplant.
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1: Im Football hat der Remscheider Amboss das Duell gegen die Solingen Paladins gewonnen. Der Amboss setzte sich mit 28-23 durch. Beim Handball verloren die Männer des Bergischen HC knapp mit 26-27 gegen die Rhein-Neckar-Löwen. Die BHC-Frauen holten beim 29-29 gegen die Füchse Berlin einen Punkt. Die Frauen von Solingen-Grefrath gewannen mit 34-32 gegen Werder Bremen. Und jetzt die Nachrichten aus NRW, Deutschland und der Welt. Die AfD hat mit ihren Spitzenkandidaten Ulrich Siegmund die Landtagswahl in Sachsen-Anhalt mit großem Vorsprung gewonnen, die absolute Mehrheit aber verpasst. Die CDU kommt nach den auf der Website der Landeswahlleiterin veröffentlichten Ergebnissen mit großen Verlusten auf den zweiten Platz. Dem BSW gelingt knapp der Einzug ins Landesparlament. Bei einem Flugzeugabsturz im hessischen Viernheim sind zwei Männer gestorben. Eine Frau und ein Kleinkind wurden schwer verletzt und in ein Krankenhaus gebracht. Wie das Polizeipräsidium Südhessen mitteilte, stürzte das Kleinflugzeug aus bisher ungeklärter Ursache in Anflug auf einen Flugplatz in baden-württembergischen Weinheim ab. 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
2: Man könnte sagen, der Hochsommer ist heute nochmal zurück. Temperaturen bis 28 Grad bekommen wir. Dazu gibt es heute einen Mix aus ein paar dünnen Wolken und viel Sonnenschein. Also nutzt den Tag, es ist nämlich der einzige, der so schön ist diese Woche.
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3: Um 6:35 mit einem ersten Stau auf der A46 Wuppertal-Düsseldorf zwischen Sombronner Kreuz und Hahn-Ost. 7 Minuten kommen da oben drauf. Blitzer noch keine gesichtet. Angekündigt hat die Stadt Solingen Kontrollen heute unter anderem auf der Kölner Straße in der Innenstadt und der Deller Straße. Wenn ihr einen Stau oder Blitzer entdeckt, gebt gern Bescheid bei uns an der RSG Verkehrshotline unter 0212 22 11 190. Euch eine gute und vor allem sichere Fahrt.
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3: Heute nochmal Temperaturen 28 bis 30 Grad.
2: Ja, das wird wirklich ein Hammerwetter. Und ich finde, wir sind aber sehr unterschiedlich angezogen dafür.
3: Ja.
2: Thorsten steht hier mit, ich glaube, du hast so offene Schuhe an, ne? Kurze Shorts.
3: Richtig.
2: Bei mir ist es dann doch das Längere geworden.
3: Ja, ich habe gedacht, komm, bevor ich die Sachen komplett in den Schrank haue, einmal noch anziehen.
2: Ist clever. Aber war dir heute Morgen nicht kalt?
3: Ach, es ging tatsächlich. Es ging tatsächlich, ja.
2: Und dann?
3: Motiviert rein.
2: Ja.
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3: Ich war schon so heiß auf die Sendung, Charlie.
2: Ah, Mensch.
3: Das wärmt von innen. Rein in die Woche. Auf geht's, RSG-Land.

0: Eigentlich wollte Friedrich Merz die AfD halbieren. Nur hat er in Sachsen-Anhalt die CDU halbiert. 20 vor 7 bei Radio SG am Morgentag. Dieses Wahlergebnis wird Deutschland noch länger beschäftigen. Fast 44% der Stimmen hat die AfD bei der Landtagswahl in Sachsen-Anhalt geholt. Die CDU dagegen ist von 37 auf 17% eingekracht.
1: Kollege Simon Krämer berichtet für uns aus Magdeburg. Simon, wie haben die Menschen in Sachsen-Anhalt denn das Wahlergebnis aufgenommen und wie ist im Moment die Stimmung?
2: Also die Stimmung in Sachsen-Anhalt ist so, wie eigentlich der ganze Wahlkampf war, sehr polarisiert, sehr gespalten. Auf der einen Seite feiern die AfD-Anhänger natürlich einen historischen Triumph. Das war ja auch die Ansage von Spitzenkandidat Ulrich Siegmund. Wir werden Geschichte schreiben. Und das hat die AfD auch wirklich geschafft. Die Partei wird ja vom Verfassungsschutz als rechtsextrem eingestuft. Und sie hat jetzt die mit Abstand meisten Stimmen gewonnen. Und auf der anderen Seite ist da die riesige Enttäuschung. Und auch die Angst, also bei Menschen mit Migrationshintergrund, bei Menschen mit Behinderungen. Das hat man in den letzten Tagen vor der Wahl gesehen, wie viele tausend Menschen da für Weltoffenheit und für Demokratie auf die Straßen gegangen sind.
1: Auch in Berlin werden das Ergebnis und die Folgen ja vor allem auch heiß diskutiert werden. Lag es nach deinem Eindruck denn vor allem an der Unzufriedenheit mit der Bundesregierung oder was hat da noch mit reingespielt?
2: Unzufriedenheit mit Berlin ist sicherlich ein Faktor. Aber auch nicht nur. Die AfD hat es geschafft, in den letzten Jahren eine relativ stabile Schar von Anhängern aufzubauen. Nicht nur Protestwähler, sondern Menschen, die einfach unzufrieden sind, die sich benachteiligt fühlen. Und der stark polarisierte Wahlkampf, der einfach sehr stark auf Emotionen gesetzt hat, der hat das Ganze verstärkt. Viele Menschen hatten das Gefühl, wir gehören dazu und wir sind Teil von etwas Großem. Und dazu kommt, viele der Wähler trauen der AfD zu, Probleme in Wirtschaft und Bildung besser zu lösen als die bisher regierende CDU.
0: Allerdings, die AfD hat die Landtagswahl in Sachsen-Anhalt zwar gewonnen, die absolute Mehrheit aber verpasst. Und eine Regierungsbildung könnte jetzt sehr schwierig werden. Da kommt es möglicherweise auch auf das BSW an, das uns nun doch noch in den Landtag in Sachsen-Anhalt geschafft hat. Wir werden es weiter verfolgen. Weitere Reaktionen zur Wahl gleich auch um 7 in unseren Nachrichten.

0: heißes Wetter, viele fröhliche Besucher und rund 60 Vereine und Organisationen. Das war in Remscheid gestern der Tag der Vereine.
1: 10:07, schönen guten Morgen. Auf dem Rathausplatz und entlang der Alleestraße haben sich eben diese ganz, ganz vielen Vereine präsentiert gestern. Vom Spaßverein über den Schwimmverein, Tanzverein, Imkerverein und noch ganz viel mehr war echt alles mit dabei.
0: Und das alles mal zu entdecken, hat den Besuchern richtig gut gefallen.
2: Ich finde es schön hier. Ich finde richtig schön, dass man mal sieht, was in Remscheid im Verborgenen läuft, weil man ganz viel gar nicht weiß. Das Wetter spielt mit, die Sonne lacht, die Leute waren, glaube ich, jetzt auch mit dem Auftritt zufrieden. Ein schöner Tag.
3: Ja, ich finde gut, dass ja Remscheid sowas macht mal wieder. Das finde ich gut.
4: Ja, also es ist schön, den eigenen Verein zu präsentieren und andere Vereine kennenzulernen und das Wetter passt auch einfach.
5: Ja, ich kann das auch nur bestätigen. Ich finde es super, dass das Wetter mitspielt und ich bin auch wirklich überrascht, wie viele und verschiedene Vereine es in Remscheid gibt. Und finde es auch schön, dass das anschaulich gemacht wird und dass man vielleicht wirklich noch mal Interesse für einen Verein weckt.
0: Ja, wir von Radio Skiwan auch mit dabei, nicht nur mit dem Reporter-Mikro, sondern auch mit unserem Ü-Wagen. Da konnten eure
5: mal Interesse für einen Verein weckt.
0: Ja, wir von Radio

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1: Mit Sabrina Ottersbach. Schönen guten Morgen. Im ehemaligen Metropolkino auf der Alleestraße in Remscheid haben die Entrümpelungsarbeiten begonnen. Nach der Entrümpelung soll das Gebäude auf Schadstoff untersucht werden. Langfristig soll das ehemalige Kino zurückgebaut werden, damit dort eine neue Verbindung zwischen dem Friedrich-Ebert-Platz und der Alleestraße entstehen kann. Und jetzt das Neueste aus NRW, Deutschland und der Welt.
2: Mit Danny Hoppe, guten Morgen. Das Ergebnis ist eindeutig. Die AfD hat die Wahl in Sachsen-Anhalt klar gewonnen. Sie kommt auf fast 44% der Stimmen. Die CDU erlebt dagegen ein Debakel und stürzt auf 17,2% ab. Das hat viele im politischen Berlin erschüttert. Dort wollen die Parteien heute das Wahlergebnis aufarbeiten. Malte Albrecht aus dem News-Team, was können wir da heute erwarten?
3: Kanzler Merz wird am späten Mittag vor die Hauptstadtpresse treten und da dürften einige unangenehme Fragen auf ihn zukommen. Schließlich machen viele in der CDU vor allem Merz und seine Politik für das Wahldebakel verantwortlich. Auch in Sachsen-Anhalt sind viele Menschen frustriert von der Bundesregierung und haben deshalb aus Protest die AfD gewählt. Dass die schwarz-rote Koalition vorzeitig auseinanderbricht, ist allerdings nicht zu erwarten, denn aus einer Neuwahl im Bund würde die AfD mit sehr großer Wahrscheinlichkeit gestärkt hervorgehen und das würde die Regierungsbildung noch komplizierter machen.
2: Ja, Stichwort komplizierte Regierungsbildung, das dürfte auch in Sachsen-Anhalt der Fall sein.
3: Die absolute Mehrheit, die die AfD erreichen wollte, um alleine regieren zu können, hat sie verpasst. Heißt, um in Sachsen-Anhalt an die Macht zu kommen, braucht sie einen Partner. Eine Zweierkoalition mit einer der anderen Parteien im Magdeburger Landtag wäre rechnerisch möglich, aber das lehnen sämtliche Parteien ab. Lediglich das BSW zeigt sich offen für eine Zusammenarbeit mit der AfD in Sachfragen, ist aber für einen überparteilichen Ministerpräsidenten, also weder für den AfD-Spitzenkandidaten Ulrich Siegmund noch für den CDU-Mann Sven Schulze. Da steht also schwierige Gespräche an.
2: Danke, Malte. Und jetzt weitere Meldungen im Überblick. Hitzewellen und Waldbrände erschweren den Kampf um saubere Luft, so steht es in einem Bericht der Weltwetterorganisation. Die Zahl extremer Waldbrände habe sich seit 1990 weltweit verdreifacht. Dadurch nehme die Belastung durch Feinstaub zu, der bei Bränden entstehe. Im Ukraine-Krieg hoffen die USA auf direkte Gespräche zwischen Moskau und Kiew. Das sagte US-Unterhändler Kushner bei seinem Besuch in Kiew. Welche Vorschläge die USA beiden Seiten gemacht haben, ist allerdings weiter unklar. In der Fußball-Bundesliga hat es in den Sonntagsspielen für die beiden Heimmannschaften deutliche Pleiten gegeben. Zuerst verlor der HSV gegen Mainz mit 0:5. Am Abend gewann Augsburg dann noch mit 4:1 in Frankfurt. Wegen der hohen Spritpreise denken immer mehr Menschen darüber nach, aufs E-Auto umzusteigen. Und das mache auch Sinn, sagt das International Council on Clean Transportation. Es stellt heute in Brüssel einen neuen Bericht vor. Demnach waren E-Autos im vergangenen Jahr beim Fahren 33% günstiger als Benziner. Als Grund für den Spareffekt werden vor allem die fallenden Batteriekosten und die hohen Preise für Benzin und Diesel genannt. Die Experten gehen deshalb davon aus, dass sich das E-Auto in den nächsten Jahren in Europa weiter durchsetzen wird.
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4: Es ist jetzt schon deutlich schöner als letzte Woche immer zu dieser Uhrzeit. Gerade mal 7 und es ist schon richtig sonnig bei uns in Remscheid und Solingen. Und das wird es heute auch immer mehr. Temperaturen bis 28 Grad sind dadurch drin und es gibt den ganzen Tag über ganz viel Sonnenschein. Nur hier und da ziehen mal so ein paar Wolken vorbei. Aktuell haben wir schon um die 20 Grad.
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5: Um 7:04, Achtung Autofahrer auf der A59 Köln-Düsseldorf zwischen Leverkusen-Rheindorf und Kreuz Monheim-Süd, Gefahr durch Gegenstände auf der Fahrbahn. Außerdem der erste Stau der Woche auf der A46 Wuppertal-Düsseldorf zwischen Wuppertal-Farresbeck und Hahn-Ost, 3 Kilometer mit 10 Minuten plus. Ein Blitzer hat sich übers Wochenende gehalten, und zwar in Remscheid auf der Inzelstraße. Dankeschön an Anke fürs Bescheid geben. In Solingen sind heute Blitze angekündigt, unter anderem auf der Kölner Straße und der Margaretenstraße. 0212 22 5 mal die 1, unser WhatsApp-Kontakt für eure Text- oder Sprachnachricht. Wir wünschen gute und vor allem sichere Fahrt. Ja, woran handelt die Legen, fragt sich nicht nur die Politik in Berlin heute,
4: ja,
5: sondern auch vier ambitionierte Paddelspieler in Remscheid. Freitagmorgen sind wir hier quasi live in der Morgenshow mit ihnen reingestartet in den Weltrekord. Das längste Paddelmatch der Welt wollten sie spielen.
4: Wir hätten es ihnen so gegönnt, ne? Wenn es geklappt hätte, den Weltrekord zu brechen, hat es aber leider nicht.
5: Ja, warum, weshalb, wieso und ob sie es trotzdem nochmal probieren wollen, klären wir gleich.
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4: Schönen Montagmorgen.
5: Ja, das ist quasi unser musikalisches Pendant hier. J-Lo und David Guetta mit Save Me Tonight. Don't know.

0: 11 nach 7 durch bei Radio Skin der Morgenshow. Am Freitagmorgen um diese Zeit.
1: Spiel, Seitenwechsel, 4-1.
0: Da waren sie noch top motiviert, den Rekord zu knacken. Tja, aber dann war das längste Paddelmatch der Welt doch schneller vorbei als gedacht.
2: Im Padelon Bergischland in Remscheid waren 4 Spieler zum Weltrekordversuch angetreten. Und immerhin 19 Stunden und 21 Minuten am Stück haben sie auch durchgehalten. Für einen neuen Rekord allerdings zu wenig. Trotzdem war Sven Stolp vom Padelon nach einmal ausschlafen nicht unzufrieden.
3: Natürlich gibt es das weinende Auge, dass wir es nicht geschafft haben, den Rekord mit zu brechen. Aber es war eine sehr gelungene Veranstaltung. Es waren sehr viele Unterstützer vor Ort. Wir konnten über 2000 Euro an Spendengeldern sammeln.
0: Die Spenden gehen übrigens an eine Wuppertaler Kinderhilfeorganisation. Trotzdem Abbruch nach weniger als Hälfte der Zeit, die sie sich eigentlich vorgenommen hatten. Da drängt sich natürlich schon die Frage auf, Sven. Woran hat es gelegen?
3: Ein paar körperliche Sachen, also wo dann keiner mit gerechnet hatte, dass so schnell dann auch zum Beispiel bei allen Spielern Schürfwunden, also offene Wunden richtig an verschiedensten Körperstellen mit aufgetreten sind, womit da an Spielen dann schon nicht mehr so richtig viel auch Spaß gemacht hat. Und das Zweite war, glaube ich, eine mentale Sache auch.
2: Denn richtig crazy Zufall, während die 4 hier im Bergischen schon in Vorbereitungen waren, ist der Weltrekord im Dauerpaddeln in Südafrika von 40 auf 48 Stunden erhöht worden. Das ist also die Marke, die es zu schlagen gilt. Aber genau da wollen Sven Stolp und seine Mitstreiter wieder ansetzen.
3: Nach dem Weltrekord ist vor dem Weltrekordversuch. Also wir werden im nächsten Jahr nochmal angreifen, um versuchen, den Weltrekord ins Bergische Land zu holen.
2: Also erstmal kein neuer Weltrekord fürs RSG-Land, aber im nächsten Jahr wollen die 4 Paddelverrückten dann wieder angreifen.
0: Dann vielleicht mit etwas mehr Tape für die Finger und Vorbereitung.

0: gleich nach 7. Habt ihr schon mal mit 10.000 Leuten in einer Warteschlange gestanden? Mhm. Wenn nicht, dann habt ihr zumindest mal ein Gefühl dafür, was hier bei uns abgeht.
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0: 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Sandra ist eine von denen, die Glück in der Warteschlange hatte. Und sie freut sich schon auf einen Hosensong ganz besonders.
3: Als unsere Tochter geboren wurde, kam an Tagen wie diesen. Und da war irgendwie gefühlt kein Ende in Sicht, dass sie jedoch endlich geboren wurde. Und da lief im Radio im Krankenhaus an Tagen wie diesen. Also deswegen ist Tote Hosen für uns auch nochmal so ein bisschen was Besonderes. Das ist, sagen wir immer, das ist ihr Lied.
0: No, das ist wirklich voll schön. Dann ist das ja wirklich ein ganz besonderes Lied für euch, ne?
3: Der Anfang passt ja auch. Ich warte schon lange auf diesen Tag, dass er jetzt kommt. Und wir haben dann etwas länger gebraucht, bis sie dann auf die Welt kam.
0: Aber hat ja geklappt und das könnt ihr am 3. Dezember in Dortmund nochmal persönlicher erleben.
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1: Mit Sabrina Ottersbach. Schönen guten Morgen. Die Badesaison im RSG-Land ist zu Ende und die Bilanz für den Sommer 2026 ist durchwachsen, obwohl es an den Badeorten im RSG-Land voll und gut besucht war. So die Rückmeldung auf unsere Anfrage. Besonders viel los war am heißen Wochenende Ende Juni. Das Solinger Heidebad hat in diesem Jahr erst sehr spät geöffnet, wegen der Schadstofffunde in dem Lack der Becken. Anni Stoßberg hat mehr Infos.
2: Trotzdem liegen die Besucherzahlen in diesem Jahr über denen der vergangenen Saison, sagt die Stadt. Weniger erfolgreich war die Saison fürs Ittertal. Normal bei dem Wetter wäre eine Besucherzahl von 30.000 Personen gewesen. Es waren aber nur knapp 18.000. Das Freibad hatte mit Personalmangel und technischen Problemen zu kämpfen und musste den Badbetrieb teilweise einstellen. An der Krewi waren etwas weniger Menschen als im vergangenen Sommer. Zufrieden sei man aber trotzdem. Da gibt es jetzt sonntags ein Bikertreffen. Andere Freibäder bieten wieder Hundeschwimmen an. Die Termine stehen auf radio-rsg.de verlinkt.
1: Zwischen dem Friedrich-Ebert-Platz und der Alleestraße in Remscheid soll künftig eine neue Verbindung entstehen. Dafür muss aber erstmal das ehemalige Metropolkino auf der Alleestraße weichen. Seit vergangenem Mittwoch wird das Gebäude entrümpelt. Die Arbeiten sollen etwa eine Woche dauern. Anschließend soll das ehemalige Kino auf mögliche Schadstoffe untersucht werden. Ein Gutachter soll prüfen, ob im Gebäude belastende Materialien vorhanden sind. Später soll das Gebäude dann fachgerecht zurückgebaut werden.
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1: In der Oberliga musste Wald 03 eine deutliche Niederlage hinnehmen. Gegen die Sportfreunde Baumberg hieß es am Ende 1:4. In der Landesliga waren die Ergebnisse gemischt. Der TSV Solingen holte einen Punkt gegen ESC Rellinghausen. Die Partie endete dort mit 2:2. Der SV Solingen gewann gegen den SSV Bergisch Born mit 3:2 und der DV Solingen feierte einen 5:0 Sieg gegen Neuss-Gnadenthal. Und jetzt die Nachrichten aus NRW, Deutschland und der Welt. Die CDU hat bei der Landtagswahl in Sachsen-Anhalt kein einziges Direktmandat gewonnen. Nach den vorläufigen Zahlen der Landeswahlleitung setzten sich die AfD in 38 der 41 Wahlkreise durch. CDU-Landeschef Sven Schulze verlor in seinem Wahlkreis in Magdeburg gegen den AfD-Kandidaten Christian Mertens. In einem Magdeburger Wahlkreis und zwei Wahlkreisen in Halle gewannen die Linken. Hitzewelle und Waldbrände erschweren den Kampf für saubere Luft auch in Europa. Das geht aus einem aktuellen Bericht der Weltwetterorganisation hervor. Steigende Temperaturen begünstigen nicht nur extreme Brände, deren Rauch enthält besonders viel gesundheitsschädlichen Feinstaub. Gleichzeitig fördern Hitzewelle die Bildung von bodennahen Ozon. Das Reizgas belastet die Atemwege und schädigt außerdem Landwirtschaft und Ökosysteme. 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
3: Das wird heute ein richtig Hammer-Spätsommertag. Temperaturen bis 28 Grad bekommen wir. Dazu gibt es ganz viel Sonnenschein. Hier und da ziehen nur ein paar dünne Wolken vorbei. Also genießt das heute. Aktuell haben wir schon um die 20 Grad.
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4: 7:58, die ersten Staus der Woche hier. A1 Köln-Dortmund zwischen Frechen und Kreuz Leverkusen-West, 7 Kilometer stockend, 10 Minuten mehr. A3 Oberhausen-Köln zwischen Dreieck-Langenfeld und Kreuz Leverkusen, 2 Kilometer stockend. In der Gegenrichtung ist es schon voller. A3 Köln-Oberhausen zwischen Leverkusen-Oppladen und Kreuz-Hilden, 5 Kilometer Stau. Da müsst ihr gut 20 Minuten mehr einplanen. Und A46 Wuppertal-Düsseldorf zwischen Wuppertal-Farresbeck und Hahn-Ost, 4 Kilometer Stau, Viertelstunde obendrauf. Ein Blitzer in Remscheid weiterhin auf der Inzestraße gesichtet. Dankeschön dafür. In Solingen soll heute unter anderem geblitzt werden auf der Margaretenstraße und auf der Straße am Neumarkt. So hat es die Stadt angekündigt. Informiert uns gerne mit Staus oder Blitzern unter 0212 22 1190 am Telefon. All unterwegs eine gute und vor allem sichere Fahrt. Tja, heute wäre der Tag, um spontan die Freibadbilanz nochmal aufzubessern.
3: Ja.
4: Aber geht nicht mehr. Aber wir genießen es einfach, oder?
3: Ja, wir genießen.
4: Den Turbo-Sommer im September.
3: Es ist wirklich richtig schön heute nochmal. Sonne pur, also macht was Schönes draus.
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0: Es ist eine Mischung aus Laufevent, Firmenfeier und Stadtfest. Und wir freuen uns schon drauf.
1: Hier ist Radio Skiddy, morgen schon um 18 vor 8 mit Charlotte Groß und Thorsten Kawitz. Am Donnerstag ist der EWR Firmenlauf in Remscheid. Mittlerweile eine feste Größe, nicht nur im Remscheider Veranstaltungskalender. Dutzende Firmen aus dem gesamten Bergischen Land machen wieder mit, haben Teams zusammengestellt und die laufen dann die knapp 4,5 Kilometer durch den Stadtpark.
0: Mal schneller, mal gemütlicher, jeder in seinem Tempo. Beim Firmenlauf geht es nämlich nicht um sportliche Höchstleistungen, sondern um das Erlebnis und den Spaß und das Gemeinschaftsgefühl an der Sache. Das hat den Teilnehmern immer viel Spaß gemacht.
2: Super. Während der Strecke wurde man angefeuert von Teamkollegen. Hier wurde man auch von allen Vereinsmitgliedern, Freunden von angefeuert. Das war super.
3: Für jemanden, der gar nicht läuft wie ich, war es natürlich super anstrengend, aber es hat auch Bock gemacht. Ne? Besonders vorher war ich eigentlich der Meinung, ich werde die Strecke gehen und bin dann doch gelaufen. Hat dann schon ein bisschen angespornt.
4: Wir haben trainiert. Wir haben auch im Team in der Firma schon trainiert, regelmäßig getroffen und Läufe gemacht.
5: Haben wir das gut organisiert mit den Ständen drumherum, auch Bierwagen, ein bisschen Catering, das gehört alles dazu. Macht auf jeden Fall Spaß und ich kann das nur jedem empfehlen, sich da auch anzuschließen.
0: Ja, und ihr könnt euch anschließen, zusammen mit euren Arbeitskollegen, denn ihr könnt euch als Team am Donnerstag noch vor Ort bis 18 Uhr nachmelden. Danach startet das Warm-up, um 19 Uhr beginnt dann der eigentliche Lauf und danach ist immer noch Party auf dem Schützenplatz.
1: Das ist ja eigentlich auch eine total gute Idee, oder? Den Lauf zu schwänzen und sich aber danach so völlig verschwitzt, irgendwie so das Partyvolk zu mischen.
0: Ja.
1: Ja, wir wünschen auf jeden Fall allen viel Spaß beim Remscheider Firmenlauf am Donnerstagabend. Die Infos dazu bei uns auch auf radio-rsg.de. Und was sonst noch die Woche im RSG-Land ansteht, unsere Tipps und Termine für die kommenden Tage gleich noch nach 8 hier in der Morgenshow. Jetzt Tempo City und Self-Aware.

0: Morgen hast du gelernt. Sagt Charlotte Groß an Thorsten Kabitz um 10 Minuten vor 8 am Montag. Charlie, are you the one, die mit den Ex on the Beach im Sommerhaus der Stars eincheckt?
1: Was? Sorry, ich habe mit Reality-TV wirklich gar nichts am Hut.
0: Ja, ich darf sie dafür zu Hause alle mitgucken. Wir sind jetzt in der Villa der Versuchung angekommen. Den gehen ja auch die Formate nicht aus.
1: Ha? Okay.
0: Und da ist auch unser Arzt schon gelandet.
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4: Ja, nee, ist klar. Die Reality-Formate, das ist der goldene Boden für die Fernsehlandschaft. Jeder Sender hält sich mittlerweile so eine Herde Flachzangen, die er bei Bedarf aufpusten und vor die Kamera schieben kann. Und ich erwische mich leider ja auch regelmäßig dabei, wie ich die Scheiße auch gut finde. Ich habe schon mehrfach den Satz gesagt, Schatz, welche Assis gucken wir uns denn heute an? Ja, ist doch so. Aktuell gucken wir Villa der Versuchung. Ja, und wie heißt die Versuchung? Thorsten Legert, beim Versuch wenigstens einen einzig geraden Satz rauszubringen. Mein Gott, ist der blöd. Aber mal ganz nebenbei, war das nie immer so, dass Profifußballer dicke Beine haben, auch einen Satz rauszubringen? Mein Gott, ist der blöd.

0: hat er der Neuen Osnabrücker Zeitung gesagt. Mich sieht im Reality-TV kein Mensch mehr, nie im Leben. Es war eine Lehre für mich, aber ich will auch mit den Menschen in dem Bereich nichts mehr zu tun haben. Ja, schade. Vor allem für seine Nachbarschaft, die ihn jetzt wieder ertragen muss.
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1: Mit Sabrina Ottersbach. Schönen guten Morgen. Die Freibadsaison ist vorbei und die Besucherzahlen fallen unterschiedlich aus. Das Solinger Heidebad kommt auf fast 35.000 Gäste. Deutlich mehr als in den vergangenen beiden Jahren. Im Freibad Ittertal waren es wegen Problemen und Schließungen dagegen nur rund 18.000. Die Krewi in Remscheid meldet etwa 51.500 Besucher. In einigen Bädern steht jetzt noch das traditionelle Hundeschwimmen an. Und jetzt das Neueste aus NRW, Deutschland und der Welt.
2: Mit Danny Hoppe, guten Morgen. Die AfD jubelt. Sie hat die Landtagswahl in Sachsen-Anhalt klar gewonnen mit rund 44% der Stimmen. Die CDU erlebt dagegen ein Debakel und rutscht auf rund 17% ab. Trotzdem reicht es für die AfD nicht zur absoluten Mehrheit. Und das heißt, Malte Albrecht aus dem News-Team, es dürfte sehr schwierig werden, eine Regierung zu bilden.
3: Die AfD mit Spitzenkandidat Siegmund hat die absolute Mehrheit knapp verfehlt. Heißt, sie braucht einen Partner. Der könnte das BSW sein. Das Bündnis Sarah Wagenknecht hatte in der Vergangenheit angedeutet, bei einzelnen Sachfragen auch gemeinsame Mehrheiten mit der AfD nicht grundsätzlich auszuschließen. Rein rechnerisch wäre auch eine Regierungsbildung ohne die AfD möglich. Dazu müssten die fünf anderen Parteien alle zusammenarbeiten, also CDU, SPD, Grüne, Linke und BSW. Aber das gilt aktuell als nur schwer vorstellbar.
2: Der deutliche Wahlsieg der AfD hat ja nicht nur das politische Berlin erschüttert, auch viele Unternehmen machen sich Sorgen.
3: Die Arbeitgeber warnen vor schweren Folgen für die Wirtschaft. Ein Klima der Abschottung sei Gift für den Standort, sagte der Hauptgeschäftsführer des Arbeitgeberverbandes BDA, Kampeter. Wer den Euro oder die EU in Frage stelle, handle gegen die Interessen von Unternehmen und Beschäftigten. Der Bundesverband der deutschen Industrie fordert mehr Reformeifer. BDI-Hauptgeschäftsführerin Gönner sagte dem RND, die Bundesregierung müsse jetzt eine Reform Agenda für mehr Investitionen, Innovationen und Wachstum entschlossen umsetzen. Politischer Stillstand im Bund dürfe keine Antwort auf dieses Wahlergebnis sein.
2: Danke, Malte. Und jetzt weitere Meldungen im Überblick. E-Autos waren im vergangenen Jahr beim Fahren günstiger als Benziner um rund 33%. Das geht aus einem Bericht des International Council on Clean Transportation hervor, der heute in Brüssel vorgestellt wird. Als Gründe werden darin fallende Batteriekosten und hohe Treibstoffpreise genannt. Bei einer nicht angemeldeten Demo in der Aachener Innenstadt ist es in der Nacht immer wieder zu Auseinandersetzungen mit der Polizei gekommen. Unter anderem wurden Polizisten von Vermummten mit Pyrotechnik beschossen. Die Polizei nahm mehrere Menschen in Gewahrsam. In der Fußball-Bundesliga hat es in den beiden Sonntagsspielen deutliche Heimpleiten gegeben. Der HSV verlor zu Hause gegen Mainz mit 0:5. Außerdem gab es für Frankfurt eine 1:4-Pleite gegen Augsburg. Die Augsburger sind damit neuer Tabellenführer. Es fehlt an Fachkräften in Deutschland und die Lage dürfte sich in den nächsten Jahren deutlich zuspitzen. Zu dieser Einschätzung kommt eine neue Studie des Instituts der deutschen Wirtschaft. Demnach könnten bis 2029 bundesweit bis zu 723.000 Fachkräfte fehlen. Das wären fast doppelt so viele wie im vergangenen Jahr. Als Grund dafür gilt vor allem, dass in den nächsten Jahren viele Menschen in Rente gehen. Dazu werde es schwieriger, Arbeitskräfte aus dem Ausland zu gewinnen, heißt es.
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4: Wir starten richtig schön in diese neue Woche mit Temperaturen bis 28 Grad heute. Es ist also quasi nochmal Hochsommer angesagt. Ein Sonne-Wolken-Mix gibt es dazu. Es bleibt also ein sehr, sehr schöner und freundlicher Tag. Und auch jetzt ist es schon schön und freundlich bei um die 20 Grad. Morgen dann abrupter Wetterwechsel. Also wenn ihr wetterfühlig seid, stellt euch schon mal auf Kopfschmerzen ein. Kriege ich dann zumindest immer. Wir bekommen morgen nämlich nur noch 20 Grad in der Spitze und dazu ist es dann den ganzen Tag über grau und auch regnerisch. Am Mittwoch gibt es dann so einen Mix aus allem, Sonne, Wolken und Regen, es wird aber noch kühler.
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5: Da sind sie wieder, die Staus um 8:04. Los geht's mit allem ab 5 Minuten mehr. A1 Dortmund-Köln zwischen Kreuz Leverkusen und Kreuz Köln-Nord 4 Kilometer stockend. A1 die Gegenrichtung zwischen Köln-West und Kreuz Leverkusen-West 8 Kilometer stockend, 10 Minuten länger. Doppelt so lang auf der A3 Köln-Oberhausen zwischen Leverkusen-Opladen und Kreuz-Hilden 5 Kilometer Stau. A46 Wuppertal-Düsseldorf zwischen Barmen und Hahn-Ost, auch hier 20 Minuten länger, 5 Kilometer Stau dort. Blitzer, einer gesehen in Remscheid auf der Inzestraße aus Solingen, noch keine aktuell gemeldet. Könnt ihr aber gerne tun, per WhatsApp zum Beispiel an die 0212 225 mal die 1. Gute Fahrt. Schön war war es gestern auf dem Tag der Vereine in Remscheid?
4: Oh ja.
5: Haben wir uns sagen lassen, denn ehrlich gesagt, wir sind so gut wie gar nicht von unserem RSGÜ-Wagen da an der Zange weggekommen.
4: Selten, ja. Es war ganz schön viel los bei uns am Stand. Die Kinder hatten richtig viel Spaß, aber ich glaube generell, alle Leute, alle Vereine, die gestern dabei waren, waren ja fast 60 Vereine, die sich da vorgestellt haben auf der Alleestraße und dem Rathausplatz. Und es war einfach ein Hammertag.
5: Ja, und es hat eine Menge Spaß gemacht, auch euren Kids, die sich bei uns als Nachrichtensprecher versuchen konnten. Hm. Gleich mehr dazu hier bei uns.
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4: Moin Moin.
5: Jetzt rocken wir uns erstmal rein mit Bon Jovi und Living on a Prayer. RSG-Kulthit für euren Montagmorgen. Auf geht's.

0: Charlie, da können wir froh sein, dass wir unsere Jobs noch haben.
1: Ja, die Betonung liegt auf noch.
0: Ja, zum Glück haben wir USB-Sticks und keine Studioschlüssel verteilt gestern. Viertel nach acht bei Radio SG am Montag. Schönen guten Morgen. Ja, da draußen sind echt kleine, große Nachwuchstalente unterwegs, haben wir gestern festgestellt. Beim Tag der Vereine in Remscheid haben sich fast 60 Vereine und Organisationen auf der Alleestraße und dem Rathausplatz präsentiert. Und auch wir waren mit dabei.
1: Ja, und da durften eure Kinder bei unserem Stand mal selbst zu kleinen Nachrichtensprechern werden. Haben sie wirklich richtig gut gemacht. So wie Lia.
0: Hoppala.
1: So wie Lia
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3: Hallo, ich bin Lia. In Remscheid haben am Montag ganz viele Menschen etwas Gutes getan. Sie haben Blut gespendet. In der Sporthalle Neunkamp war der große Blutspendemarathon. Genau 400 Menschen haben mitgemacht. Wer Blut spendet, rettet damit anderen Menschen das Leben. Sie brauchen Blut, wenn sie sehr krank sind oder einen Unfall hatten. Das waren die RSG Kindernachrichten. Ich wünsche euch noch einen schönen Tag.
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1: Man hört es im Hintergrund, da wurde auch direkt fleißig geklatscht, denn das, was wir da gerade gehört haben, war gestern auch laut auf der Alleestraße zu hören, wo wir standen. Hat die Kinder aber gar nicht gestört, Nö. Die haben das ganz souverän wie kleine Profis durchgezogen.
0: Ja, hat, glaube ich, nicht nur den Kindern ganz viel Spaß gemacht, sondern auch den stolzen Eltern und uns. Mhm. Wir haben auch verschiedene Vereine am Stand interviewt, was deren Arbeit so ausmacht und aber auch selbst noch neue Vereine kennengelernt. Könnt ihr später nochmal nachhören bei uns auf radio.rsg.de.
1: Ja, vielen Dank aber auch an alle von euch, die einfach so zum Quatschen oder Hallo sagen vorbeigekommen sind. Es war sehr schön.
0: Ja, wie schön es die Kids auch noch fanden, das hört ihr noch bis 10 hier bei uns in der Morgenshow.

0: Sie haben den Rekord verpasst, aber werden noch heute merken, was sie da getan haben, oder?
1: Oh ja, 8:30, schönen guten Morgen. Das längste Paddelmatch der Welt. Das war der Plan, mit dem 4 Spieler am Freitag im Paddelon in Remscheid gestartet sind. Über 40 Stunden hätten sie dafür spielen müssen.
0: Ja, leider war schon in der Nacht zu Samstag nach knapp 19,5 Stunden Schluss. Die Kräfte am Ende, die Wunden zu groß. Für Sven Stolp vom Paddelon Bergisch Land hat sich die Erfahrung aber trotzdem gelohnt, sagt er uns.
2: Natürlich gibt es das weinende Auge, dass wir es nicht geschafft haben, den Rekord mit zu brechen. Aber es war eine sehr gelungene Veranstaltung. Es waren sehr viele Unterstützer vor Ort. Wir konnten über 2000 Euro an Spendengeldern sammeln.
0: Na, immerhin, die gehen nämlich jetzt an eine Kinderhilfeorganisation hier im Bergischen.
1: Und Sven hat uns gesagt, im nächsten Jahr wollen sie noch mal einen neuen Anlauf machen, den Weltrekord zu knacken.
0: Wir drücken die Daumen. Charlotte Großer und Thorsten Kabitz hier. Schönen Montag.
1: Moin, moin. 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
1: Mit Sabrina Ottersbach. Schönen guten Morgen. Die Bilanz zur Freibadsaison im RSG-Land fällt in diesem Jahr extrem unterschiedlich aus. Das Solinger Heidebad meldet mit fast 35.000 Badegästen deutlich mehr Zulauf als in den vergangenen beiden Jahren. Anders sieht es im Freibad Ittertal aus. Wegen technischer Probleme, Personalmangel und Schließungen in der heißesten Phase kamen hier nur rund 18.000 Menschen. Die Freizeitanlage Krewi an der Wuppertalsperre in Remscheid meldete rund 51.500 Besucher. Dort trübten allerdings Vandalismus und Vermüllung zwischenzeitlich die Bilanz. Ein professioneller Sicherheitsdienst konnte das Problem aber laut der Betreiber schnell lösen. Die reguläre Freibadsaison ist damit vorbei. In einigen Bädern steht jetzt aber noch das traditionelle Hundeschwimmen an. Im ehemaligen Metropolkino an der Alleestraße in Remscheid haben die Entrümpelungsarbeiten begonnen. Seit vergangenem Mittwoch wird das frühere Kino geräumt. Das hat die Stadt jetzt mitgeteilt. Die Arbeiten sollen etwa eine Woche dauern. Nach den Entrümpeln kann das Gebäude genauer untersucht werden. Ein Gutachter soll prüfen, ob Schadstoffe vorhanden sind. Langfristig soll das ehemalige Kinogebäude dann fachgerecht zurückgebaut werden. Auf der frei werdenden Fläche ist dann eine neue Verbindung zwischen dem Friedrich-Ebert-Platz und der Alleestraße geplant.
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1: Im Football hat der Remscheid Amboss das Duell gegen die Solingen Paladins gewonnen. Der Amboss setzte sich mit 28-23 durch. Beim Handball verloren die Männer des Bergischen HC knapp mit 26-27 gegen die Rhein-Neckar-Löwen. Die BHC-Frauen holten beim 29-29 gegen die Füchse Berlin einen Punkt. Die HSV Solingen-Grefrath-Damen gewannen mit 34-32 gegen Werder Bremen. Und jetzt die Nachrichten aus NRW, Deutschland und der Welt. Nach den Anschlägen auf Stromnetze in NRW und Brandenburg ist die Suche nach einem Tatverdächtigen bisher erfolglos geblieben. Wie die Polizei am Abend mitteilte, wurde der Einsatz im Hambacher Forst nahe Köln beendet. Die Fahndung nach dem 48-Jährigen gehe aber weiter. Der Mann steht im Verdacht, die Anschläge verübt zu haben. Bei einem Unfall eines Amazon-Frachtflugzeugs am Flughafen Miami im US-Bundesstaat Florida sind mindestens 5 Menschen ums Leben gekommen. 5 weitere seien verletzt ins Krankenhaus gebracht worden, erklärten Behördenvertreter und die Polizei. Das Flugzeug war über die Landebahn hinausgeschossen und hatte Feuer gefangen. Nach Angaben der Feuerwehr rammte die Maschine mehrere Fahrzeuge. 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
2: Das ist nochmal ein richtig, richtig schöner Sommertag heute. Eigentlich schade, dass die Freibäder jetzt zu haben. Bis zu 28 Grad werden es nämlich. Dazu bekommen wir ganz viel Sonnenschein, nur hier und da ein paar dünne Wolken. Morgen sieht es deutlich schlechter aus. Es gibt den ganzen Tag Regen und es ist sehr grau. Außerdem wird es ganz schnell ganz viel kühler. Nur noch 20 Grad in der Spitze. Mittwoch dann sogar nur noch 16 Grad. Und dann gibt es alles Sonne, Wolken und Regen.
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3: 4 Minuten nach 8:30. Achtung Autofahrer auf der A1 Dortmund-Köln. Da hat es zwischen Kreuz Leverkusen und Kreuz Leverkusen-West einen Unfall gegeben. Die Unfallaufnahme läuft. Alle, die da im Stau stehen, bitte Achtung, bildet eine Gasse für die Rettungs- und Einsatzfahrzeuge und fahrt langsam dran vorbei. Es staut sich aktuell auf 5 Kilometern, halbe Stunde. Ab Burscheid müsst ihr da aktuell wegen des Unfalls in Höhe Kreuz Leverkusen mehr einplanen. Die weiteren längeren Staus, A1 Köln-Dortmund zwischen Köln-Löwenich und Kreuz-Leverkusen-West 7 Kilometer, stocken 10 Minuten mehr. A3 Köln-Oberhausen zwischen Köln-Delbrück und Kreuz-Leverkusen 6 Kilometer plus 25 Minuten. A3 Oberhausen-Köln zwischen Dreieck-Langenfeld und Kreuz-Leverkusen 4 Kilometer, 10 Minuten mehr. Und auf der A46 Wuppertal-Düsseldorf zwischen Wuppertal-Katernberg und Hahn-Ost 5 Kilometer Stau, auch da kommen gut 20 Minuten obendrauf. Ein Blitzer in Remscheid auf der Inzestraße und in Solingen steht einer auf der Nibelungenstraße, wurde uns online gemeldet. Jetzt bin ich mir nicht sicher, ist es Michelle oder Michele?
2: Oh, beides möglich.
3: Beides möglich. Euch beiden im Zweifel. Vielen Dank. 0212 22 5 mal die 1, unser WhatsApp-Kontakt. Da geht's auch. Gute Fahrt.
2: Sabrina hat es eben in den Nachrichten erzählt. Die Freibadsaison ist leider vorbei. Thorsten, warst du diesen Sommer mal im Freibad?
3: Jein, ich habe mal meinen Sohn zum Fußball-Volleyball-Abend ins Freibad gebracht. Mit Grillen und Co., aber war selbst nicht da, also nicht da gelegen, da geschwommen.
2: Oh nein. Ja, bei mir, ich war tatsächlich auch dieses Jahr nicht im Freibad, bin aber mal im See schwimmen gegangen, aber vielleicht geht's dann ab Mittwoch für mich ins Freibad, nämlich zum Hundeschwimmen.
3: Stimmt, geht im Heidebad ja wieder los, ne? Und was ihr sonst noch unternehmen könnt, hört ihr gleich unsere Tipps und Termine gegen 8:45.
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2: Habt einen wunderschönen Montag.

0: heute ist nochmal Sommer. 16 von 9 bei Radio RSG. Ja, heute nochmal richtig sommerliche Temperaturen, bis fast 30 Grad, Sonne. Also Eis essen gehen, eine Runde grillen oder einfach den Tag in der Natur genießen, zumindest den Feierabend. Ne?
1: Ja.
0: Vielleicht ergibt sich die Gelegenheit. Was ihr ansonsten die Woche noch im RSG-Land unternehmen, euch vielleicht schon mal frei halten solltet, da schauen wir jetzt drauf.
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1: Am Mittwoch zum Beispiel geht's ab ins Freibad. Ins Becken dürfen allerdings nur eure Hunde. Das Hundeschwimmen im Heidebad in Ohligs geht wieder los. Bis Sonntag können eure Hunde da täglich von 12 bis 18 Uhr eine Runde schwimmen. Denkt an den Impfpass für euren Hund. Ohne kommt ihr nicht rein.
0: Donnerstag gibt's den nächsten Feierabendmarkt in Solingenwald. Auf dem Walder Kirchplatz gibt's dann ab 17 Uhr Essen und Getränke unter freiem Himmel. Dazu gute Laune und entspannte Stimmung.
1: Wenn ihr gerne im Galileum in Solingen seid, dann ist das vielleicht das Richtige für euch. Am Donnerstag könnt ihr dort ab 20 Uhr mal hinter die Kulissen schauen. Bei der Führung lernt ihr, wie der Projektor die Sterne an die Planetariumskuppel projiziert und wer möchte, darf ihn auch selbst mal bedienen. Geeignet ist die Führung für Kinder und Erwachsene ab 12 Jahren.
0: Freitag dreht sich in der Solinger Innenstadt dann wieder alles 3 Tage lang um den Zöpkesmarkt unter neuer Organisation. Ansonsten soll aber alles beim Alten bleiben. Ihr könnt trödeln, den Spaßgruppen zuschauen oder einfach eine Runde schlendern und dabei eine Bratwurst essen.
1: Und wer mehr als nur eine Bratwurst möchte, der ist von Freitag bis Sonntag auf dem Remscheider Rathausplatz richtig. Da gibt es das Street Food Drink and Music Festival. Es gibt Foodtrucks aus aller Welt, Cocktails und eine Livebühne mit DJ, außerdem auch einen extra Kinderbereich. Freitag geht's um 17 Uhr los, Samstag und Sonntag jeweils schon um 12.
0: Mehr Tipps und Termine für die Woche bei uns im Netz auf radio-rsg.de und in der App. Und was auch immer ihr macht, wir wünschen viel Spaß.
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1: Mit Sabrina Ottersbach. Schönen guten Morgen. Im ehemaligen Metropolkino auf der Alleestraße in Remscheid haben die Entrümpelungsarbeiten begonnen. Nach der Entrümpelung soll das Gebäude auf Schadstoff untersucht werden. Langfristig soll das ehemalige Kino zurückgebaut werden, damit dort eine neue Verbindung zwischen dem Friedrich-Ebert-Platz und der Alleestraße entstehen kann. Und jetzt das Neueste aus NRW, Deutschland und der Welt.
2: Mit Danny Hoppe, guten Morgen. Es gibt heute einiges zu bereden und aufzuarbeiten im politischen Berlin. Das Wahlergebnis in Sachsen-Anhalt hat viele dort erschüttert. Rund 44% hat die AfD dort geholt und deshalb sagt zum Beispiel Sachsens Ministerpräsident Kretschmer, man dürfe jetzt nicht einfach zur Tagesordnung übergehen. Malte Albrecht aus dem News-Team, am Mittag will sich auch Kanzler Merz äußern, es dürfte unangenehm für ihn werden.
3: Auf jeden Fall. Nur gut 17% der Stimmen hat die CDU geholt, so wenig wie noch nie bei einer Landtagswahl in Sachsen-Anhalt. Innerhalb der Partei machen viele dafür vor allem den Kanzler und seine Politik verantwortlich. Im Wahlkampf selbst hatte Merz ja kaum eine Rolle gespielt. Klar ist, viele Menschen in Sachsen-Anhalt sind frustriert, sie haben deshalb die AfD gewählt. Die Partei, die in Sachsen-Anhalt als rechtsextremistisch eingestuft wird, kommt auf fast 44%. Damit hat sie eine absolute Mehrheit und damit die Möglichkeit, allein zu regieren, nur knapp verpasst.
2: Dass jetzt die schwarz-rote Koalition zerbricht, damit rechnet in Berlin aber keiner, oder?
3: Genau, denn aus einer Neuwahl im Bund würde die AfD mit ganz großer Sicherheit gestärkt hervorgehen. Das würde die Bildung einer neuen Regierung noch schwieriger machen. Das will weder die Union noch die SPD. Unionsfraktionschef Frei sprach gestern im ZDF trotzdem von einem bitteren Abend und sagte, dass jetzt nicht die Zeit sei, sich wegzuducken. SPD-Chefin Baas sieht die wichtigste Aufgabe ihrer Partei nun darin, demokratische Mehrheiten zu sichern in Sachsen-Anhalt, aber auch bundesweit. Viel Zeit bleibt den Parteien nicht, verlorenes Vertrauen zurückzugewinnen. In 2 Wochen sind noch 2 weitere wichtige Landtagswahlen in Mecklenburg-Vorpommern und in Berlin.
2: Danke, Malte. Und jetzt weitere Meldungen im Überblick. Es gibt wieder Probleme an einem Umspannwerk, diesmal in Berlin. Es wurde am Morgen durch ein Feuer leicht beschädigt. Das hat die Polizei mitgeteilt. Es sei noch unklar, ob es sich um eine Straftat oder einen technischen Defekt handle. Das Homeoffice hat sich in Deutschland fest etabliert. Das hat das Münchner IFO-Institut mitgeteilt. Demnach arbeitet jeder Vierte zumindest teilweise von zu Hause aus. Besonders hoch ist der Anteil im Dienstleistungssektor. Bei einem Unfall mit einem Amazon-Frachtflugzeug sind am Airport in Miami mindestens 5 Menschen ums Leben gekommen. Dazu gibt es mehrere Verletzte. Die Maschine kam aus Puerto Rico, schoss bei der Landung über die Landebahn hinaus, rammte Fahrzeuge und fing Feuer. In Europa hat es in diesem Jahr viele heftige Waldbrände gegeben und das hat auch Folgen für unsere Luft. So steht es im neuen Bericht der Weltwetterorganisation. Demnach hat sich weltweit die Zahl der extremen Brandereignisse verdreifacht im Vergleich zu 1990. Dadurch nehme die Belastung mit Feinstaub zu, heißt es. Und auch die zunehmende Hitze wird laut Weltwetterorganisation zum Problem. Sie sorge für ansteigende Ozonwerte am Boden, heißt es.
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4: Heute wird es nochmal heiß, könnte man sagen. Temperaturen bis 28 Grad. Dazu bekommen wir ganz viel Sonnenschein, hier und da ein paar dünne Wolken mit dabei. Es wird also nochmal richtig sommerlich. Morgen dann quasi das Gegenteil davon. Den ganzen Tag Regen, es ist grau und dazu wird es deutlich kälter. Nur noch 20 Grad bekommen wir. Mittwoch dann sogar noch kühler und dazu dann alles Sonne, Wolken und Regen.
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5: Und da geht der erste Blick auf die A1. Nicht nur, weil die A1 meistens immer vorne in der Liste steht, sondern weil es da vorhin auch gekracht hat und es in der Folge einen sehr langen Stau gibt. Auf der A1 Dortmund-Köln ein Unfall zwischen Kreuz Leverkusen und Kreuz Leverkusen-West passiert. Rückstaus dadurch mittlerweile ab Wermelskirchen. Gut eine Dreiviertelstunde mehr, die ihr da bis Leverkusen einplanen müsst. Wenn ihr im Stau steht, bitte auch weiterhin vorsichtig bei Bedarf Gasse für Rettungs- und Einsatzfahrzeuge bilden. Wer kann, sollte den Bereich möglichst rechtzeitig noch umfahren. Die weiteren Staus. A3 Köln-Oberhausen zwischen Köln-Dellbrück und Kreuz-Leverkusen 8 Kilometer, 25 Minuten mehr. A46 Wuppertal-Düsseldorf zwischen Wuppertal-Farresbeck und Hahn-Ost 4 Kilometer Stau. Da kommt eine Viertelstunde obendrauf. Blitzer von euch gesehen in Solingen auf der Nibelungenstraße und in Remscheid auf der Inzelstraße. 0212 22 1190, die RSG-Verkehrshotline für euch. Wir wünschen gute und vor allem sichere Fahrt.
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5: Jetzt mit dem Soundcheck passend zum Wetter. Heute heiß, nochmal Turbo-Sommer
4: oh ja.
5: Und morgen dann schon wieder doch eher Herbst.
4: Fun Fact zu dem Lied, das jetzt gleich kommt, nämlich Katy Perry mit Hot and Cold habe ich in der 6. Klasse bei unserer Talentshow in der Schule performt.
5: Wow.
4: Inklusive interpretativem Tanz. Ja, bei Yes kommt der Daumen hoch, then you're no, da geht der Daumen runter. Es war so peinlich.
5: Schade, dass man das jetzt nicht sieht, statt nur spontan einen Livestream und eine Insta-Story oder so. Für euch Katy Perry dreht am Heiß- und Kaltregler mit Hot and Cold.
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4: Schönen Montag.

0: Schön war es gestern beim Tag der Vereine in Remscheid.
1: Finden wir aber auch die Kinder, die bei uns am Stand waren.
0: Viertel nach neun, habt einen schönen Montag in Askiland. Auf dem Rathausplatz und der Alleestraße in Remscheid haben sich gestern rund 60 Vereine präsentiert und gezeigt, was die so machen. Wir eben auch mit unseren Kids News.
1: Ja, da konnten eure Kinder selbst mal zu Nachrichtensprechern und Sprecherinnen werden. Wir hatten News vorbereitet, die Kinder haben sie dann präsentiert und das hat denen richtig gut gefallen.
2: Mir hat es sehr gut gefallen und es hat sehr viel Spaß gemacht, dass man seine eigenen Nachrichten aufnehmen konnte und dass man sich den Text aussuchen konnte, was man sagen möchte.
3: Ich fand es schön, dass man auch mal im Radio selbst sprechen kann, anstatt das immer nur zu hören.
4: Ja, halt einfach das Mikrofon zu reden und einfach auch den Text zu lesen.
5: Also ich fand es einfach cool. Also die Leute, die das mit uns gemacht haben, waren auch sehr nett. Also und es ist einfach cool, weil das halt auch Kinder machen können. Und normalerweise machen das ja eher Erwachsene und hier können das halt auch Kinder machen.
6: Meistens sehe ich das auch nur so im Fernsehen, dass erwachsene Leute das machen. Und ich finde es halt auch cool, dass man das so machen kann und dafür auch noch was bekommt und so.
0: Ja, stimmt. Denn neben Süßigkeiten als Belohnung gab es von denen, die das offenbar ganz nett gemacht haben, slash wir, vor allem USB-Stick, auf dem die Nachrichten der Kinder dann drauf gespeichert waren, damit sie sich das zu Hause nochmal in Ruhe anhören können.
1: Ja, gut, wir müssen zugeben, die meisten Kinder waren verwirrt davon, was eigentlich ein USB-Stick ist.
0: Und aber, wo der jetzt ins Handy reinpasst.
1: Genau, aber Mama und Papa konnten da aushelfen.
0: Ja, Hauptsache, wir hatten Spaß. Ne? Euch einen guten Start in die neue Woche.
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0: is falling down. 20 nach 9 durch, guten Morgen.
1: Ein neuer Blitzer gesehen von Jochen in Solingen auf der Schützenstraße. Dankeschön fürs Bescheid geben. Das geht per WhatsApp an die 0212 22 5 mal die 1.
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2: Mit Sabrina Ottersbach. Schönen guten Morgen. Die Badesaison im RSG-Land ist vorbei. Die Bilanz für den Sommer 2026 fällt durchwachsen aus. Zwar waren die Freibäder im RSG-Land gut besucht, besonders am heißen Wochenende Ende Juni. Gleichzeitig gab es aber auch einige Probleme. Das Solinger Heidebad konnte wegen Schadstoffwunden im Beckenlack erst später öffnen. Anni Stoßberg mit den Infos.
3: Trotzdem liegen die Besucherzahlen in diesem Jahr über denen der vergangenen Saison, sagt die Stadt. Weniger erfolgreich war die Saison fürs Ittertal. Normal bei dem Wetter wäre eine Besucherzahl von 30.000 Personen gewesen. Es waren aber nur knapp 18.000. Das Freibad hatte mit Personalmangel und technischen Problemen zu kämpfen und musste den Badbetrieb teilweise einstellen. An der Krewi waren etwas weniger Menschen als im vergangenen Sommer. Zufrieden sei man aber trotzdem. Da gibt es jetzt sonntags ein Bikertreffen. Andere Freibäder bieten wieder Hundeschwimmen an. Die Termine stehen auf radio-rsg.de verlinkt.
2: Zwischen dem Friedrich-Ebert-Platz und der Alleestraße in Remscheid soll künftig eine neue Verbindung entstehen. Dafür muss aber erstmal das ehemalige Metropolkino auf der Alleestraße weichen. Seit vergangenem Mittwoch wird das Gebäude entrümpelt. Die Arbeiten sollen etwa eine Woche dauern. Anschließend soll das ehemalige Kino auf mögliche Schadstoffe untersucht werden. Ein Gutachter soll prüfen, ob im Gebäude belastete Materialien vorhanden sind. Später soll das Gebäude dann fachgerecht zurückgebaut werden. In der Oberliga musste Wald 03 eine deutliche Niederlage hinnehmen. Gegen die Sportfreunde Baumberg hieß es am Ende 1:4. In der Landesliga waren die Ergebnisse gemischt. Der TSV Solingen holte einen Punkt gegen ESC Rellinghausen. Die Partie endete mit 2:2. Der SV Solingen gewann gegen den SSV Bergesporn mit 3:2 und der DV Solingen feierte einen 5:0 Sieg gegen Neuss-Gnadenthal. Und jetzt die Nachrichten aus NRW, Deutschland und der Welt. Ein Tag nach der Landtagswahl in Sachsen-Anhalt sitzt der Schock im politischen Berlin noch tief. Heute wollen die Parteien die Ergebnisse aufarbeiten. Die CDU vom Ministerpräsident Sven Schulze hat dabei deutliche Verluste eingefahren. Die AfD hat mit ihren Spitzenkandidaten Ulrich Siegmund mit großem Vorsprung gewonnen, die absolute Mehrheit aber verpasst. Nach den Anschlägen auf Stromnetze in NRW und Brandenburg ist die Suche nach einem Tatverdächtigen bisher erfolglos geblieben. Wie die Polizei am Abend mitteilte, wurde der Einsatz im Hambacher Forst nahe Köln beendet. Die Fahndung nach den 48-Jährigen gehe aber weiter. Der Mann steht im Verdacht, die Anschläge verübt zu haben. 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
4: Temperaturen um die 20 Grad haben wir aktuell. Ihr braucht aber eigentlich keine Jacke mitnehmen. Es wird nämlich heute noch deutlich wärmer. Bis zu 28 Grad sind drin. Dazu bekommen wir ganz viel Sonnenschein. Nur so ein paar Wölkchen sind mal hier und da unterwegs. Morgen sieht es schon wieder ganz anders aus. Da gibt es viel Regen, viele Wolken und nur 20 Grad. Mittwoch wird es noch deutlich kühler und da gibt es alles, Regen, Wolken und ein bisschen Sonne.
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5: Um 3:50 immer noch langer Stau auf der A1 Dortmund-Köln. Da hat es zwischen Kreuz Leverkusen und Kreuz Leverkusen-West einen Unfall vorhin gegeben. Die Unfallaufnahme läuft noch. Aktuell eine Dreiviertelstunde Stau- und Wartezeit ab Wermelskirchen. 7 Kilometer der Stau lang. Langer Stau auch in der Gegenrichtung mittlerweile. A3 Köln-Oberhausen zwischen Köln-Delbrück und Kreuz Leverkusen. Rückstau durch den Unfall auf der 1, 8 Kilometer, 20 Minuten mehr. Und A46 Wuppertal-Düsseldorf zwischen Farresbeck und Hahn-Ost. 4 Kilometer Stau, da kommt eine Viertelstunde für euch obendrauf. Blitz habt ihr uns gemeldet heute Morgen aus Solingen von der Schützenstraße und der Nibelungenstraße. Außerdem in Remscheid weiterhin einer auf der Inzestraße. 0212 22 1190, die ASG-Verkehrshotline für euch da. Wir wünschen eine gute und vor allem sichere Fahrt. Ist das heute die letzte Chance, die Sommerklamotten nochmal aufzutragen?
4: Ja, bei dem Wetter heute bietet sich das auf jeden Fall an.
5: Ja, ich habe zumindest wacker mich heute Morgen für die kurze Hose entschieden. Ja. Hoffe, ich bereue es nicht im Laufe des Tages.
4: Nein.
5: Genießt es nochmal.
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4: Gut, Thorsten, außer wir verraten jetzt hier im Radio, dass mein Hund extrem auf nackte Füße und nackte Beine steht. Eventuell wurde da heute Morgen schon mal dran rumgeschleckt.
5: Ich wurde schon ein weiteres Mal geduscht heute Morgen.
4: Ja.
5: Vielleicht ist es auch das Duschgel, das ihr zusagt.

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3: Unter den Wolken ist natürlich eine kleine Anspielung auf Reinhard Mays Über den Wolken, wo er darüber sinniert, wie schön das ist, wenn man ohne Grenzen sämtliche Freiheiten ausleben und sich ausdenken kann. Aber die Realität, die spielt sich eben unter den Wolken ab, wo wir alle irgendwo um unsere Freiheit eben täglich kämpfen müssen und dort nicht in die Knie gehen dürfen und auch schon lange nicht aufgeben dürfen vor diesen Menschen, die versuchen, uns diese Demokratie wegzunehmen. Das war immer das, was wir mit diesem Song verbunden haben.
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1: 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Ja. 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
0: Das freuen wir uns.
1: Gleich nach 10 freut ihr euch außerdem auf Laura Potting hier im Vormittag. Bei ihr schauen wir auch nochmal auf die Landtagswahl in Sachsen-Anhalt. Mit der Frage, wie geht's da jetzt weiter und was hat das mit uns zu tun? Also eine Landtagswahl im Osten, ja, aber bei dieser Wahl geht es ja gefühlt offenbar gerade nach den Ergebnissen schon um mehr. Und die Frage, was CDU, SPD und alle anderen daraus jetzt machen. Thema gleich nach 10 bei Laura. Euch einen schönen Vormittag.
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1: So machen wir das.

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1: Mit Danny Hoppe. Guten Morgen. Sachsen-Anhalt hat gewählt und das Ergebnis war und ist im politischen Berlin für viele ein Schock. Die AfD hat die absolute Mehrheit zwar verpasst, aber knapp 44% geholt. Alle anderen sind weit abgeschlagen. Zweiter ist die CDU mit gerade mal gut 17%. Das alles wird gerade in Berlin aufgearbeitet. Am Mittag will sich auch Kanzler Merz äußern. Malte Albrecht aus dem News-Team. Schauen wir erst nochmal nach Sachsen-Anhalt. Die Regierungsbildung dort dürfte schwierig werden.
2: Genau, die AfD wollte alleine regieren. Dafür hat es aber nicht ganz gereicht. Zur absoluten Mehrheit fehlen 3 Sitze. Das heißt, ein Partner muss her, aber die anderen Parteien wollen keine Koalition mit der AfD bilden. Lediglich das BSW hat angedeutet, in Sachfragen mit der AfD zusammenzuarbeiten. Da könnte es zum Beispiel um die deutsche Russlandpolitik gehen. Rein rechnerisch wäre auch ein Regierungsbündnis ohne AfD möglich. Dafür müssten die anderen 5 Parteien, also CDU, SPD, Grüne, Linke und BSW, zusammenarbeiten. Aber das gilt eher als ausgeschlossen.
1: Die AfD jedenfalls sieht den Regierungsauftrag klar bei sich.
2: Das hat auch AfD-Bundeschef Tino Chrupalla am Morgen in der ARD noch einmal betont. Man werde Gesprächsangebote an alle Parteien senden. Da werde man sehen, wer der AfD die Hand wegschlägt, sagte Chrupalla. Auch AfD-Spitzenkandidat Siegmund hatte schon gestern Abend gesagt, dass er zwar keine natürlichen Koalitionspartner sieht, aber auf Abgeordnete anderer Parteien hoffe, die zur AfD wechseln könnten. Vor der Wahl hatte es nämlich entsprechende Spekulationen gegeben, zum Beispiel über mögliche Abweichler von der CDU zur AfD. Sollte die Regierung Bildung scheitern, hält Siegmund auch eine Neuwahl für möglich.
1: Danke, Malte. Und jetzt weitere Meldungen im Überblick. Die Polizei fahndet weiter nach dem mutmaßlichen Täter hinter den Sabotageangriffen auf das deutsche Stromnetz. Gestern hatte es deshalb auch einen Großeinsatz im Hambacher Forst gegeben. Bisher habe man den Mann aber nicht aufspüren können, teilte die Polizei mit. Bis 2029 könnten in Deutschland rund 723.000 Fachkräfte fehlen. Das wären fast doppelt so viele wie im vergangenen Jahr. Zu diesem Ergebnis kommt eine Studie des Instituts der deutschen Wirtschaft. Das liege daran, dass in den nächsten Jahren viele Menschen in Rente gingen und zu wenige Arbeitskräfte aus dem Ausland kämen, heißt es. Hitzewellen und Waldbrände erschweren den Kampf um saubere Luft, so steht es in einem Bericht der Weltwetterorganisation. Die Zahl extremer Waldbrände habe sich seit 1990 weltweit verdreifacht. Dadurch nehme die Belastung durch Feinstaub zu. US-Präsident Trump kann es einfach nicht lassen. Den Golf von Mexiko hat er schon Golf von America getauft. Zuletzt hatte er dann auch noch angeordnet, dass der Lake Ontario Lake America heißen soll. Und jetzt hat er das nächste Ziel ins Auge gefasst, den US-Bundesstaat New Mexico. Wenig überraschend soll der, geht es nach Trump, New America heißen. Das sei so viel renommierter und schöner für die Menschen in diesem Staat, schrieb er auf seiner Plattform True Social. Aus New Mexico gibt es direkt eine Reaktion. Der Name stehe nicht zur Debatte, schreibt die demokratische Gouverneurin Grisham bei X. Der Name habe schon existiert, noch bevor es die USA überhaupt gegeben habe. Und das waren die Nachrichten mit Danny Hoppe.
0: Das Wetter im RSG-Land.
3: Also temperaturmäßig wird das heute ein richtiger Sommertag. Es wird richtig warm, bis zu 32 Grad. Dazu ist nur vereinzelt Regen möglich. Die Sonne kommt aber auch immer mal wieder raus. Morgen dann heiter bis wolkig. Dazu auch hier mal Regen möglich. Bis 23 Grad morgen.
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3: Und das sind die Staus ab 12 Minuten Zeitverlust. Die A1 Dortmund-Köln zwischen Burscheid und Köln-Niel. 6 Kilometer Stau, ihr braucht hier eine halbe Stunde länger. Die A3 Köln-Oberhausen zwischen Köln-Delbrück und dem Kreuz Leverkusen. 6 Kilometer Stau, 17 Minuten plus. Die A4 Olpe-Aachen zwischen dem Kreuz Köln-Ost und Köln-Eiffeltor. 5 Kilometer Stau, 14 Minuten müsst ihr hier mehr einplanen. Die A44 Dortmund-Kassel zwischen Lichtenau und Diemelstadt, 4 Kilometer Stau, eine Viertelstunde plus. Und die A46 Wuppertal-Düsseldorf zwischen Wuppertal-Faresbeck und Hahn-Ost, 3 Kilometer Stau, 12 Minuten plus. Gute Fahrt!
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3: Guten Morgen zusammen und uns wird heute natürlich weiter die Wahl in Sachsen-Anhalt beschäftigen. Puh, heftig. Wir schauen auf jeden Fall gleich mal, was das Ganze für NRW bedeutet und wie es jetzt weitergeht. Das wird ja heute noch einige Reaktionen geben. Es bleibt abzuwarten, wie reflektiert die dann auch ausfallen werden. Hört ihr dann hier bei uns.
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3: Ich bin Laura Potting, hi, und das hier ist Alle Farben mit einer Hymne an all die schlechten Ideen, die wir alle in unserem Leben schon mal hatten. Hier ist Bad Ideas.

0: Ja, das war zwar irgendwie erwartbar, aber dass es dann wirklich so deutlich wird, naja, ihr habt's gehört. Die AfD ist mit knapp 44% stärkste Kraft geworden, aber alleine regieren kann sie nicht. Das ist knapp zusammengefasst das Ergebnis vom Wahlabend in Sachsen-Anhalt. Das Bundesland hat einen neuen Landtag gewählt. Die regierende CDU hat ihr Ergebnis auf etwas über 17% halbiert. Und jetzt beginnt in Magdeburg eine mühsame Regierungsbildung. Und wir fragen uns hier, was bedeutet diese Wahl denn jetzt eigentlich für uns hier in NRW? José Nasciandi ist ja unser Politikexperte. José, hat das direkte Folgen für uns hier in NRW?
1: Ja, das könnte durchaus sein. Meine Einschätzung ist, dass es vor allem taktische Folgen haben könnte. Die Umfragen zeigen ja, ein Grund für das starke AfD-Ergebnis in Sachsen-Anhalt ist die Unzufriedenheit mit der Bundesregierung, auch mit Kanzler Merz. Das könnte die Debatte neu befeuern, ob er der Richtige an der richtigen Stelle ist und den Blick wieder auf NRW-Ministerpräsident Hendrik Wüst lenken. Er ist bundesweit einer der beliebtesten Politiker. Brisant ist aber, in 7 Monaten wählen wir hier in NRW selbst einen neuen Landtag und sollte Wüst nach Berlin wechseln, ja vielleicht wechseln müssen, stünde die NRW-CDU hier ohne klaren Nachfolger da. Das wäre für die Partei eine mittelschwere Katastrophe.
0: Dass die AfD in Sachsen-Anhalt so stark abschneidet, das hat sich in den Umfragen vorher so abgezeichnet. Und du sagst auch, bei uns in NRW ist ein Trend erkennbar, dass die AfD zumindest stärker wird?
1: Ja, in den vergangenen Wahlen in NRW, Landtagswahlen, aber auch Kommunalwahlen, gibt es langfristig gesehen schon einen Trend, dass die AfD nämlich langsam und kontinuierlich wächst und die CDU, die wird zwar seit Jahren hier in NRW stärkste Kraft, aber sie verliert auch kontinuierlich. Diese Entwicklung ist sehr, sehr langsam bei uns, aber sie ist da. Bei der letzten Landtagswahl in NRW vor 4 Jahren ist die AfD gerade so in den Landtag gerutscht. Laut Umfragen von Infratest DIMAP könnte sie in 7 Monaten ihr Ergebnis mehr als verdreifachen.
0: Okay, aber bis dahin ist ja zum Glück auch noch einiges an Zeit. Wie sieht es denn mit Reaktionen aus der NRW-Politik auf das Wahlergebnis in Sachsen-Anhalt aus?
1: Ja, heute sind hier in Düsseldorf viele sehr sprachlos. Nur die Grünen haben sich bisher ganz deutlich geäußert. Sinngemäß AfD stärkste Kraft, das ist mehr als nur ein Warnsignal. Das sagt die stellvertretende NRW-Ministerpräsidentin Neubauer von den Grünen. Die anderen Parteien sind hier im Moment noch eher zurückhaltend.
0: Die Landtagswahl in Sachsen-Anhalt und mögliche Folgen für uns hier in NRW. Infos und Einschätzungen waren das von José Nasciandi. Danke dir.
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1: Was geht? Mit Charlotte Großer. Hallöchen. Heute könnt ihr noch mal richtig das Hammer-Sommerwetter genießen. Und was sonst so die Woche geht, darauf schauen wir jetzt. Ihr könnt zum Beispiel am Mittwoch ins Freibad. Ins Becken dürfen allerdings nur eure Hunde. Das Hundeschwimmen im Heidebad in Ohligs geht wieder los. Bis Sonntag geht das täglich von 12 bis 18 Uhr. Denkt an den Impfpass für die Hunde. Am Donnerstag gibt es den nächsten Feierabendmarkt in Solingenwald. Auf dem Walder Kirchplatz gibt es ab 17 Uhr Essen und Getränke, entspannte Stimmung und gute Laune. Ab Freitag dreht sich in der Solinger Innenstadt dann wieder alles 3 Tage lang um den Zöpkesmarkt. Unter neuer Organisation, ansonsten soll aber alles beim Alten bleiben. Ihr könnt trödeln, den Spaßgruppen zuschauen oder einfach eine Runde schlendern und dabei eine Bratwurst genießen. Und wenn ihr Bock habt auf Essen aus aller Welt, dann seid ihr von Freitag bis Sonntag auf dem Remscheider Rathausplatz richtig. Da gibt es das Street Food Drink and Music Festival. Foodtrucks aus aller Welt sind mit dabei, Cocktails und eine Livebühne mit DJ gibt es auch. Außerdem extra einen Kinderbereich. Freitag geht's um 17 Uhr los, Samstag und Sonntag jeweils schon um 12. Mehr Tipps und Termine findet ihr auch bei uns im Netz auf radio-rsg.de. Und was auch immer ihr macht, viel Spaß!
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1: Mit Sabrina Ottersbach. Schönen guten Tag. Wegen Arbeiten in Solingen-Widdert gibt es diese Woche Einschränkungen im Verkehr. Die SBS arbeiten an der Fockerter Straße und der Börsenstraße an der Oberleitung für die Busse. Laut den Stadtwerken Solingen wird der Fahrdraht der Oberleitung erneuert. Gearbeitet wird tagsüber zwischen 8 und 16.30 Uhr. In dieser Zeit gilt in dem Abschnitt zwischen Sperlingsweg und Lacherstraße ein einseitiges Halteverbot. Nach Feierabend ist das Parken aber wieder möglich. Auch die großen Baufahrzeuge der Stadtwerke können in dem Bereich vorübergehend für Verkehrsbehinderung sorgen. Ein Vortrag der Solinger Stadtbibliothek will Kindern psychisch kranker Eltern helfen. Angehörige von psychisch kranken Menschen wissen oft nicht, wie sie helfen können oder mit der Situation umgehen sollen. Für Kinder kann das eine besondere Belastung werden. Jennifer Kötter von der Fachberatung für Angehörige von psychisch erkrankten Eltern der AWO Solingen zeigt Handlungswege für Angehörige, um betroffene Eltern und Kindern helfen zu können. Morgen um 17 Uhr beginnt der Vortrag in der Stadtbibliothek und der ist auch vollkommen kostenlos. 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
0: Das Wetter im RSG-Land.
1: Wir starten richtig sommerlich in die neue Woche. Heute werden es bis zu 28 Grad und dazu gibt es einen Sonne-Wolken-Mix. Morgen dann aber ein abrupter Wetterwechsel. Da bekommen wir nur noch 20 Grad in der Spitze und dazu ist es dann den ganzen Tag über grau und auch regnerisch.
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1: Achtung, Autofahrer auf der A3 Oberhausen in Richtung Köln. Zwischen Kreuz Leverkusen und Leverkusen Zentrum besteht Gefahr durch eine ungesicherte Unfallstelle. Und kommen wir jetzt zu den Staus. A1 Dortmund in Richtung Köln. Zwischen Burscheid und Köln-Niehl 3 Kilometer Stau. Die A3 Oberhausen in Richtung Köln. Zwischen Mettmann und Solingen 7 Kilometer Stau. Ihr verliert da 20 Minuten. Und die A46 Wuppertal in Richtung Düsseldorf. Zwischen Sonnborner Kreuz und Hahn-Ost 1 Kilometer Stau. Für euch macht das 5 Minuten plus. Blitzer wurden von euch gesehen, tatsächlich beide in Solingen, einmal auf der Klingenstraße und auf der Schützenstraße. Dankeschön fürs Melden und kommt gut und sicher an euer Ziel.
2: So, das wird nochmal richtig warm heute. Ach, was sage ich? Hochsommerlich, jawohl. Temperaturen über 30 Grad und Stand jetzt ist das auch der einzige Tag in dieser Woche, wo das temperaturmäßig nochmal so richtig abgeht. Wir genießen also dieses kleine Fleckchen Sommer heute noch ein bisschen. Einen schönen Montag euch. Ich bin Laura Potting. Hallo.
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0: Mariah Carey war das. Without You, zu Deutsch, ohne dich. So, und Obacht, jetzt kommt ein schlechter Übergang. Ich hoffe, das Toten-Hosen-Konzert findet nicht ohne dich oder euch statt.
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0: Jawohl, ihr könnt weiter Tickets gewinnen für unser exklusives Toten-Hosen-Konzert am 3. Dezember. Alles für den guten Zweck. Wir sammeln damit Spenden für unsere Aktion Lichtblicke. Ihr hört hier im Programm immer mal wieder ein Codewort. Und genau damit könnt ihr euch bewerben auf die Tickets. Für Ann-Christine hat es schon geklappt letzte Woche. Ann-Christine, platzt dir immer noch der Kopf vor Freude?
2: So ein bisschen schon. Ich habe am Freitag ein bisschen gezittert.
0: Ja? Ja, du hast die Toten-Hosen-Tickets gewonnen. Darüber möchte ich mit dir sprechen.
2: Ja, ich musste direkt mal ein paar Freunden mitteilen und die haben sich genauso gefreut, weil wir mit denen ja auch schon vor über 20 Jahren halt noch in der Jugend bei den ersten Konzerten dann waren, irgendwie so mit 15, 16 und wir haben sogar auch Tickets fürs nächste Jahr, fürs letzte Konzert am 10.7. Aber das ist natürlich ein ganz anderes Kaliber jetzt.
0: Ich höre schon raus, du hast mit den Toten Hosen eine sehr, sehr lange Geschichte.
2: Eigentlich unsere Jugend mit dem Freundeskreis gewachsen, wo jetzt auch immer noch Leute da sind. Das war einfach häufiger. Ich hätte jetzt gedacht, so 5, 6 Mal zu den Hosen, zu den Ärzten, bei Rock am Ring, auch bei dem Jubiläum dabei waren, wo Campino dann noch mit gebrochenem Bein oben die Trasse hochgeklettert ist. Es gehörte einfach immer zur Jugend dazu und auch jetzt zieht man es einfach noch mit.
0: Das heißt, ihr geht in dem ganzen Freundeskreis, geht ihr dann noch auf Konzerte oder wie?
2: Manchmal schon, selten natürlich jetzt mit den Kindern,
0: ja, klar.
2: Aber es kommt noch vor, genau.
0: Okay, du hast Kinder, hast du das denn schon geregelt, dass du am 3. Dezember auch Zeit hast überhaupt?
2: Das definitiv.
0: Ja? Passen die Schwiegereltern oder die Eltern
2: genau,
0: auf? Oder?
2: Genau so.
0: Sehr, sehr gut. Wie war das denn so, als du das Codewort gehört hast hier im Programm? Ja. Bist du dann hektisch geworden, oder?
2: Nee, es war Gemeinschaftsarbeit. Mein Mann hat gehört im Auto und mir dann ganz schnell Bescheid gegeben. Und genau, ich habe mich dann direkt eingewählt und erst gar nicht realisiert, dass ich durchbekommen bin und dann die Tickets ja wirklich habe. Genau, ihm die direkt rübergeschickt und genau.
0: Ich wünsche dir und deinem Mann einen schönen Abend. Lasst es krachen.
2: Ja, vielen Dank euch.
0: Ja, okay.
2: Wir freuen uns.
0: Danke für deine Zeit und tschüss.
2: Tschüss.
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1: Mit Danny Hoppe. Guten Tag. Es hat zwar nicht gereicht für die absolute Mehrheit. Trotzdem herrscht bei der AfD große Euphorie nach dem klaren Wahlsieg in Sachsen-Anhalt. Bei den anderen Parteien ist dagegen Katerstimmung angesagt. Im politischen Berlin wird die Wahl gerade aufgearbeitet. Am Mittag will sich Kanzler Merz äußern. Aber auch in Düsseldorf schaut man mit Sorgen nach Sachsen-Anhalt, denn das Wahlergebnis dort könnte auch Auswirkungen auf die Politik bei uns in NRW haben. José Nasjandi aus dem Landtagsstudio Düsseldorf hat die Einzelheiten.
2: Vor allem für die CDU in NRW könnte die Wahl in Sachsen-Anhalt strategisch gesehen zum Problem werden. Die AfD in Sachsen-Anhalt punktet auch mit der Unzufriedenheit mit der Bundesregierung und mit Kanzler Merz. Und damit könnte in der Union wieder die Frage aufkommen, ob Merz der richtige Mann an der Spitze ist. Das wiederum könnte dazu führen, dass NRW-Ministerpräsident Hendrik Wüst wieder als möglicher Ersatzkanzler in den Fokus rückt. Er gilt bundesweit als einer der beliebtesten Politiker. Brisant ist das vor allem mit Blick auf die Landtagswahl hier bei uns in NRW, die ist schon in 7 Monaten. Sollte Wüst nach Berlin wechseln oder wechseln müssen, hätte die NRW-CDU ein Problem. Ein klarer Nachfolger ist bisher nicht in Sicht. Gleichzeitig zeigt die Wahl in Sachsen-Anhalt einen Trend, der auch NRW betrifft. Die AfD wächst langsam, aber kontinuierlich, auch bei uns. Laut aktuellen Infratest-DiMAP-Umfragen könnte sie ihr Ergebnis bei der NRW-Wahl in 7 Monaten sogar verdreifachen.
1: Und jetzt weitere Meldungen im Überblick. E-Autos waren im vergangenen Jahr beim Fahren günstiger als Benziner um rund 33%. Das geht aus einem Bericht des International Council on Clean Transportation hervor, der heute in Brüssel vorgestellt wird. Als Gründe werden darin fallende Batteriekosten und hohe Treibstoffpreise genannt. In Berlin sind am Morgen bis zu 60 Ampeln ausgefallen. Geprüft wird, ob der Ausfall mit dem Brand in einem Umspannwerk in Berlin-Mitte zusammenhängt. Der Brand war in der Nacht nach einer Explosion ausgebrochen. Vermutet wird ein technischer Defekt. Seit 2022 sind in NRW-Gefängnissen fast 7000 Handys entdeckt worden. So steht es in einem Bericht von Justizminister Limbach. Allein in diesem Jahr waren es schon mehr als 1000. Handys und Drogen spielen auch in den aktuellen Ermittlungen um mutmaßliche Korruptionsfälle in mehreren NRW-Gefängnissen eine Rolle. Für viele ist es im Job überhaupt nicht mehr wegzudenken, das Arbeiten im Homeoffice. Kein nerviges und zeitraubendes Pendeln und eine bessere Vereinbarkeit von Beruf und Familie. Und inzwischen ist das Homeoffice auch fest verankert in Deutschland. Zu diesem Ergebnis kommt das Münchner IFO-Institut in einer neuen Umfrage. Jeder Vierte arbeitet demnach zumindest teilweise von zu Hause aus. Man sehe hier seit Jahren eigentlich keine großen Veränderungen, sagt das IFO-Institut. Das sei nicht nur in Deutschland der Fall, sondern auch in den meisten Industrieländern. Unterschiede gibt es allerdings je nach Branche. Im Dienstleistungssektor zum Beispiel arbeitet mehr als jeder Dritte teilweise im Homeoffice. Im Einzelhandel, im Baugewerbe oder in der Industrie sei die Quote deutlich niedriger, heißt es.
0: Das Wetter im RSG-Land.
3: Ihr bekommt heute immer mal wieder die Sonne zu sehen, aber ab und an kann es auch mal regnen. Bis 32 Grad sind drin. Das wird heute also richtig, richtig warm. Morgen bis 23 Grad, also deutlich kühler als heute. Dazu morgen weiter mal sonnig, mal vereinzelt Regen möglich.
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3: Und hier kommen die Staus ab 9 Minuten Zeitverlust. Die A1 Köln-Dortmund zwischen dem Kreuz Wuppertal Nord und Gebelsberg 2 Kilometer Stau. Ihr braucht hier 24 Minuten länger. Die A3 Oberhausen Köln zwischen dem Kreuz Ratingen Ost und Solingen 7 Kilometer Stau, 22 Minuten plus. Die A33 Bielefeld-Brilon zwischen Bielefeld-Zentrum und Bielefeld-Senne 3 Kilometer Stau, 9 Minuten plus bedeutet es für euch. Die A44 Dortmund-Kassel zwischen Lichtenau und Diemelstadt, 5 Kilometer Stau, 21 Minuten plus. Und die A46 Arnsberg-Neheim Richtung Brilon zwischen Neheim und Hüsten, 1 Kilometer Stau, 12 Minuten plus. Kommt gut durch.
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3: Da gerätst du ja total in Stress bei den Temperaturen da draußen. Über 32 Grad sind heute drin. Junge, pack die Badehose ein, wir fahren an den See. Aber es ist Montag, ich muss arbeiten. Egal, nimm den Grill mit und danach gehen wir Auto waschen. Und habe ich mich eigentlich schon über die Hitze beschwert?
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3: Laura Potting hier, wunderschönen guten Tag und das hier ist Mucke von Tiffany Iris.

0: Wie wird denn das Wetter heute? Und wo kann ich eigentlich im November am günstigsten hinfliegen, wo es noch sonnig ist? Hast du eine kreative Idee für eine Geburtstagskarte? ChatGPT hilft ja einigen von uns im Alltag und jetzt ist das alles irgendwie schöner, besser, frisch gestrichen, tapeziert. ChatGPT 6 ist da, also letztlich eine neue Version. Und wir haben das mal zum Anlass genommen und euch gefragt, was habt ihr den Chatbot denn als letztes so gefragt?
1: Irgendwas mit Analogkameras, weil sonst hätte ich mich durch 17 Foren jagen müssen und der hat mir das dann natürlich dann da schön irgendwie rausgesucht mit Links. Das hat funktioniert.
2: Ich habe eine Nachricht an meine Masterarbeitbetreuerin formulieren lassen wollen. Ich habe ein paar Stichpunkte formuliert und es dann von der KI ausformulieren lassen. Hat perfekt geklappt, direkt die Nachricht kopiert, nur noch den Namen hinzugefügt und dann abgeschickt.
3: Irgendwas mit Bio.
4: Bei mir war es, ob ein Kleidungsstück auf Vinted authentisch ist, also ob es gefälscht oder nicht gefälscht ist. Also da ist KI schon recht weit, muss ich sagen, also recht zuverlässig auch.
0: Ja, für so einen Überblick kann ChatGPT zum Beispiel auch ganz hilfreich sein, aber ganz ehrlich, was so harte Fakten angeht oder kreativmäßig, ne? Kreativmäßig zum Beispiel nutze ich das gar nicht. Da halte ich mein Gehirn immer noch für... Naja, also mein Gehirn kann das halt auch und im Zweifel vielleicht sogar besser. So, und das möchte ich auch gerne so beibehalten.

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1: Mit Sabrina Ottersbach. Schönen guten Tag. Wegen Arbeiten in Solingen-Widdert gibt es diese Woche Einschränkungen im Verkehr. Die SBS arbeiten an der Fockerter Straße und der Börsenstraße an der Oberleitung für die Busse. Laut den Stadtwerken Solingen wird der Fahrdraht der Oberleitung erneuert. Gearbeitet wird tagsüber zwischen 8 und 16:30 Uhr. In dieser Zeit gilt in dem Abschnitt zwischen Sperlingsweg und Lacherstraße ein einseitiges Halteverbot. Nach Feierabend ist das Parken aber wieder möglich. Auch die großen Baufahrzeuge der Stadtwerke können in dem Bereich vorübergehend für Verkehrsbehinderung sorgen. Ein Vortrag der Solinger Stadtbibliothek will Kindern psychisch kranker Eltern helfen. Angehörige von psychisch kranken Menschen wissen oft nicht, wie sie helfen können oder mit der Situation umgehen sollen. Für Kinder kann das eine besondere Belastung werden. Jennifer Kötter von der Fachberatung für Angehörige von psychisch erkrankten Eltern der AWO Solingen zeigt Handlungswege für Angehörige, um betroffene Eltern und Kindern helfen zu können. Morgen um 17 Uhr beginnt der Vortrag in der Stadtbibliothek und der ist auch vollkommen kostenlos. 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
1: Wir starten richtig sommerlich in die neue Woche. Heute werden es bis zu 28 Grad und dazu gibt es einen Sonne-Wolken-Mix. Morgen dann aber ein abrupter Wetterwechsel. Da bekommen wir nur noch 20 Grad in der Spitze und dazu ist es dann den ganzen Tag über grau und auch regnerisch.
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1: A1 Köln Richtung Dortmund zwischen Wuppertal-Langerfeld und Gefelsberg. 6 Kilometer Stau, ihr verliert da 40 Minuten. Die A3 Oberhausen in Richtung Köln zwischen Mettmann und Solingen. 7 Kilometer Stau, 20 Minuten plus. Und die A46 Düsseldorf in Richtung Wuppertal zwischen Wuppertal-Elberfeld und Wuppertal-Wichlinghausen. 2 Kilometer Stau. Und Blitzer wurden von euch gesehen in Solingen, auf der Hossenhauser Straße, auf der Klingstraße und auch auf der Schützenstraße. Danke unter anderem an Sabine und Jochen fürs Melden. Und solltet ihr auch einen Blitzer sehen, dann meldet ihn doch auch gerne unter der 0212 22 11 190 oder online auf radio-rsg.de. Kommt gut und sicher an.
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2: Hallo zusammen, ich hoffe, ihr seid gut in diese neue Arbeitswoche gestartet. Wir werden hier jetzt gleich mal so richtig hart romantisch. So richtig mit Kerzen und keine Ahnung, wir reiben uns mit Rosenblättern ein. Ich weiß es doch auch nicht. Ich habe gleich die 80er für euch. Phil Collins, Against All Odds. Und vorher aber noch das Beste von heute, Clock Clock mit Someone Else. Schönen Montag euch, ich bin Laura Potting. Hi!
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0: ja, E-Scooter, ne? Sind super praktisch, keine Frage. Eine super coole Erfindung. Wenn es nicht so viele doofe Leute geben würde, die dann diese Teile in Seen schmeißen oder auf Fahrradwegen liegen lassen, ist unfassbar. Und jetzt gibt es ja auch die Debatte Helm auf E-Scootern. Sollte das sein? In Paris ist das ja schon Vorschrift. Da gibt es satte Strafen, wenn man ohne unterwegs ist. Für unseren Hannes ist das auf jeden Fall ein Modell zum Nachmachen.
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2: Wie steht ihr zur Helmpflicht auf E-Scootern? Also grundsätzlich finde ich ja alles gut, was den Zugang zu diesen Dingern erschwert. Ne? An sich tolle Idee. Aber meistens benutzen die auch eh nur Leute, wo man denkt, no, laufen ist doch auch eine Alternative. Oder von ganzen Gruppen werden die benutzt. Ne? Da fragst du dich, wie viele passen da eigentlich drauf? Trainieren die für Wetten das? Dann stehen die nur im Weg rum. Boah, merkt ihr? Ich werde so ein richtiger Mecker-Opa bei den Teilen. Deswegen Helmpflicht super. Du kannst auf so einem E-Scooter eh nicht bescheuerter aussehen als eh schon. Meine Lieblingskombi: E-Scooter und Kopfsteinpflaster. Egal wie durchtrainiert du bist, du siehst einfach aus wie ein Pudding auf einer Rüttelplatte. Und immer dran denken, die bringen ja auch gar nichts. Weil, wenn du was getrunken hast, darfst du ja eh nicht fahren.
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1: Mit Danny Hoppe, guten Tag. Das Wahlergebnis in Sachsen-Anhalt hat viele im politischen Berlin geschockt. Vor allem bei der CDU herrscht Katerstimmung. Am Mittag will sich Kanzler Merz äußern. Ganz anders ist natürlich die Stimmung beim Wahlsieger der AfD. Malte Albrecht aus dem Newsteam, AfD-Co-Chefin Weidel, hat sich vorhin in Berlin geäußert und klargemacht, dass man jetzt auch im Bund die Macht übernehmen wolle. Und auch sonst hat sie ordentlich ausgeteilt.
2: Weidel sieht im Wahlergebnis ein klares Zeichen für den Bund. Die AfD werde bei der nächsten Bundestagswahl mit Abstand als stärkste Kraft hervorgehen, mit einem klaren Anspruch auf die Regierung, sagte Weidel vor Journalisten. Ihre steile These, CDU, CSU würden nie mehr wieder eine Bundestagswahl gewinnen können, das sei Fakt. Aktuell sieht Weidel die AfD 10 Prozentpunkte vor der Union und diesen Vorsprung wolle man schnell auf 40% ausbauen. Gleichzeitig griff Weidel Bundeskanzler Merz scharf an. Kein Kanzler vorher sei so unbeliebt wie Merz, er sei inzwischen eine große Belastung für das Land. Als zentrale Probleme nannte Weidel unter anderem die Migrations-, Energie- und Wirtschaftspolitik.
1: Stichwort Migration, auch dazu hat sich Weidel nochmal geäußert.
2: Ja, da hat sie aber eher versucht zu beschwichtigen. Ausländer oder Menschen mit Migrationsgeschichte müssten keine Angst vor einer AfD-Regierung haben. Herzlich willkommen sei jeder, der hier arbeiten wolle, qualifiziert sei, Steuern zahle und sich an Recht und Ordnung halte. Gleichzeitig lehnte Weidel eine aus ihrer Sicht ungeordnete und illegale Zuwanderung in die Sozialsysteme ab. Sozialministerin Baas behaupte aber genau das Gegenteil, nämlich, dass es keine Zuwanderung in die deutschen Sozialsysteme gibt. Daran sehe jeder, wie weit sich die ehemaligen Volksparteien inzwischen von der Realität entfernt hätten, sagte Weidel.
1: Danke, Malte. Und jetzt weitere Meldungen im Überblick. Der Autobauer Volkswagen will sein Werk in Osnabrück an den Finanzinvestor Aurelius und das Land Niedersachsen verkaufen. Der Standort soll schrittweise zu einem Kompetenzzentrum für Sicherheits- und Verteidigungslösungen weiterentwickelt werden. Das hat VW am Vormittag bestätigt. In Sachsen hat es erneut versuchte Angriffe auf das Stromnetz gegeben. Die Polizei hat 9 selbst hergestellte Sprengvorrichtungen im Bereich von Hochspannungstrassen gefunden, in der Nähe des Umspannwerkes Graustein. Spezialkräfte haben sie entschärft. Die Gaspreise am europäischen Großhandelsmarkt sind so hoch wie seit 3 Jahren nicht mehr. Das hat das Vergleichsportal Verivox mitgeteilt. Wie schnell die Preise bei den Haushalten ankämen, hänge unter anderem von der Beschaffungsstrategie der Versorger ab, heißt es. Wer in diesem Sommer Urlaub an der Nord- oder Ostsee gemacht hat, dem ist es vielleicht aufgefallen, das Meer war ziemlich warm. Das zeigen jetzt auch neue Daten des Bundesamtes für Seeschifffahrt und Hydrographie. In der Nordsee lag die durchschnittliche Oberflächentemperatur bei 15,6 Grad, in der Ostsee waren es 17,2 Grad. Das ist in beiden Fällen 1 Grad über dem langjährigen Mittel. Im Juni war die Ostsee sogar fast 3 Grad wärmer als üblich. Die Zahlen zeigten, dass sich extreme Wärmeereignisse auch in unseren Meeren deutlich bemerkbar machten, sagt das Bundesamt. Das führe zu Sauerstoffmangel und schädlichen Algenblüten.
0: Das Wetter im RSG-Land.
3: Also temperaturmäßig wird das heute ein richtiger Sommertag. Es wird richtig warm, bis zu 32 Grad. Dazu ist nur vereinzelt Regen möglich. Die Sonne kommt aber auch immer mal wieder raus. Morgen dann heiter bis wolkig. Dazu auch hier mal Regen möglich. Bis 23 Grad morgen.
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3: Und hier kommen die Staus ab, 9 Minuten Zeitverlust. Wir starten mit der A1 Köln-Dortmund. Zwischen dem Kreuz Wuppertal Nord und Gevelsberg 5 Kilometer Stau. Ihr braucht hier 38 Minuten länger. Die A1 Köln-Euskirchen zwischen Hürth und dem Kreuz Bliesheim 6 Kilometer Stau, 10 Minuten plus. Die A3 Oberhausen-Köln zwischen Mettmann und Solingen 6 Kilometer Stau, 17 Minuten Zeitverlust. Die A4 Aachen-Köln zwischen dem Kreuz Köln-West und Köln-Eifeltor 3 Kilometer Stau, 9 Minuten. Und die A44 Dortmund-Kassel zwischen Lichtenau und Diemelstadt 5 Kilometer Stau, 19 Minuten plus. Gute Fahrt!
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3: So, habt ihr schon gehört, Donald Trump will ja jetzt auch New Mexico umbenennen und dreimal dürft ihr raten, in was? Da sind ja seiner Kreativität keine Grenzen gesetzt. New America soll's werden, wow. Kritiker behaupten ja, dass er mit dieser ganzen Umbenennerei von Dingen, von diesen ganzen innenpolitischen Krisen ablenken will oder auch von seiner Iran-Politik. Aber das ist ja, also das ist ja völlig absurd, ist das doch. So, und jetzt benennen wir noch den Atlantik um und zwar schnell.
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3: Laura Potting hier, willkommen zu erquicklicheren Dingen. diesem Song hier zum Beispiel. Don't Stop Believin' von Journey. Geile Nummer. Ha, die ist so, das ist so ein geiler Song einfach. Unfassbar.

0: Also wirklich, wir hauen hier einen nach dem anderen raus. 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
2: Mit Charlotte Großer. Hallöchen. Wenn ihr gerne im Galileum in Solingen seid, dann ist das hier vielleicht genau der richtige Tipp für euch. Am Donnerstag könnt ihr dort nämlich mal ab 20 Uhr hinter die Kulissen schauen. Bei der Führung lernt ihr, wie der Projektor die Sterne an die Planetariumskuppel projiziert. Und wer möchte, darf das auch selbst mal ausprobieren. Geeignet ist die Führung für Kinder ab 12 Jahren. Am Samstag könnt ihr bei der Remscheider Feuerwehr auf dem Knapp vorbeischauen. Da ist von 11 bis 17 Uhr Tag der offenen Tür. Ihr könnt da unter anderem Schutzausrüstung anprobieren und versuchen mal selbst etwas zu löschen. Für Kinder gibt es eine Feuerwehrrallye und drumherum ganz viel Essen und Trinken. Wenn ihr sowieso mal wieder ins Kino wolltet, euch das aber ansonsten vielleicht einfach zu teuer ist, dann geht auf jeden Fall am Wochenende. Da ist deutschlandweit nämlich Kinofest. Und auch das Lumen in Solingen und das CineStar in Remscheid machen mit. Jedes Kinoticket kostet 5 Euro auf allen Sitzen, zu allen Uhrzeiten und in allen Filmen. Was auch immer ihr macht, habt viel Spaß dabei. 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
1: Mit Sabrina Ottersbach. Schönen guten Tag. Wegen Arbeiten in Solingen-Widdert gibt es diese Woche Einschränkungen im Verkehr. Die SBS arbeiten an der Fockerter Straße und der Börsenstraße an der Oberleitung für die Busse. Laut den Stadtwerken Solingen wird der Fahrdraht der Oberleitung erneuert. Gearbeitet wird tagsüber zwischen 8 und 16.30 Uhr. In dieser Zeit gilt in dem Abschnitt zwischen Sperlingsweg und Lacherstraße ein einseitiges Halteverbot. Nach Feierabend ist das Parken aber wieder möglich. Auch die großen Baufahrzeuge der Stadtwerke können in dem Bereich vorübergehend für Verkehrsbehinderungen sorgen. Ein Vortrag der Solinger Stadtbibliothek will Kindern psychisch kranker Eltern helfen. Angehörige von psychisch kranken Menschen wissen oft nicht, wie sie helfen können oder mit der Situation umgehen sollen. Für Kinder kann das eine besondere Belastung werden. Jennifer Kötter von der Fachberatung für Angehörige von psychisch erkrankten Eltern der AWO Solingen zeigt Handlungswege für Angehörige, um betroffene Eltern und Kindern helfen zu können. Morgen um 17 Uhr beginnt der Vortrag in der Stadtbibliothek und der ist auch vollkommen kostenlos. 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
0: Das Wetter im RSG-Land.
1: Wir starten richtig sommerlich in die neue Woche. Heute werden es bis zu 28 Grad und dazu gibt es einen Sonne-Wolken-Mix. Morgen dann aber ein abrupter Wetterwechsel. Da bekommen wir nur noch 20 Grad in der Spitze und dazu ist es dann den ganzen Tag über grau und auch regnerisch.
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1: Achtung, Autofahrer auf der A46, Düsseldorf in Richtung Wuppertal, in Höhe Düsseldorf-Eller. Da besteht in beiden Richtungen Gefahr durch Personen auf der Fahrbahn. Fahrt da also bitte besonders vorsichtig. Und kommen wir jetzt zu den Staus. A1, Köln in Richtung Dortmund, zwischen Kreuz Wuppertal-Nord und Gevelsberg. 5 Kilometer Stau, eine Viertelstunde verliert ihr da. Die A3, Oberhausen in Richtung Köln, zwischen Mettmann und Solingen. 4 Kilometer Stau, 10 Minuten plus. Und die A46, Wuppertal in Richtung Düsseldorf, zwischen Wuppertal-Farresbeck und Wuppertal-Sonnborn. 1 Kilometer Stau. Blitzerbonn von euch gesehen in Solingen, auf der Merscheider Straße, auf der Hossenhauser Straße und auf der Klingstraße und in Remscheid auf der Hackenberger Straße. Dankeschön fürs Melden und allen unterwegs eine gute Fahrt.
2: Hallo zusammen und wir haben heute ein ganz besonderes Geburtstagskind. Vor 75 Jahren, am 7. September 1951, hat das Bundesverfassungsgericht seine Arbeit aufgenommen. Doch was kann das eigentlich so? Was muss das? Warum ist das so wichtig? Und vor allem, welche Urteile waren denn in seiner Geschichte so besonders wegweisend? Gucken wir gleich auf das Thema.
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2: Und das hier ist Musik aus dem Land der bunten Schäfchen, der grünen Wiesen, der Live-Musik und des leckeren Bieres aus Irland. Hier ist Hosier mit Too Sweet und ich bin Laura Potting. Hallo!

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0: Das Homewrecker. Hallo zusammen an diesem Montag. Heute vor 75 Jahren hat das wichtigste Gericht Deutschlands seine Arbeit aufgenommen, nämlich das Bundesverfassungsgericht. Und an einem Tag wie heute, beziehungsweise in Zeiten wie diesen, ist das auch nochmal wichtiger denn je. Das Bundesverfassungsgericht wacht nämlich über die Einhaltung des Grundgesetzes und hat mit seinen Entscheidungen die deutsche Demokratie auch immer wieder geprägt. Von der Meinungsfreiheit bis zum Datenschutz, von politischen Streitfragen bis zu ganz persönlichen Grundrechten. Die Urteile aus Karlsruhe, die betreffen uns alle. Thorsten Ortmann aus dem News-Team, was war für dich so das wichtigste Urteil?
1: Ja, das wichtigste Urteil ist sicherlich das Lüth-Urteil aus dem Jahre 1958. Da ging es um die Frage, darf ein Mensch öffentlich seine Meinung sagen, auch wenn jemand anderes dadurch Nachteile hat? Erich Lüth hatte nämlich dazu aufgerufen, einen Film von Veit Harlan zu boykottieren, weil Harlan früher in der NS-Zeit den wohl berüchtigsten antisemitischen Propagandafilm gedreht hatte. Das Bundesverfassungsgericht urteilte, Lüth darf seine Meinung äußern und zum Boykott aufrufen. Das Bundesverfassungsgericht hat in der Folge mit vielen Urteilen unsere Demokratie geschützt. Es hat 1956 zum Beispiel die Kommunistische Partei Deutschlands verboten oder rund um die Atomproteste in Brockdorf 1985 das Recht auf Demonstration gestärkt.
0: Und es gab auch Urteile, die zu heftigen Debatten geführt haben.
1: Ja, zum Beispiel beim Kopftuchurteil 2003. Da ging es darum, ob eine muslimische Lehrerin im Unterricht ein Kopftuch tragen darf. Das Gericht urteilte, wenn der Staat ein Kopftuch verbieten will, dann muss der Staat dafür ein Gesetz schaffen. Oder 1994 entschied das Gericht, wenn deutsche Soldaten an einem bewaffneten Auslandseinsatz teilnehmen, muss grundsätzlich vorher der Bundestag zustimmen. Später gab es auch ein Urteil, dass der Staat kein von Terroristen entführtes Passagierflugzeug abschießen darf. Und auch der Klimaschutzbeschluss 2021 gehört zu den bedeutendsten jüngeren Entscheidungen. Die Richter entschieden, Klimaschutz ist auch eine Frage der Freiheit. Der Staat muss deshalb schon heute dafür sorgen, dass die Klimaschutzlasten nicht einfach auf zukünftige Generationen verschoben werden.
0: Heute vor 75 Jahren hat das Bundesverfassungsgericht seine Arbeit aufgenommen. Eine Zusammenfassung war das von Thorsten Ortmann. Danke dir.
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1: Mit Thorsten Adolfs. Guten Tag. Die absolute Mehrheit ist es nicht geworden. Es gab aber bei der AfD trotzdem große Euphorie nach dem klaren Wahlsieg in Sachsen-Anhalt. Knapp 44% der abgegebenen Stimmen für die AfD bei der Landtagswahl. Das sorgt bei den anderen Parteien eher für schlechte Stimmung. Sie liegen alle ein ganzes Stück dahinter. Bei den Bundesparteien laufen jetzt gerade die Beratungen über den Wahlausgang an. Lena Bauer aus dem News-Team. Nach und nach gibt es auch erste Äußerungen zum Ausgang von den Parteispitzen.
2: Ja, SPD-Chef Klingbeil deutete in einem Interview Konsequenzen für den Bundesregierungskurs an. Erste Reaktionen aus der CDU gibt es zum Beispiel aus dem Arbeitnehmerflügel. Der fordert einen Kurswechsel, vor allem bei der Reformpolitik der Bundesregierung. Der Abbau des Sozialstaats und schlecht gemachte Reformen würden das Vertrauen in die Politik zerstören und hätten der AfD geholfen. Bundeskanzler Merz hat sich noch nicht geäußert. Für in etwa einer halben Stunde ist aber eine Pressekonferenz mit ihm und mit Sachsen-Anhalts noch Ministerpräsident Schulze angesetzt.
1: Reaktionen gibt es mittlerweile auch aus anderen Bereichen. Was sagt denn zum Beispiel die Wirtschaft?
2: Wirtschaftsverbände warnen vor möglichen Folgen. Laut dem Handelsverband könnten Fachkräfte aus dem Ausland in Zukunft zögern, nach Deutschland zu kommen. Der Einzelhandel sei aber auf Zuwanderung angewiesen. In Sachsen-Anhalt könnten frei werdende Stellen vielerorts schon jetzt nicht oder nur verzögert nachbesetzt werden, betont der Maschinenbauerverband. Und der Bundesverband Erneuerbare Energien warnt zusätzlich vor Folgen für die Energiewende. Eine Regierungsbeteiligung der AfD könne diesen Bereich massiv gefährden. Die hatte sich ja bisher eher gegen diesen Bereich geäußert.
1: Dankeschön, Lena. Und jetzt weitere Meldungen im Überblick. In die Kassen von VW könnte bald eine ordentliche Summe gespült werden. Der Konzern will das Werk in Osnabrück an einen Finanzinvestor und an das Land Niedersachsen verkaufen. Der Standort soll für die Rüstungsindustrie schrittweise zu einem Kompetenzzentrum für Sicherheits- und Verteidigungslösungen weiterentwickelt werden. In Sachsen im Landkreis Görlitz hat die Polizei 9 weitere selbstgebaute Sprengvorrichtungen in der Nähe von Hochspannungsleitungen gefunden. Damit wurden dort bis jetzt insgesamt 21 solcher Sprengvorrichtungen entdeckt. Im Zusammenhang mit den Sabotageaktionen in NRW wird weiter nach einem 48-Jährigen gefahndet. Die europäische Wirtschaft ist zwischen April und Juni um 0,6% gewachsen. Vor allem in Irland legte das Bruttoinlandsprodukt deutlich zu, und zwar um mehr als 10%. Für Deutschland gaben die EU-Statistiker ein Wachstum von 0,3% an. Der Klimawandel und die Luftqualität hängen eng zusammen und sie beeinflussen unsere Gesundheit stärker als bislang angenommen. Das sagt die Weltorganisation für Meteorologie. Es gebe immer öfter extreme Hitzewellen und Waldbrände, die massenweise Feinstaub in die Atmosphäre blasen. Dieser Rauch ist nach Angaben der Experten deutlich giftiger als der aus Autoabgasen. Der extrem kleine Feinstaub ist deshalb so gefährlich, weil er tief in unsere Lunge und sogar bis in den Blutkreislauf eindringen kann. Das begünstigt Asthma, Lungenkrebs und Herz-Kreislauf-Erkrankungen.
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3: Ihr bekommt heute immer mal wieder die Sonne zu sehen, aber ab und an kann es auch mal regnen. Bis 32 Grad sind drin. Das wird heute also richtig, richtig warm. Morgen bis 23 Grad, also deutlich kühler als heute. Dazu morgen weiter mal sonnig, mal vereinzelt Regen möglich.
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3: Die A57 Nimwegen-Krefeld ist weiterhin gesperrt zwischen Moers-Hülsdonk und dem Kreuz Moers. Da steht ein brennendes Auto, im Moment 5 Kilometer Stau. Ihr braucht 25 Minuten länger. Jetzt die restlichen Staus, und zwar ab 9 Minuten Zeitverlust. Die A3 Oberhausen-Köln, da steht ihr zwischen Mettmann und Solingen im Stau auf 6 Kilometern. Ihr braucht 10 Minuten länger. Die A4 Aachen-Köln zwischen dem Kreuz Köln-West und Köln-Eiffeltor, 3 Kilometer Stau, 11 Minuten plus. Die A31 Gronau-Oberhausen zwischen Gladbeck und dem Dreieck Bottrop, 2 Kilometer Stau, 9 Minuten plus. Und die A44 Dortmund-Kassel zwischen Lichtenau und Diemelstadt, 4 Kilometer Stau, eine Viertelstunde plus. Gute Fahrt!
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3: Auch einfach so komplett overdressed bin heute. Ne? Boots habe ich an, Socken, ein warmes Hemd, eine lange Hose und das Wetter so. Ja, heute kommt der Hochsommer temperaturmäßig nochmal zurück. Ich habe das überhaupt nicht kommen sehen. Über 30 Grad können es heute werden. Also für alle, die sich, weißt du, so schon emotional, ja, wie ich so auf den Herbst so, weißt du, so langsam emotional drauf eingestellt haben. Ab morgen dann. Heute nein. Laura Potting hier. Mir ist sehr warm. Ja, ja.
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0: Ja, und in Berlin heißt es heute für die allermeisten Parteien Wunden lecken, verarbeiten und dann hoffentlich weitermachen. Bei der Landtagswahl in Sachsen-Anhalt hat die AfD mit 43,8% deutlich gewonnen. Gleichzeitig ist die bisherige CDU-geführte Regierung abgewählt. Und jetzt stehen die Parteien vor der ziemlich komplizierten Aufgabe einer Regierungsbildung. Fragen wir Politikexperte José Nasjandi. José, die AfD spricht in Sachsen-Anhalt von einem klaren Regierungsauftrag. Aber wie realistisch ist das denn, dass sie tatsächlich an die Macht kommt?
1: Also Fakt ist, die AfD ist zwar stärkste Kraft, für eine eigene Mehrheit reicht das nicht, es fehlen ihr 3 Abgeordnete. Jetzt hat AfD-Spitzenkandidat Siegmund vorhin in Berlin klargemacht, dass er trotzdem versuchen will, Ministerpräsident zu werden.
2: Selbstverständlich trete ich als Ministerpräsidentenkandidat in Sachsen-Anhalt an, wenn es sich abzeichnet, dass wir eine stabile Mehrheit auf den Weg gebracht haben.
1: Die Sache ist, im Moment ist überhaupt nicht klar, wer mit der AfD tatsächlich zusammenarbeiten würde.
0: Jetzt hat aber das BSW der AfD Hilfe angeboten, zumindest in einer Sache.
1: Ja, da müssen wir unterscheiden. Das eine ist die anstehende Wahl zum Ministerpräsidenten und das andere ist die Frage, mit wem die AfD dauerhaft zusammen regieren kann. Bei der Wahl zum Ministerpräsidenten, da kommt das BSW ins Spiel. Die wollen zwar nicht mit der AfD koalieren, aber der BSW-Spitzenkandidat hat angekündigt, sollte Siegmund im Landtag als Ministerpräsident antreten, würde sich das BSW in einem dritten Wahlgang enthalten. Das ist so eine technische Finesse. Im dritten Wahlgang reicht nämlich die einfache Mehrheit und damit könnte Siegmund ins Amt kommen. Das aber klärt nicht die Frage, mit welchen zusätzlichen Stimmen die AfD dauerhaft stabil regieren könnte. Diese Frage ist noch offen.
0: Wer hat jetzt den entscheidenden Hebel in der Hand?
1: Da gibt es keine Regeln. Jetzt beginnt sowohl bei der AfD als auch bei der CDU die Suche nach Mehrheiten. Die CDU steht massiv unter Druck. Sie hat verloren, will aber verhindern, dass die AfD regiert. CDU-Spitzenkandidat Sven Schulze hat am Wahlabend im ZDF erstmal auf den neuen Landtag verwiesen.
3: Es ist am Ende ein Ergebnis, das sage ich auch, mit dem jetzt im Landtag umgegangen werden muss, denn die Abgeordneten des Landtags sind jetzt am Zug.
1: Das heißt, übersetzt, er appelliert an alle Abgeordneten, nicht der AfD ihre Stimme zu geben und stattdessen ihn zu unterstützen, denn es regiert am Ende ja nicht die stärkste Partei, sondern die, die eine stabile Mehrheit zusammenbekommt.
0: Nach der Landtagswahl in Sachsen-Anhalt beginnt jetzt die Suche nach einer eindeutigen Regierungsmehrheit. Ja, das erste Mal seit dem Ende des Zweiten Weltkriegs könnte mit der AfD eine Partei in einem Bundesland an die Macht gelangen, die dort als gesichert rechtsextremistisch eingestuft wird. Danke, Russi.

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1: Mit Michael Hartke. Guten Tag. Am Dienstag haben die Stadtwerke Solingen intensive Ticketkontrollen in den O-Bussen durchgeführt. Dabei waren nach Angaben des Konzerns etwa 5% ohne Fahrschein unterwegs. Die Stadtwerke haben die Kontrollen im Vorfeld angekündigt. Deshalb, so heißt es, hätten sich viele an die Regeln gehalten. Es sei bei den Kontrollen vor allem darum gegangen, tatsächliches Fehlverhalten aufzudecken, so ein Stadtwerkesprecher. Durch persönliche Gespräche wurden die Fahrgäste über die Bedeutung eines gültigen Fahrausweises sowie über das Verhalten und die gegenseitige Rücksicht im öffentlichen Nahverkehr informiert. Von knapp 2130 kontrollierten Fahrgästen mussten gut 100 Menschen 60 Euro fürs Schwarzfahren zahlen. Kontrolliert wurde unter anderem am Graf-Wilhelm-Platz, am Rathausplatz und am Bahnhof Mitte. Nach dem Tag der Vereine auf der Remscheider Alleestraße zieht die Stadt eine gemischte Bilanz. Organisation und Wetter haben gepasst und die Vereine waren laut Stadt zufrieden. Allerdings hatten sich alle mehr Besucher erhofft. Ein Grund für den schwachen Zulauf könnte das gleichzeitig stattgefundene Altstadtfest in Lennep gewesen sein. Damit sich die Remscheider Feste in Zukunft nicht mehr im Weg stehen, überlegt die Stadt jetzt, den bisherigen Dreijahresrhythmus für den Tag der Vereine anzupassen oder ein anderes Wochenende auszuwählen. 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
0: Das Wetter im RSG-Land.
1: Wir starten richtig sommerlich in diese neue Woche. Heute werden es bis zu 28 Grad. Dazu gibt es einen Sonne-Wolken-Mix. Morgen gibt es dann einen abrupten Wetterwechsel. Da bekommen wir dann nur noch 20 Grad in der Spitze. Dazu ist es den ganzen Tag grau und regnerisch.
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1: Ich habe eine Meldung aus Remscheid für euch. Eine aktuelle Meldung. Wegen eines größeren Polizeieinsatzes kommt es nämlich im Bereich Blaffertsberg, Klausener Straße, Lüttringhauser Straße derzeit zu Einschränkungen im Verkehr. Also plant da vielleicht ein bisschen mehr Zeit ein oder fahrt am besten drumherum. Und dann der Blick auf die Autobahnen. Einmal A3 Köln Richtung Oberhausen zwischen Kreuzhilden und Mettmann, da ist der rechte Fahrstreifen gesperrt. Auf der A3 in der Gegenrichtung zwischen Mettmann und Solingen staut es sich auf 4 Kilometern und ihr braucht 10 Minuten länger. Und dann habt ihr auf der A46 Wuppertal Richtung Düsseldorf zwischen Fachesbeck und Sonnborn 2 Kilometer Stau. Blitzer habt ihr uns gemeldet. Aus Solingen in der Meerscheider Straße und der Hossenhauser Straße steht einer und in Remscheid auf der Hackenberger Straße. Wenn ihr sonst noch was gesehen habt, dann ruft an 0212 22 11 190. Gute und sichere Fahrt euch allen.
2: Und wir verbringen diesen Montag akustisch miteinander. Ich bin Laura Potting. Ich hoffe, ihr seid gut in die neue Woche gestartet. Einen schönen Montag euch.
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2: Und das hier ist Musik von Tate McRae.

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0: Villa der Versuchung. Ist das nicht das mit, also nee, das ist nicht das mit den Rosen. Und das ist auch nicht das, wo sie alle nackt auf irgendeiner Insel sind, oder? Sind sie vielleicht nackt in einer Villa mit Rosen? Ihr hört's, ich habe nicht so viel Ahnung von Reality-Shows, er hier aber schon.
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3: Ja, nee, ist klar.
4: Die Reality-Formate, das ist der goldene Boden für die Fernsehlandschaft. Jeder Sender hält sich mittlerweile so eine Herde Flachzangen, die er bei Bedarf aufpusten und vor die Kamera schieben kann. Und ich erwische mich leider ja auch regelmäßig dabei, wie ich die Scheiße auch gut finde. Ich habe schon mehrfach den Satz gesagt, Schatz, welche Assis gucken wir uns denn heute an? Ja, ist doch so. Aktuell gucken wir Villa der Versuchung. Ja, und wie heißt die Versuchung? Thorsten Legert, beim Versuch wenigstens einen einzig geraden Satz rauszubringen. Mein Gott, ist der blöd. Aber mal ganz nebenbei, war das nie immer so, dass Profifußballer dicke Beine haben, auch nach der Karriere? Guckt euch den mal an, wie der mit seinen Altherrenstelzen am Pool langläuft. Das sieht aus, als wenn er gerade zur AOK Wassergymnastik geht. Ja, früher sagte man dazu Storch im Salat. Ja, heute würde ich eher sagen, der Legert sieht aus wie ein Kastanienmännchen mit Bluthochdruck. Also ich mache mir wirklich Sorgen. Er übrigens auch. Und deshalb ist nach der Villa der Versuchung Schluss. Ja, der Tonto hört auf mit Reality, hat er der neuen Osnabrücker Zeitung gesagt. Mich sieht im Reality-TV kein Mensch mehr, nie im Leben. Es war eine Lehre für mich, aber ich will auch mit den Menschen in dem Bereich nichts mehr zu tun haben. Ja, schade. Vor allem für seine Nachbarschaft, die ihn jetzt wieder ertragen muss.
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1: Mit Thorsten Adolfs. Guten Tag. Nach dem deutlichen Wahlsieg der AfD in Sachsen-Anhalt ist völlig offen, wer das Bundesland in Zukunft regiert. Die AfD kommt auf 43,8%, kann damit aber nicht alleine regieren. Spitzenkandidat Ulrich Siegmund hat am Vormittag in Berlin wiederholt, dass er Ministerpräsident werden will, allerdings nur unter bestimmten Voraussetzungen. Gleichzeitig könnte es auch Gespräche zwischen der CDU und anderen Parteien geben. Das Ziel in diesem Fall wäre dann eine Art Allparteienregierung. José Nasjandi mit einem Überblick.
2: Die AfD stellt 39 der 83 Abgeordneten. Für eine eigene Mehrheit fehlen ihr 3 Sitze. Eine der Kernfragen momentan ist, woher diese zusätzlichen Stimmen kommen könnten. AfD-Spitzenkandidat Siegmund hat heute nochmal die Bedingungen dafür genannt, dass er sich im Landtag der Wahl zum Ministerpräsidenten stellt.
3: Selbstverständlich trete ich als Ministerpräsidentenkandidat in Sachsen-Anhalt an, wenn es sich abzeichnet, dass wir eine stabile Mehrheit auf den Weg gebracht haben. Das ist heute überhaupt nicht absehbar.
2: Das BSW will zwar nicht mit der AfD koalieren, hat aber angekündigt, sich bei einer Ministerpräsidentenwahl in einem dritten Wahlgang zu enthalten. Dann könnte Siegmund zwar mit einfacher Mehrheit Regierungschef werden, das würde aber nicht die Frage lösen, mit wem er dann regieren könnte.
1: Und jetzt weitere Nachrichten, kurz und kompakt. Russland hat angedeutet, dass man offen für neue Gespräche mit den USA und der Ukraine ist. Kreml-Sprecher Peskow sagte, jeder Versuch stelle einen Schritt Richtung Frieden dar. Um über einen möglichen Ort oder genauen Termin für so ein Treffen zu sprechen, sei es aber noch zu früh. Auch der britische Autobauer Jaguar Land Rover streicht Arbeitsplätze. 4000 Jobs sollen dort in den nächsten beiden Jahren wegfallen. Das Unternehmen kämpft wie viele andere Konkurrenten mit steigenden Kosten, sinkenden Verkaufszahlen und einer stärker werdenden Konkurrenz, zum Beispiel aus China. Lang liefen die Geschäfte schlecht, jetzt wächst der deutsche Fahrradmarkt aber wieder. Um 6% ging es seit Anfang des Jahres rauf, sagt der Herstellerverband ZDV. Der Absatz von Fahrrädern stieg um annähernd 10% und der von E-Bikes um 2%. Die Talsohle sei damit überwunden, so der Verband. Bahnfahren bleibt für viele eine Geduldsprobe. Auch im August kam nur gut jeder zweite Fernzug pünktlich an. Die Pünktlichkeitsbilanz war damit nach Konzernangaben nur ein kleines bisschen besser als in den Monaten davor. Die Bahn sagt, das heiße Wetter habe den Verkehr ausgebremst. Viele technische Anlagen seien gestört gewesen und deshalb mussten Züge an vielen Stellen langsamer fahren als sonst. Dazu kommen einige Großbaustellen, die den Verkehr ausgebremst hätten. Bahnchefin Paller wollte eigentlich erreichen, dass dieses Jahr mindestens 60% der Züge pünktlich ans Ziel kommen. Davon ist die Bahn aber aktuell ein ganzes Stück entfernt. Als pünktlich gilt ein Zug, wenn er weniger als 6 Minuten zu spät ist.
0: Das Wetter im RSG-Land.
4: Heute gibt es nochmal richtig Sommerfeeling bei Temperaturen von bis zu 32 Grad. Dazu Sonne, hellblauer Himmel und ein paar kleine Wölkchen. Regen soll es keinen geben. Morgen geht es dann deutlich runter mit den Temperaturen. Dann nur noch 21 bis 26 Grad. Dazu gibt es einen Mix aus Sonne und Wolken und ab dem Nachmittag dann auch Regen.
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4: Hallo Autofahrer, hier steht ihr gerade am längsten. Los geht's mit der A1 Köln Richtung Euskirchen zwischen Hürth und Kreuz Bliesheim. 3 Kilometer Stau, 6 Minuten plus. A3 Oberhausen Richtung Köln zwischen Kreuz Hilden und Solingen. 2 Kilometer, 6 Minuten. A4 Aachen Richtung Köln zwischen Kreuz Köln West und Köln Eiffeltor. 4 Kilometer stockender Verkehr, ihr braucht eine Viertelstunde mehr. A4 Köln Richtung Aachen zwischen Kreuz Köln Gremberg und Kreuz Köln Süd. 3 Kilometer Stau, 5 Minütchen kommen da oben drauf. Und die A44 Dortmund Richtung Kassel. Zwischen Lichtenau und Diemelstadt 5 Kilometer und 17 Minuten kommen obendrauf. Gute und sichere Fahrt euch.
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4: Guten Tag zusammen, Johanna Tänzer ist hier am vielleicht letzten heißen Montagnachmittag in diesem Jahr. Ist schon krass, oder? Finden wir das jetzt eigentlich gut oder sind wir ein bisschen traurig darüber? Bisschen von beidem, ne?
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4: So, und los geht's hier mit Lady Gaga und Bruno Mars. Das ist Die With A Smile. Schönen Montag zusammen.

0: Self-Aware am Montagnachmittag. Das sind drei Jungs aus Israel, die aber meistens in Los Angeles leben. Und die haben mit ihrem ersten Song, ihre erste Single, einfach direkt ein fetter Hit. Ist schon krass, wenn du das schaffst. Dieser Song Self-Aware, der hat mittlerweile über 300 Millionen Streams weltweit, war in den deutschen Charts auch schon ganz oben. Und ich finde, Self-Aware erinnert irgendwie so ein bisschen an den Sound von den Arctic Monkeys oder auch von den Killers. Also macht richtig Spaß und ja, ich hoffe, ihr kommt damit ganz gut durch den Montagnachmittag. Heute ja tatsächlich nochmal so bis zu 30 Grad. Morgen, ab morgen geht es dann irgendwie abwärts. Ne? Also wenn ihr eure Sommerklamotten nochmal rausholen wollt, nochmal ausführen wollt, dann bitte heute. Ja, heute eventuell die letzte Gelegenheit dazu. Also genießt diesen 30-Grad-Tag. Das ist Justin Timberlake jetzt für euch mit What Goes Around, Comes Around.
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0: 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Was geht?
1: Mit Charlotte Großer. Hallöchen. Heute könnt ihr noch mal richtig das Hammer-Sommerwetter genießen. Und was sonst so die Woche geht, darauf schauen wir jetzt. Ihr könnt zum Beispiel am Mittwoch ins Freibad, ins Becken dürfen allerdings nur eure Hunde. Das Hundeschwimmen im Heidebad in Ohlix geht wieder los. Bis Sonntag geht das täglich von 12 bis 18 Uhr. Denkt an den Impfpass für die Hunde. Am Donnerstag gibt es den nächsten Feierabendmarkt in Solingenwald. Auf dem Walder Kirchplatz gibt es ab 17 Uhr Essen und Getränke, entspannte Stimmung und gute Laune. Ab Freitag dreht sich in der Solinger Innenstadt dann wieder alles 3 Tage lang um den Zöpkesmarkt. Unter neuer Organisation, ansonsten soll aber alles beim Alten bleiben. Ihr könnt trödeln, den Spaßgruppen zuschauen oder einfach eine Runde schlendern und dabei eine Bratwurst genießen. Und wenn ihr Bock habt auf Essen aus aller Welt, dann seid ihr von Freitag bis Sonntag auf dem Remscheider Rathausplatz richtig. Da gibt es das Street Food Drink and Music Festival. Foodtrucks aus aller Welt sind mit dabei, Cocktails und eine Livebühne mit DJ gibt es auch. Außerdem extra einen Kinderbereich. Freitag geht's um 17 Uhr los, Samstag und Sonntag jeweils schon um 12. Mehr Tipps und Termine findet ihr auch bei uns im Netz auf radio-rsg.de. Und was auch immer ihr macht, viel Spaß!
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1: Mit Michael Hartke. Guten Tag. An der Stadtgrenze zwischen Remscheid und Wuppertal-Ronsdorf ist die Polizei derzeit mit einem Großaufgebot vor Ort. Augenzeugen wollen am Vormittag im Bereich des Umspannwerks am Blaffertsberg eine verdächtige Person mit einem Rucksack gesehen haben. Kräfte aus Remscheid und Wuppertal durchsuchen mit Unterstützung der Einsatzhundertschaft der Bereitschaftspolizei das Gebiet. Parallel sichern Polizisten das Gelände des Umspannwerks. Anfangs war auch ein Hubschrauber an der Suche beteiligt, der wurde mittlerweile wieder abgezogen. Nähere Einzelheiten will die Polizei derzeit nicht bekannt geben. Nach den Vorfällen der vergangenen Tage und versuchten Anschlägen auf Umspannwerke und ähnlichen Anlagen in ganz Deutschland ist die Sensibilität jedoch hoch. Am Dienstag haben die Stadtwerke Solingen intensive Ticketkontrollen in den O-Bussen durchgeführt. Dabei waren nach Angaben des Konzerns etwa 5% ohne Fahrschein unterwegs. Die Stadtwerke haben die Kontrollen im Vorfeld angekündigt. Deshalb, so heißt es, hätten sich viele an die Regeln gehalten. Es sei bei den Kontrollen vor allem darum gegangen, tatsächliches Fehlverhalten aufzudecken, so ein Stadtwerkesprecher. Durch persönliche Gespräche wurden die Fahrgäste über die Bedeutung eines gültigen Fahrausweises sowie über das Verhalten und die gegenseitige Rücksicht im öffentlichen Nahverkehr informiert. Von knapp 2130 kontrollierten Fahrgästen mussten gut 100 Menschen 60 Euro fürs Schwarzfahren zahlen. Kontrolliert wurde unter anderem am Graf-Wilhelm-Platz, am Rathausplatz und am Bahnhof Mitte. 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
1: Wir starten richtig sommerlich in diese neue Woche. Heute werden es bis zu 28 Grad. Dazu gibt es einen Sonne-Wolken-Mix. Morgen gibt es dann einen abrupten Wetterwechsel. Da bekommen wir dann nur noch 20 Grad in der Spitze. Dazu ist es den ganzen Tag grau und regnerisch.
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1: Wie gerade eben gehört, gibt es in Remscheid aktuell einen größeren Polizeieinsatz. Da kommt es im Bereich Blaffertsberg, Klausener Straße, Lüttringhauser Straße zu Einschränkungen im Verkehr. Fahrt da also besser drumherum. Auf den Autobahnen läuft der Verkehr weitgehend störungsfrei. Da habe ich nur eine Meldung für euch. A3 Köln Richtung Oberhausen zwischen Kreuzhilden und Mettmann ist der rechte Fahrstreifen gesperrt. Da kann es zu Verzögerungen kommen. Dann habt ihr uns Blitzer gemeldet, und zwar in Solingen auf der Meerscheider Straße und in Remscheid auf der Hackenberger Straße. Wenn ihr noch was gesehen habt, dann meldet das per WhatsApp. 0212 22 5 mal die 1 ist die Nummer. Euch allen gute und sichere Fahrt.
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2: Steh auf, wenn du am Boden bist, ist ein Versuch, Menschen, denen eine große Enttäuschung widerfahren ist, die wieder auf die Beine zu bringen, denen klarzumachen, dass das Leben weitergeht und die größte Niederlage verschmerzbar ist, sobald man erkennt, dass alles mal vorübergehen wird und die Niederlage selber und das auf dem Boden sein kein ewiger Zustand ist. Es liegt an dir, wieder aufzustehen.
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1: Mit Thorsten Adolfs. Guten Tag. Nach dem desaströsen Wahlergebnis der CDU bei der Landtagswahl in Sachsen-Anhalt geht der Blick auch nach Berlin und zu Bundeskanzler Merz. Der CDU-Chef hat sich eben zu den Ergebnissen geäußert. Er und die CDU seien zutiefst schockiert über den hohen Wahlsieg der AfD, sagte er. Die CDU werde jetzt nicht zur Tagesordnung übergehen. Gleichzeitig machte Merz klar, den Reformkurs der Bundesregierung will er fortsetzen. Lena Bauer aus dem

0: Schulsystem. Was kündigt Merz jetzt konkret an?
1: Das Wahlergebnis soll Konsequenzen haben. Welche genau, das sagte er nicht. Klar sei aber, die CDU will in den nächsten Tagen intensiv über das Ergebnis beraten, so Merz. Vom Reformkurs, den er zuletzt gefahren ist, will er nicht abrücken. Seine Entschlossenheit sei ungebrochen. Es gehe um die Zukunft des Landes und um die Chancen von Kindern und Enkeln. Merz räumte aber ein, die Politik müsse besser erklären, warum diese Reformen nötig seien und die Menschen stärker auch emotional erreichen.
0: Emotional erreichen, was meint er damit?
1: Ja, Merz sagte, dass viele Angst um ihre Zukunft, um das wirtschaftliche Fundament und ihre soziale Absicherung haben. Deswegen will er gemeinsam mit der SPD in der Koalition besser erklären, warum die Reformen nötig und richtig sind. Und er kündigte auch Gespräche dazu mit der SPD-Spitze an. In der Union gibt es laut Merz den Wunsch, Bürgerinnen und Bürger stärker zu entlasten. Gleichzeitig müssten die Staatsfinanzen solide bleiben.
0: Dankeschön, Lena. Und jetzt weitere Meldungen in der Zusammenfassung. Beim Hackerangriff auf die Berliner Verwaltung sind nach Angaben des Senats keine Daten abgeflossen, die für die nationale Sicherheit wichtig sind. Das hat Berlins Digitalstaatssekretär Hauer im Innenausschuss des Abgeordnetenhauses mitgeteilt. Demnach wurden nur Dateien mit der niedrigsten Geheimhaltungsstufe gestohlen. Die Fernzüge der Deutschen Bahn sind im vergangenen Monat etwas pünktlicher gefahren. 54,2% der Züge kamen nach Konzernangaben pünktlich ans Ziel. Im Juni und Juli seien es jeweils 52,6% gewesen. Grund für die anhaltend hohe Zahl an Verspätungen seien wetterbedingte Störungen gewesen, heißt es. Vor allem die hohen Temperaturen hätten zu Anlagenausfällen und vielen langsamen Fahrstellen geführt. In den Gefängnissen in NRW sind seit dem Jahr 2022 mehr als 6.800 Smartphones gefunden worden. Das steht in einem aktuellen Bericht von Justizminister Limbach an den Rechtsausschuss des Landtags. Allein in der JVA Bielefeld-Senne waren es demnach mehr als 1.100, allerdings im offenen Vollzug. Im geschlossenen Vollzug lag die JVA Bochum vorne mit 389 Mobiltelefonen. Das VW-Werk in Osnabrück steht vor einem radikalen Wandel. Wo bisher Autos vom Band liefen, sollen in Zukunft Waffen produziert werden. VW zieht sich komplett aus dem Standort zurück. Stattdessen wird dort ein israelischer Investor einsteigen. Auch wenn es noch keine offiziellen Details zur Produktion gibt, deutet vieles darauf hin, dass dort Technik für Luftverteidigungssysteme, wie sie zum Beispiel für die Raketenabwehr genutzt werden, gebaut werden. Die normale Fahrzeugfertigung dort wird nächstes Jahr auslaufen.
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3: Der Montagnachmittag ist heiß und richtig schön mit bis zu 32 Grad, Sonne und hellblauem Himmel. Morgen wird es vormittags auch noch ganz schön, aber deutlich kühler bei 21 bis 26 Grad. Und ab dem Nachmittag kommt dann auch der Regen dazu.
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3: So, wir gucken auf die Straßen. Hier kommt alles ab 10 Minuten Wartezeit. Los geht's mit der A3, Köln Richtung Oberhausen. Zwischen Duisburg-Weder und Oberhausen-Lierich 3 Kilometer Stau, 10 Minuten plus. A4, Aachen Richtung Köln. Zwischen Kreuz-Köln-West und Köln-Eiffeltor. 4 Kilometer stockender Verkehr, 14 Minuten kommen obendrauf. A40, Essen Richtung Duisburg. Zwischen Essen-Frohnhausen und Mülheim-Winkhausen 2 Kilometer Stau hier, 13 Minuten plus. Und A448, Bochum-West, Dortmund-Witten. Zwischen Bochum-Weitmar und Bochum-Wiemelhausen 2 Kilometer Stau, 16 Minuten plus. Gute Fahrt.
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3: Der deutliche Wahlsieg der AfD in Sachsen-Anhalt hat ganz verschiedene Reaktionen hier bei uns im Land hervorgerufen. Von großer Freude und Erleichterung bis hin zu Erstaunen, Traurigkeit und auch großer Angst ist, glaube ich, alles dabei. Wir schauen hier gleich mal, wie denn eigentlich so der Rest der Welt auf den Sieg der AfD reagiert hat. Thema gleich hier bei mir. Ich bin Johanna Tänzer. Hi, Tag zusammen.
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0: Sachsen-Anhalt, das ist ein Ergebnis, das wir heute alle erstmal verdauen müssen, glaube ich. Kanzler Merz hat sich eben dazu in der Pressekonferenz geäußert.
1: Ich kann Ihnen sagen, wir sind alle zutiefst schockiert. Wir haben es in dieser Form so nicht erwartet. Wir haben es selbstverständlich zu akzeptieren. Das sind die Regeln unserer Demokratie. Aber mit dem gestrigen Tag hat sich nicht nur in Sachsen-Anhalt etwas verändert, sondern in ganz Deutschland.
0: Ja, und auch im Rest der Welt hat man die Landtagswahl in Sachsen-Anhalt aufmerksam verfolgt. 800 Journalisten waren akkreditiert gestern und die Reaktionen, die waren heute sehr deutlich, von Idioten oder Verräter bis hin zu gut gemacht, war alles dabei. Claudia Löhr aus der Redaktion aus den USA kamen ja noch in der Nacht Glückwünsche vom reichsten Menschen der Welt, ne?
2: Genau, kurz nach Mitternacht unserer Zeit gab es ein erstes Schulterklopfen von Tech-Milliardär Elon Musk. Der hat sich auf Ex zu Wort gemeldet. Gut gemacht, hat er geschrieben. Und Ulrich Siegmund, der AfD-Spitzenkandidat, hat sofort zurückgetickert. Danke für die Unterstützung. Er hofft auf eine starke Zusammenarbeit. Beste Grüße aus Sachsen-Anhalt. Und von US-Präsident Trump gibt es auch schon eine Reaktion. Der hat sozusagen Bilder sprechen lassen. Der hat eine Hochrechnung von gestern Abend gepostet. Die AfD darauf ja mit 44,4% klarer Wahlsieger. Einen Kommentar hat er allerdings noch nicht dagelassen.
0: Könnte aber noch kommen. Aus Europa kommen dagegen sehr unterschiedliche Reaktionen, ne?
2: Ja, aus Polen kamen deutliche Worte. Ministerpräsident Donald Tusk war fassungslos. Er hat geschrieben, nur Idioten oder Verräter können sich über den Triumph der AfD in Deutschland freuen. Aber die rechten Freunde in Europa feiern diesen Wahlsieg der AfD. Glückwünsche kommen aus Italien. Der Vizechef Matteo Salvini schreibt Komplimente an die Freundin Alice Weidel und an die gesamte AfD für diesen Triumph. Und Viktor Orban, der ehemalige ungarische Ministerpräsident, jubelt. Ein großartiger Abend für Deutschland und Europa. Schnall dich an, das ist erst der Anfang. In Klammern, er ist ja für seine Politik im April abgewählt worden, und zwar ziemlich deutlich.
0: Nach den Landtagswahlen in Sachsen-Anhalt und dem Wahlsieg der AfD gibt es ganz unterschiedliche Reaktionen aus dem Ausland. Claudia Löhr hat sie für uns zusammengefasst.
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1: Mit Michael Hartke. Guten Tag. An der Stadtgrenze zwischen Remscheid und Wuppertal-Ronsdorf ist die Polizei derzeit mit einem Großaufgebot vor Ort. Augenzeugen wollen am Vormittag im Bereich des Umspannwerks am Blaffertsberg eine verdächtige Person mit einem Rucksack gesehen haben. Kräfte aus Remscheid und Wuppertal durchsuchen mit Unterstützung der Einsatzhundertschaft der Bereitschaftspolizei das Gebiet. Parallel sichern Polizisten das Gelände des Umspannwerks. Anfangs war auch ein Hubschrauber an der Suche beteiligt, der wurde mittlerweile wieder abgezogen. Nähere Einzelheiten will die Polizei derzeit nicht bekannt geben. Nach den Vorfällen der vergangenen Tage und versuchten Anschlägen auf Umspannwerke und ähnlichen Anlagen in ganz Deutschland ist die Sensibilität jedoch hoch. Am Dienstag haben die Stadtwerke Solingen intensive Ticketkontrollen in den O-Bussen durchgeführt. Dabei waren nach Angaben des Konzerns etwa 5% ohne Fahrschein unterwegs. Die Stadtwerke haben die Kontrollen im Vorfeld angekündigt, deshalb, so heißt es, hätten sich viele an die Regeln gehalten. Es sei bei den Kontrollen vor allem darum gegangen, tatsächliches Fehlverhalten aufzudecken, so ein Stadtwerkesprecher. Durch persönliche Gespräche wurden die Fahrgäste über die Bedeutung eines gültigen Fahrausweises sowie über das Verhalten und die gegenseitige Rücksicht im öffentlichen Nahverkehr informiert. Von knapp 2130 kontrollierten Fahrgästen mussten gut 100 Menschen 60 Euro fürs Schwarzfahren zahlen. Kontrolliert wurde unter anderem am Graf-Wilhelm-Platz, am Rathausplatz und am Bahnhof Mitte. 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
1: Wir starten richtig sommerlich in diese neue Woche. Heute werden es bis zu 28 Grad. Dazu gibt es einen Sonne-Wolken-Mix. Morgen gibt es dann einen abrupten Wetterwechsel. Da bekommen wir dann nur noch 20 Grad in der Spitze. Dazu ist es den ganzen Tag grau und regnerisch.
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1: Ihr habt es gerade vielleicht in den Nachrichten gehört, in Remscheid läuft ein größerer Polizeieinsatz im Bereich Blaffertsberg, Klausnerstraße, Lüttringhauser Straße. Da gibt es aktuell Einschränkungen beim Verkehr. Und das hier ist der Blick auf die Autobahnen. A1 Köln Richtung Dortmund zwischen Köln-Bocklemünd und Kreuz Leverkusen-West 4 Kilometer, 11 Minuten plus. A46 Düsseldorf Richtung Wuppertal zwischen Farresbeck und Barmen 1 Kilometer. Und A46 in der Gegenrichtung zwischen Wuppertal-Sonnborn und Hahn-Ost, da braucht ihr 4 Minuten länger. Dann habt ihr uns Blitzer gemeldet in Solingen auf der Burger Landstraße und auch auf der Meerscheider Straße. Wenn ihr sonst noch was gesehen habt, dann ruft an unter 0212 22 11 190. Euch allen gute und sichere Fahrt.
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2: Zusammen. Hi, die Toten Hosen haben sich heute schon ganz klar politisch zum Sieg der AfD auf Social Media geäußert und gepostet. Gute Besserung, liebes Sachsen-Anhalt, werd schnell wieder gesund. Deine Hosen. Ja, wie gewohnt sind die Toten Hosen laut, und zwar nicht nur auf der Bühne. Aber wenn ihr die Band mal live erleben wollt, dann habt ihr euch heute hoffentlich schon das Codewort notiert. Nur damit kommt ihr ja in die Warteschlange für Tickets für unser Lichtblicke-Konzert mit den Toten Hosen am 3. Dezember. Und wir gucken hier gleich mal, wer heute denn schon das Glück hatte und durchgekommen ist. Johanna Tänzer hier. Tag!
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1: Jawohl, ihr könnt die Toten Hosen live am 3. Dezember bei unserem exklusiven Lichtblicke-Radiokonzert erleben, wenn ihr euch hier bei uns im Programm das Codewort notiert und es ja auch durch die Warteschlange auf unserer Homepage durchschafft. Und Claudia hat das vollbracht. Und kommt, die rufen wir jetzt mal an. Hallo, ist da die Claudia?
2: Ja.
1: Claudia, hier ist Johanna Tänze aus deinem Lokalradio.
2: Ach, hallo.
1: Nicht erschrecken, ich bin's nur.
2: Ja, war schon überraschend, ja.
1: Ja. Claudia, ich wollte dir eigentlich einfach nur nochmal persönlich zu deinen Tickets für die Toten Hosen gratulieren.
2: Dankeschön, ich habe mich sehr gefreut, ja.
1: Ja, das glaube ich. Du hast das Codewort ja richtig mitbekommen, ne? Und bist durchgekommen. Ja. War das aufregend, dieser ganze Vorgang?
2: Ja, auf jeden Fall, weil ich habe das letzte Woche schon ein paar Mal versucht und irgendwie bin ich da nie, also ich hing immer nur in dieser Warteschleife und heute war es echt knapp und ich habe gedacht, jetzt musst du ganz schnell nach Hause rennen. Ich hatte nämlich eben noch Physio und habe es dann tatsächlich geschafft. Ich habe da gar nicht mit gerechnet, gebe ich ehrlich zu.
1: Oh, wie cool. Und ich habe gesehen, du hast sogar auch 100 Euro gespendet für die Aktion Lichtblicke. Ja. Ganz, ganz lieben Dank. War dir das auch wichtig?
2: Ja. Ja, ich habe also schon seit Jahren immer wieder mal überlegt, auch selber mal irgendwas für Lichtblicke zu machen. Ich mal so ein bisschen, ne, so hobbymäßig. Und habe aber irgendwie mich nie getraut. Und dann habe ich jetzt gedacht, jetzt musst du spenden. So. Auf jeden Fall, weil ich finde das sehr gut, wenn man was für die eigenen Leute macht. Ja, und deswegen habe ich gesagt, auf jeden Fall, das ist es mir wert. Die Karten wären mindestens dasselbe wert. Wenn ich noch mehr und mal gucken, weil ich ja auch noch jemanden mitnehme.
1: Ja.
2: Vielleicht spendet die Kollegin dann auch noch ein bisschen was, wer weiß.
1: Oh, da würden wir uns natürlich freuen. Aber an der Stelle schon mal wirklich ganz, ganz lieben Dank. Ist ja nicht selbstverständlich. Ihr könnt ja quasi selbst entscheiden, was ihr spendet und wie viel. Wir freuen uns über jeden Euro. Also ja, lieben Dank. Wie sehr freust du dich denn aufs Konzert? Also bist du ein großer Hosen-Fan?
2: Also ich muss ganz ehrlich zugeben, ich habe es immer mal versucht, Karten zu bekommen, habe nie welche gekriegt. Ich hatte jetzt zuletzt in Düsseldorf die Chance, weil ich beim DRK arbeite, ein bisschen was vom Konzert mitzukriegen, aber halt nicht alles.
1: Ach okay, du warst schon quasi bei einem Konzert mit dabei, aber hast da gearbeitet?
2: Ja, genau.
1: Ah, okay, genau. Cool. Also ich wünsche dir ein ganz, ganz tolles Konzert im Dezember dann. Ist ja noch ein bisschen hin, aber kann man sich schon mal drauf freuen, ne?
2: Ja, ich habe auch schon meinem Chef geschrieben, dass er bitte den nächsten Tag frei halten.
1: So, perfekt. Claudia, ganz lieben Dank und ja, viel Spaß Dankeschön. Mit den Tickets.
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1: Mit Thorsten Adolfs. Guten Tag.
2: Ich muss einräumen, dies ist die schwerste Wahlniederlage, die die CDU seit Jahrzehnten eingefahren hat.
1: So hat sich Bundeskanzler Merz jetzt am Nachmittag zu dem Ergebnis der Landtagswahl in Sachsen-Anhalt geäußert. Bei einer Pressekonferenz sprach er auch von Konsequenzen, die muss das Ergebnis haben, sagte er. Die CDU ist bei der Wahl auf rund 17% abgestürzt, ein Minus von fast 20%. Lena Bauer aus dem News-Team, so richtig viel hat Merz inhaltlich zu den Konsequenzen aber nicht gesagt.
3: Ja, Merz sagte, die CDU könne nach dieser Niederlage nicht einfach zur Tagesordnung übergehen. Merz will das Ergebnis intern weiter aufarbeiten. Wie das genau aussehen soll, hat er nicht gesagt. Außerdem seien dazu Gespräche mit der SPD-Spitze geplant, vor allem darüber, wie der Reformkurs der Bundesregierung weitergehen soll. Dabei geht es auch um heikle Reformthemen wie die Rente nach 45 Beitragsjahren, den Haushalt und die geplante Steuerreform. Daran wolle er festhalten.
2: Aber ich weiß, dass wir mehr tun müssen, als nur mathematisch, volkswirtschaftlich, wie immer Sie es nennen wollen, diese Reformen zu begründen.

0: Wir müssen versuchen, ich selbst auch, die Menschen auch in ihrer ganzen Emotionalität stärker zu erreichen.
1: Viele hätten Angst um ihre Zukunft, um das wirtschaftliche Fundament und um ihre soziale Absicherung. Deshalb gehe es darum, besser zu erklären, warum die Reformen nötig und richtig sind. Der Wunsch in der Union sei es, Bürgerinnen und Bürger stärker zu entlasten. Gleichzeitig müssten die Staatsfinanzen solide bleiben.
2: Danke, Lena. Und jetzt weitere Themen im Überblick. Nach dem Hackerangriff auf die Berliner Verwaltung wird das Krisenmanagement in der Hauptstadt kritisiert. IT-Experten bemängeln, dass nicht sofort nach der Veröffentlichung der ersten Daten im Darknet alle Zugänge gesperrt wurden. Von der Senatsverwaltung heißt es, bei dem Angriff seien nur Daten gestohlen worden, die niedrigste von 4 Geheimhaltungsstufen gehabt hätten. Der Hitzesommer hat auch die Wassertemperaturen der Nord- und Ostsee deutlich ansteigen lassen. In der Nordsee wurde das langjährige Mittel an einigen Stellen um mehr als 2 Grad übertroffen. Am wärmsten waren die Gewässer rund um die Insel Helgoland. In der Ostsee gab es besonders hohe Werte vor der schwedischen Ostküste, entlang der deutschen und polnischen Küsten und im äußersten Norden, heißt es vom Bundesamt für Seeschifffahrt und Hydrographie. Das im Koalitionsvertrag versprochene dritte beitragsfreie Kita-Jahr in NRW ist nach Angaben des Landesfinanzministeriums noch in der Schwebe. Ob es kommt, soll erst nach der nächsten Steuerschätzung im November entschieden werden. Laut Ministerium würde das beitragsfreie Jahr das Land 230 Millionen Euro zusätzlich kosten. Auch wenn Kriege, Hitzewellen und der rasante technische Wandel viele Menschen verunsichern, sind wir dem nicht hilflos ausgeliefert, sagt der UN-Hochkommissar für Menschenrechte Türk. Die Geschichte zeige immer wieder, dass Ungerechtigkeiten gemeinsam gestoppt werden können. Türk warnt allerdings eindringlich vor den Risiken künstlicher Intelligenz. Er kritisiert, dass nur eine Handvoll mächtiger Männer die Kontrolle über KI habe und dabei vor allem unsere Daten ausbeute.
3: Und jetzt das Neueste aus dem RSG-Land.
4: Mit Michael Hartke. Die Ratsfraktionen in Solingen werden sich nicht einig über die Zukunft des Theater- und Konzerthauses. Die SPD will zunächst ein Verkehrsgutachten für den Standort Schlagbaum. Erst dann soll entschieden werden, ob dort eine zentrale Feuerwache überhaupt möglich ist. Außerdem lehnt die SPD eine abgespeckte Theatervariante mit nur einem Saal ab. Die Linke will das bestehende Theater schrittweise sanieren. Einen Neubau und eine teure Machbarkeitsstudie möchte sie nicht. Die nächsten RSG-Nachrichten gibt es um 16.30 Uhr.
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4: Der späte Nachmittag heute verspricht viel Sonne und nur einige Wolken. Es ist sommerlich warm bei bis zu 28 Grad. Morgen kehrt sich dann das Wetter um. Die Temperaturen stürzen ab auf nur noch 20 Grad. Dazu zeigt sich der Tag grau bewölkt und immer wieder nass.
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5: So, kurz nach 4, wir gucken auf die längsten Staus. A1 Euskirchen Richtung Köln, zwischen Köln-Löwenich und Kreuzköln-Nord. 4 Kilometer Stau, ihr braucht eine halbe Stunde plus. Dann A4 Köln Richtung Aachen, zwischen Elsdorf und Merzenich. 4 Kilometer Stau, da hat es einen Unfall gegeben. Und ihr braucht mindestens eine Stunde mehr. Und A43 Wuppertal Richtung Recklinghausen, zwischen Kreuz-Bochum und Bochum-Riemke. 4 Kilometer Stau und 22 Minuten Wartezeit. Gute und sichere Fahrt. Wow, wie schön ist es heute bitte. Hallo, Johanna Tänzer ist hier. Schönen Montagnachmittag euch. Für einen Tag ist heute wirklich nochmal so richtig der Sommer zurück. Also über 30 Grad. Und ey, nur eine kleine Idee, ne? Aber vielleicht packt ihr euch heute nach Feierabend nochmal ins Freibad? Ist ein Plan, oder?
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0: Shakira und Burna Boy mit Die Die, der offizielle Sommerhit des Jahres 2026. An einem Tag, an dem einfach nur mal richtig fett Sommer ist. Also genießt den Montagnachmittag bitte. Mit, keine Ahnung, Cocktail mit Schirmchen drin. Ja, das wäre angemessen. Wie steht denn ihr zum Thema E-Scooter und Helm? In Paris ist eine Helmpflicht tatsächlich schon Vorschrift. Also da gibt es auch richtig fette Strafen, wenn man ohne einen Helm unterwegs ist auf so einem E-Scooter. Und für unseren Hannes ist da schon ein Modell auch zum Nachmachen.
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2: Wie steht ihr zur Helmpflicht auf E-Scootern? Also grundsätzlich finde ich ja alles gut, was den Zugang zu diesen Dingern erschwert. Ne? An sich tolle Idee. Aber meistens benutzen die auch eh nur Leute, wo man denkt, no, Laufen ist doch auch eine Alternative. Oder von ganzen Gruppen werden die benutzt. Ne? Da fragst du dich, wie viele passen da eigentlich drauf? Trainieren die für Wetten, das? Dann stehen die nur im Weg rum. Boah, merkt ihr? Ich werde so ein richtiger Mecker-Opa bei den Teilen. Deswegen Helmpflicht super. Du kannst auf so einem E-Scooter eh nicht bescheuerter aussehen als eh schon. Meine Lieblingskombi, E-Scooter und Kopfsteinpflaster. Egal wie durchtrainiert du bist, du siehst einfach aus wie ein Pudding auf einer Rüttelplatte. Und immer dran denken, die bringen ja auch gar nichts, weil wenn du was getrunken hast, darfst du ja eh nicht fahren.
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2: Mit Charlotte Großer. Hallöchen. Wenn ihr gerne im Galileum in Solingen seid, dann ist das hier vielleicht genau der richtige Tipp für euch. Am Donnerstag könnt ihr dort nämlich mal ab 20 Uhr hinter die Kulissen schauen. Bei der Führung lernt ihr, wie der Projektor die Sterne an die Planetariumskuppel projiziert. Und wer möchte, darf das auch selbst mal ausprobieren. Geeignet ist die Führung für Kinder ab 12 Jahren. Am Samstag könnt ihr bei der Remscheider Feuerwehr auf dem Knapp vorbeischauen. Da ist von 11 bis 17 Uhr Tag der offenen Tür. Ihr könnt da unter anderem Schutzausrüstung anprobieren und versuchen, mal selbst etwas zu löschen. Für Kinder gibt es eine Feuerwehrrallye und drumherum ganz viel Essen und Trinken. Wenn ihr sowieso mal wieder ins Kino wolltet, euch das aber ansonsten vielleicht einfach zu teuer ist, dann geht auf jeden Fall am Wochenende. Da ist deutschlandweit nämlich Kinofest. Und auch das Lumen in Solingen und das CineStar in Remscheid machen mit. Jedes Kinoticket kostet 5 Euro auf allen Sitzen, zu allen Uhrzeiten und in allen Filmen. Was auch immer ihr macht, habt viel Spaß dabei. 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
1: Mit Michael Hartke. Guten Tag. Die Debatte um das Solinger Theater- und Konzerthaus geht weiter. Unter anderem mehrere Parteien melden sich mit klaren Forderungen zu Wort. Im Kern geht es darum, ob das bestehende Theater- und Konzerthaus saniert wird oder ob es einer neuen zentralen Feuerwache weicht und das Theater woanders neu gebaut wird. Die Infos hat Charlotte Großer.
2: Die SPD will zunächst ein Verkehrsgutachten für den Standort Schlagbaum. Erst dann soll entschieden werden, ob dort eine zentrale Feuerwache überhaupt möglich ist. Außerdem lehnt sie eine abgespeckte Theatervariante mit nur einem Saal ab. Die Linke will das bestehende Theater schrittweise sanieren. Einen Neubau und eine teure Machbarkeitsstudie möchte sie nicht. Die SG Zukunft spricht sich ebenfalls für den Erhalt aus. Die Bürgergemeinschaft für Solingen will dagegen alle Varianten ergebnisoffen prüfen lassen.
1: Am Umspannwerk am Blaffertsberg an der Grenze zwischen Remscheid und Wuppertal-Ronsdorf ist die Polizei seit heute Vormittag mit einer Hundertschaft unterwegs. Sie durchkämmt dort das Gelände, weil Zeugen eine verdächtige Person mit einem Rucksack dort gesehen haben wollen. Auch ein Hubschrauber war in der Luft, konnte aber niemanden entdecken. Polizisten haben das Gelände vom Umspannwerk inzwischen abgesichert. Bei weiteren Informationen hält sich die Polizei im Moment bedeckt. Ein mutmaßlicher Drogendealer ist der Polizei in Solingen ins Netz gegangen. Sie wollten ihn vergangene Woche auf der Bebelallee stoppen und kontrollieren, weil er wohl gerade dabei war, Drogen aus dem Auto heraus zu verkaufen. Er rannte weg, konnte aber im Bereich der Max-Planck-Straße gefasst werden. Bei der Kontrolle fanden die Beamten eine größere Menge Cannabis, mehrere Blöcke Haschisch, Amphetamin und eine Feinwaage in seinem Rucksack. Auch Material zum Verpacken und Bargeld hatte er laut Polizei dabei. Noch mehr Drogen fanden sie dann in seiner Wohnung, außerdem Medikamente, eine Druckluftpistole und ein Klappmesser. Der 20-jährige Deutsch-Franzose sitzt jetzt in Untersuchungshaft. 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
1: Es gibt heute Nachmittag einen freundlichen Mix aus Sonne und Wolken. Der bringt keinen Regen und Temperaturen bis 28 Grad. Morgen ist es dann damit vorbei, es wird wieder nass.
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1: A46 Düsseldorf Richtung Wuppertal zwischen Wuppertal-Farresbeck und Wuppertal-Wichlinghausen. 3 Kilometer stockend, 6 Minuten plus. Und A46 in der Gegenrichtung zwischen Sonnborner Kreuz und Hahn-Ost. 1 Kilometer Stau und 8 Minuten Zeitverlust. Blitzer von euch gesehen in Solingen auf der Burger Landstraße. Habt ihr sonst noch was gesehen? Dann schreibt das per WhatsApp 0212 22 5 mal die 1. Danke fürs Melden und gute Fahrt.
3: So, mittlerweile wissen wir, was diese gelben, knallgelben Plakate zu bedeuten haben, auf denen nur 30.10.26 steht und POV. Dann kommt nämlich das neue Album von Nico Santos raus und das heißt eben POV. Also, das habt ihr wahrscheinlich schon bei Insta und TikTok mal in den Videos gesehen. Steht ja für Point of View. Und Nikos POV kriegen wir dann Ende Oktober. Freuen wir uns drauf. Jetzt erstmal die aktuelle Single Human Being. Johanna Tänzer hier. Tag zusammen.
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1: Mit Thorsten Adolfs. Guten Tag. Nach Sabotageversuchen an der Stromversorgung sind jetzt 9 weitere selbstgebaute Sprengvorrichtungen in Sachsen aufgetaucht, auch mutmaßlich für Anschläge auf die Stromversorgung. Die Sprengvorrichtungen befanden sich nach Behördenangaben unmittelbar an Hochspannungsleitungen in der Nähe eines Umspannwerks bei Görlitz. Gleichzeitig ermittelt die Kölner Polizei wegen eines aufgeschnittenen Zauns an einem Umspannwerk im Kreis Wesel. Lena Bauer aus der Nachrichtenredaktion hat die Details.
2: Es läuft laut Behörden eine Überprüfung der Anlage im Kreis Wesel. Außerdem geht die Fahndung nach einem Tatverdächtigen weiter. Es handle sich um einen 48 Jahre alten Mann aus Nordrhein-Westfalen. Sein Wohnmobil war gestern im Rahmen eines Großeinsatzes aufgetaucht, auf einem Parkplatz in der Nähe des Hambacher Forsts. Dort wurden wohl auch Unterlagen gefunden, die jetzt von Einsatzkräften ausgewertet werden. Auch mit Blick auf mögliche weitere Tatorte im Bundesgebiet. Laut der Polizei könnte der Mann inzwischen mit einem unterwegs sein. Er soll für die Anschläge am vergangenen Dienstag auf Umspannwerke in Brandenburg und Bergheim verantwortlich sein. Außerdem wurden später verdächtige Vorrichtungen in Dormagen und Weißweiler entdeckt.
1: Und jetzt weitere Nachrichten in der Zusammenfassung. NRW-Ministerpräsident Wüst warnt nach dem Wahlergebnis in Sachsen-Anhalt vor den Folgen einer möglichen Regierungsübernahme in dem Bundesland durch die AfD. Es sei naiv zu glauben, die AfD würde sich schon irgendwie von selbst entzaubern, so Wüst. Die Partei habe einen Plan mit diesem Land und das sei kein guter Plan. Russland hat seine Ankündigung umgesetzt und alle Goethe-Institute im Land geschlossen. Die Mitarbeiter wurden aufgefordert, Russland bis spätestens zum 13. September zu verlassen. Damit reagiert Moskau auf die deutschen Strafmaßnahmen als Reaktion auf den Anschlagsversuch mit einer Sprengstoffdrohne am Flughafen Leipzig-Halle. E-Autos waren im vergangenen Jahr beim Fahren günstiger als Benziner, und zwar um rund 33%. Das geht aus einem Bericht des International Council on Clean Transportation.

0: Transportation hervor, der in Brüssel vorgestellt wurde. Als Gründe werden darin fallende Batteriekosten und hohe Treibstoffpreise genannt. Die EU rückt näher an Grönland heran. Sie will ihre Zusammenarbeit mit Grönland deutlich ausbauen. Kommissionspräsidentin von der Leyen hat dazu einen neuen Plan unterzeichnet, der auch ein Investitionspaket von 200 Millionen Euro umfasst. Das Geld soll unter anderem in die Erschließung wichtiger Rohstoffe, den Ausbau des Internets und in nachhaltigen Tourismus und Wohnungsbau fließen. Mit der engeren Kooperation soll außerdem die Cybersicherheit gestärkt werden. Der Besuch findet vor dem Hintergrund statt, dass US-Präsident Trump Grönland für die USA beansprucht und die Insel wegen ihrer Rohstoffe und strategischen Lage kaufen will.
1: Und jetzt das Neueste aus dem RSG-Land.
2: Mit Michael Hartke. In Solingen geht der Streit ums Theater- und Konzerthaus weiter. Die Meinungen driften auseinander, denn die SPD lehnt eine abgespeckte Theatervariante mit nur einem Saal ab. Die Linke will das bestehende Theater dagegen schrittweise sanieren. Sie lehnt einen Millionenneubau und eine teure Machbarkeitsstudie ab. Auch die SG Zukunft spricht sich für den Erhalt des Theaters aus. Die Bürgergemeinschaft für Solingen fordert dagegen, alle Varianten ergebnisoffen zu prüfen. Die Nachrichten fürs RSG-Land zum Feierabend im Halbstundentakt.
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2: Jetzt zum Nachmittag und Abend erreichen die Temperaturen ihren Höhepunkt. Wir haben so um die 28 Grad. Mit Sonne und Wolken geht dieser Tag zu Ende. Der neue startet dann mit vielen grauen Wolken und Regen. Dann sind nur noch 20 Grad drin. Die übrige Woche wird dann wechselhaft.
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2: Ihr habt uns einen Ampelausfall gemeldet an der Ecke Platzhofstraße, Fockerterstraße, Eichenstraße in Solingen. Da kommt es also zu Verkehrsbehinderungen. Plant da ein bisschen mehr Zeit ein und fahrt ganz vorsichtig über die Kreuzung. Und das hier sind die Autobahnen. A1 Köln Richtung Dortmund zwischen Köln-Niehl und Kreuz Leverkusen 2 Kilometer stockend. A3 Köln Richtung Oberhausen zwischen Köln-Mülheim und Kreuz Leverkusen 1 Kilometer stockend. A46 Düsseldorf Richtung Wuppertal zwischen Wuppertal-Farresbeck und Elberfeld 1 Kilometer Stau. Und A46 in der Gegenrichtung zwischen Wuppertal-Sonnborn und Hahn-Ost 1 Kilometer und 6 Minuten Zeitverlust. Blitzer von euch gesehen in Solingen auf der Burger Landstraße. Wenn ihr sonst noch was gesehen habt, Blitzer, Staus, Störungen, dann schreibt eine WhatsApp unter 0212 22 5 mal die 1. Danke euch fürs Melden und gute und sichere Fahrt.
3: So, ab in den sonnigen Feierabend mit euch, Leute. Jetzt sind es einfach immer noch 30 Grad um die Uhrzeit. Mega gut. Also, keine Ahnung, heute vielleicht nochmal draußen was zu Abend essen oder schön mit einem Spaßgetränk raussetzen. Wie auch immer, was ihr vorhabt, macht's euch bitte schön. Johanna Tänzer ist hier. Hi!
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0: am Montagnachmittag I Want to Break Free. Ja, wie geht's jetzt weiter nach der Landtagswahl in Sachsen-Anhalt? Unser Bundeskanzler Friedrich Merz hat sich heute schockiert von dem haushohen Wahlsieg der AfD gezeigt, will aber weiter für den Erfolg seiner schwarz-roten Bundesregierung kämpfen. David Riemer für uns in Berlin. Du hast heute die Reaktion der Bundesparteien auf das Wahlergebnis in Sachsen-Anhalt mitverfolgt. Wie fällt deine Bilanz so aus?
1: Ja, ich fange mal mit Kanzler Merz an. Der stand mit versteinerter Miene vor der versammelten Hauptstadtpresse und das Fazit hat er dann gezogen.
2: Dies ist die schwerste Wahlniederlage, die die CDU seit Jahrzehnten eingefahren hat.
1: Trotzdem am geplanten Reformkurs der schwarz-roten Koalition will er festhalten, aber...
2: Wir müssen sie besser erklären. Ja, das ist so ein Standardsatz, den wir häufig verwenden.
1: Stimmt, das haben wir schon öfters gehört. Tatsächlich verändert hat sich aber kaum etwas.
0: Ja, und richtig gute Laune und ein breites Grinsen gab es natürlich bei der AfD. Die streben jetzt nach der ganz großen Macht im Bund, ne?
1: Genau, die schweben im Moment wie auf Wolke 7 nach dem Sieg bei der Landtagswahl in Sachsen-Anhalt. Will die Partei auch in anderen Bundesländern, aber eben auch bei der Bundestagswahl führende Kraft werden? AfD-Co-Chefin Weidel ist jedenfalls siegessicher.
3: Die CDU, CSU wird nie mehr wieder eine Bundestagswahl gewinnen können. Das ist Fakt.
1: Wie eine mögliche Landesregierung in Sachsen-Anhalt übrigens aussehen könnte, dazu wurde nichts gesagt. Eine Koalition dort auf die Beine zu stellen, dürfte weiterhin verdammt schwierig sein.
0: Und wir halten euch natürlich weiter auf dem Laufenden. Die Reaktion aus Berlin nach dem Wahlbeben von Sachsen-Anhalt, die gab es hier jetzt gerade von David Riemer. Vielen Dank.

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2: Mit Michael Hartke. Guten Tag. In Solingen geht der Streit ums Theater- und Konzerthaus weiter. Die Meinungen gehen auseinander. Im Kern geht es darum, wird das bestehende Theater saniert oder macht es Platz für eine zentrale Feuerwache und wird woanders hin verlegt. Bevor die Varianten geprüft werden, fordert die SPD ein Verkehrsgutachten für den Schlagbaum. Erst danach soll entschieden werden, ob eine zentrale Feuerwache dort überhaupt möglich ist. Die SPD lehnt außerdem eine abgespeckte Theatervariante mit nur einem Saal ab. Die Linke will das bestehende Theater dagegen schrittweise sanieren. Sie lehnt einen Millionenneubau und eine teure Machbarkeitsstudie ab. Auch die SG Zukunft spricht sich für den Erhalt des Theaters aus. Die Bürgergemeinschaft für Solingen fordert dagegen, alle Varianten ergebnisoffen zu prüfen. Große Aufregung heute in Remscheid an der Stadtgrenze zu Wuppertal-Ronsdorf. Dort ist die Polizei im Großeinsatz, weil in der Nähe eines Umspannwerks am Blaffertsberg ein Verdächtiger mit einem Rucksack gesehen worden sein soll. Die Beamten sind mit einer Einsatzhundertschaft unterwegs und durchkämmen die nähere Umgebung nach der Person. Das Umspannwerk wird parallel dazu gesichert. Ein Hubschrauber konnte niemanden finden und wurde wieder abgezogen. Details zum Einsatz und zu Ergebnissen will die Polizei noch nicht nennen. Vor dem Hintergrund der letzten Anschlagsversuche auf Umspannwerke in NRW, Brandenburg und Bayern ist man aktuell besonders aufmerksam. Cannabis, mehrere Blöcke Haschisch, Amphetamin und eine Feinwaage, das und mehr Material zum Drogenverkauf haben Polizisten in Solingen im Rucksack eines 20-Jährigen gefunden. Er war mutmaßlich gerade dabei, Drogen zu verkaufen, als ihn Beamte in der Bebelallee kontrollieren wollten. Der Mann war demnach vor der Kontrolle weggelaufen. In der Max-Planck-Straße konnten die Polizisten ihn letztlich stellen. Bei der Durchsuchung seiner Wohnung fanden die Polizisten noch mehr Drogen und Verpackungsmaterial. Der mutmaßliche Drogendealer sitzt jetzt in Untersuchungshaft. 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
2: Der späte Nachmittag heute verspricht viel Sonne und nur einige Wolken. Es ist sommerlich warm bei bis zu 28 Grad. Morgen kehrt sich dann das Wetter um. Die Temperaturen stürzen ab auf nur noch 20 Grad. Dazu zeigt sich der Tag grau bewölkt und immer wieder nass.
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2: Achtung Autofahrer in Solingen auf der Platzhofstraße, Fockerterstraße, Eichenstraße. Diese Kreuzung, da ist die Ampel ausgefallen. Fahrt da also besonders vorsichtig. Und auch hier auf der Autobahn 3 Oberhausen Richtung Köln ist in der Einfahrt Mülheim Gefahr durch ein liegen gebliebenes Fahrzeug. Auch da bitte besonders vorsichtig fahren. Und das hier sind die Staus A1 Köln Richtung Dortmund zwischen Köln-Niehl und Kreuz Leverkusen-West 1 Kilometer und nochmal 1 Kilometer auf der A46 Wuppertal Richtung Düsseldorf zwischen Wuppertal-Sonnborn und Hahn-Ost 1 Kilometer Stau und 4 Minuten Zeitverlust. Blitzer von euch gesehen in Solingen auf der Burger Landstraße. Wenn ihr noch was gesehen habt, dann ruft an unter 0212 22 11 190. Euch allen gute und sichere Fahrt.
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3: Tag zusammen. Schönen Feierabend euch. Johanna Tänzer ist hier. Sagt ihr zu ChatGPT eigentlich auch immer Chatty? Ich auf jeden Fall schon. Und ich habe Chatty als letztes gefragt, wie man eigentlich am besten Spinnen vergraulen kann. Wir haben aktuell so viele Spinnen zu Hause. Ich finde es ganz, ganz ekelhaft. Lavendelspray soll angeblich helfen. Ja, Leute, ich werde berichten. Wir gucken gleich hier mal, was ihr Chatty so als letztes gefragt habt. Also wir gucken quasi in euer digitales Tagebuch. Ist schon so ein bisschen so, ne?
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0: Was schreibe ich eigentlich auf eine Karte zur Geburt von einem Kind? Es ist mir ja ein bisschen peinlich, aber das habe ich zuletzt ChatGPT einfach mal gefragt. Ja, ich war in Eile und ja, wisst ihr, ich weiß, ich kann das doch auch selber. Aber ChatGPT hilft vielen von uns im Alltag und jetzt ist ChatGPT 6 draußen, also eine neue Version der KI, die jetzt so nach und nach ausgerollt wird. Und wir wollten mal von euch wissen, was habt ihr denn Chatty so als letztes gefragt?
1: Irgendwas mit Analogkameras, weil sonst hätte ich mich durch 17 Foren jagen müssen und der hat mir das dann natürlich dann da schön irgendwie rausgesucht mit Links. Das hat funktioniert.
2: Ich habe eine Nachricht an meine Masterarbeitbetreuerin formulieren lassen wollen. Ich habe ein paar Stichpunkte formuliert und es dann von der KI ausformulieren lassen. Hat perfekt geklappt, direkt die Nachricht kopiert, nur noch den Namen hinzugefügt und dann abgeschickt.
3: Irgendwas mit Bio.
4: Bei mir war es, ob ein Kleidungsstück auf Vinted authentisch ist, also ob es gefälscht oder nicht gefälscht ist. Also da ist KI schon recht weit, muss ich sagen, also recht zuverlässig auch.
0: Ja, voll gut. Muss mir mal merken, auch für Vinted was. Chatty hilft echt bei vielem, aber Leute, bitte nicht vergessen, ChatGPT auch immer mal nach den Quellen fragen, ja, weil manchmal denkt das Ding sich auch einfach richtigen Quatsch aus.
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0: Das ist Post Malone und Chemical. Schönen Montagnachmittag.

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1: Mit Thorsten Adolfs. Guten Abend. Nach der heftigen Wahlniederlage seiner Partei in Sachsen-Anhalt denkt Kanzler Merz nicht ans Aufgeben. Er will trotz massiver Kritik am aktuellen Reformkurs festhalten, das sei seiner Verantwortung als Regierungschef, sagte Merz. Die SPD fordert allerdings noch Änderungen an den Plänen. Lena Bauer aus dem News-Team, wie hat Merz denn den deutlichen Wahlsieg der AfD in Sachsen-Anhalt eingeordnet?
2: Er war für seine Verhältnisse erstaunlich selbstkritisch und sprach von der schwersten Niederlage seit Jahrzehnten. Und er hat auch gesagt, dass er den Bürgern seine politischen Pläne bisher nicht gut genug vermitteln konnte. Merz will auf jeden Fall weitermachen. Schließlich sei er für 4 Jahre gewählt worden. Er hoffe dabei auf den Rückhalt seiner Partei. Es ist aber ein offenes Geheimnis, dass hinter den Kulissen schon intensiv über seine Zukunft spekuliert wird. Und der Druck wird wohl auch nicht nachlassen, denn die Prognosen für die Landtagswahl in Mecklenburg-Vorpommern, die bald stattfindet, sehen für die CDU auch nicht besonders rosig aus.
1: Schauen wir nochmal auf den Bund. Auch der Koalitionspartner SPD hat sich ja zur angespannten Lage der Regierung geäußert.
2: Genau, die SPD hat signalisiert, dass die bisherigen Reformen so nicht weitergehen können, weil sie bei den Menschen zu viel Unmut auslösen würden. Besonders bei Themen wie Rente, Pflege und den Spritpreisen fordern die Sozialdemokraten deutliche Kurskorrekturen. Merz hat darauf reagiert und Gesprächsbereitschaft signalisiert, zum Beispiel wenn es um die Sorge vieler langjährig Beschäftigter um ihre Rente geht. Auch Steuerentlastungen sollen wieder auf die Tagesordnung kommen, wobei der Kanzler gleichzeitig auf stabile Staatsfinanzen pocht. Also, egal was die Regierung jetzt entscheidet, es bleibt verzwickt. Erst recht, weil ihr die AfD spätestens seit gestern im Nacken sitzt.
1: Dankeschön, Lena. Und jetzt weitere Meldungen in der Zusammenfassung. In der Nähe von Hochspannungsleitungen sind in NRW neue Abschussvorrichtungen gefunden worden. Außerdem gab es am Nachmittag nach Angaben der Kölner Polizei Hinweise auf eine verdächtige Person im Umfeld des Kraftwerks Weißweiler in der Nähe von Aachen. Wegen der laufenden Fahndung wurde die A4 zwischen Eschweiler-Ost und Langerwehe vollgesperrt. Als Reaktion auf die von Deutschland angekündigte Schließung des russischen Hauses in Berlin und des russischen Generalkonsulats in Bonn hat Russland Gegenmaßnahmen angeordnet. Alle Goethe-Institute dort werden dicht gemacht. Die Mitarbeiter müssen das Land bis zum 13. September verlassen.

0: Moskau hat außerdem die Schließung des Generalkonsulats in St. Petersburg angeordnet. Fast 60 Jahre nach einem rätselhaften Flugzeugabsturz bei Nizza gibt es endlich einen Lichtblick für die Angehörigen, die bis heute auf Antworten warten. Die französische Justiz will jetzt Wrackteile aus über 2000 Metern Tiefe bergen, um die Unglücksursache zu klären. Es besteht der Verdacht, dass das Militär etwas damit zu tun haben könnte. Lange Zeit hielt sich hartnäckig das Gerücht, dass die Maschine versehentlich von einer Militärrakete getroffen wurde. Außerdem sollen offizielle Stellen nach Medienberichten damals versucht haben, die Ermittlungen zu behindern und Dokumente verschwinden zu lassen. Damals waren alle 95 Menschen an Bord ums Leben gekommen.
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2: Ja, da hat sich heute nochmal ein Sommertag eingeschoben. Also heute Abend noch schnell die Aperol-Vorräte austrinken auf den letzten Metern. Morgen wird es wieder ein bisschen herbstlicher. Immerhin dann noch 26 Grad maximal. Aber im Laufe des Tages zieht es sich was mehr zu. Und dann kann es auch immer wieder Regen geben. Erstmal die Nacht jetzt, die kühlt deutlich runter. Tiefstwerte da um 16 Grad.
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2: Es braucht richtig viel Geduld heute. Hier die Staus ab 20 Minuten Wartezeit. A4 Aachen Richtung Köln zwischen Kreuz Aachen und Weißweiler 7 Kilometer, eine Stunde obendrauf. A4 Köln Richtung Olpe zwischen Bergisch Gladbach, Refrath und Overath 8 Kilometer, auch da eine Stunde. Und A4 Köln Richtung Aachen zwischen Elsdorf und Weißweiler 7 Kilometer, einmal raten, genau, auch da eine Stunde. A31 Lingen-Ems Richtung Gronau zwischen Schüttdorf Ost und Ochtrup Nord, da haben wir 4 Kilometer, ist eine knappe halbe Stunde. Und A44 Dortmund-Kassel zwischen Unna Ost und Kreuzwerl, 5 Kilometer, eine halbe Stunde plus. Haltet durch, kommt gut an.
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2: Ja, schönen Abend, Sebastian Pulli hier am Tag nach der Landtagswahl in Sachsen-Anhalt. Da müssen wir natürlich nochmal den Gewinnern gratulieren. Wladimir Putin, Donald Trump, herzlichen Glückwunsch. Schönen Feierabend, auch so ganz generell.
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0: Robin Schulz und Watermat mit Ä. Klingt ein bisschen wie ein Rheinländer. The Watermat ist aber ein französischer DJ.
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0: So, Politik, Politik, viel Politik rund um die Landtagswahl in Sachsen-Anhalt. Dann vielleicht zur Abwechslung lieber mal ein entspannteres Thema, wo auch wenig Hirn im Spiel ist. Reality-TV-Formate.
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3: Ja, nee, ist klar.
4: Die Reality-Formate, das ist der goldene Boden für die Fernsehlandschaft. Jeder Sender hält sich mittlerweile so eine Herde Flachzangen, die er bei Bedarf aufpusten und vor die Kamera schieben kann. Und ich erwische mich leider ja auch regelmäßig dabei, wie ich die Scheiße auch gut finde. Ich habe schon mehrfach den Satz gesagt, Schatz, welche Assis gucken wir uns denn heute an? Ja, ist doch so. Aktuell gucken wir Villa der Versuchung. Ja, und wie heißt die Versuchung? Thorsten Legert, beim Versuch wenigstens einen einzig geraden Satz rauszubringen. Mein Gott, ist der blöd. Aber mal ganz nebenbei, war das nie immer so, dass Profifußballer dicke Beine haben, auch nach der Karriere? Guckt euch den mal an, wie der mit seinen Altherrenstelzen am Pool langläuft. Das sieht aus, als wenn er gerade zur AOK Wassergymnastik geht. Ja, früher sagte man dazu Storch im Salat. Heute würde ich eher sagen, der Legert sieht aus wie ein Kastanienmännchen mit Bluthochdruck. Also ich mache mir wirklich Sorgen. Er übrigens auch. Und deshalb ist nach der Villa der Versuchung Schluss. Ja, der Tonto hört auf mit Reality, hat er der neuen Osnabrücker Zeitung gesagt. Mich sieht im Reality-TV kein Mensch mehr, nie im Leben. Es war eine Lehre für mich, aber ich will auch mit den Menschen in dem Bereich nichts mehr zu tun haben. Ja, schade. Vor allem für seine Nachbarschaft, die ihn jetzt wieder ertragen muss.
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0: Es geht. 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
1: geht? Mit Charlotte Großer. Hallöchen. Heute könnt ihr noch mal richtig das Hammer-Sommerwetter genießen. Und was sonst so die Woche geht, darauf schauen wir jetzt. Ihr könnt zum Beispiel am Mittwoch ins Freibad, ins Becken dürfen allerdings nur eure Hunde. Das Hundeschwimmen im Heidebad in Ohlix geht wieder los. Bis Sonntag geht das täglich von 12 bis 18 Uhr. Denkt an den Impfpass für die Hunde. Am Donnerstag gibt es den nächsten Feierabendmarkt in Solingenwald. Auf dem Walder Kirchplatz gibt es ab 17 Uhr Essen und Getränke, entspannte Stimmung und gute Laune. Ab Freitag dreht sich in der Solinger Innenstadt dann wieder alles 3 Tage lang um den Zöpkesmarkt. Unter neuer Organisation, ansonsten soll aber alles beim Alten bleiben. Ihr könnt trödeln, den Spaßgruppen zuschauen oder einfach eine Runde schlendern und dabei eine Bratwurst genießen. Und wenn ihr Bock habt auf Essen aus aller Welt, dann seid ihr von Freitag bis Sonntag auf dem Remscheider Rathausplatz richtig. Da gibt es das Street Food Drink and Music Festival. Foodtrucks aus aller Welt sind mit dabei, Cocktails und eine Livebühne mit DJ gibt es auch. Außerdem extra einen Kinderbereich. Freitag geht's um 17 Uhr los, Samstag und Sonntag jeweils schon um 12. Mehr Tipps und Termine findet ihr auch bei uns im Netz auf radio-rsg.de. Und was auch immer ihr macht, viel Spaß!
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1: Mit Michael Hartke. Guten Abend. Die Debatte um das Solinger Theater- und Konzerthaus geht weiter. Unter anderem mehrere Parteien melden sich mit klaren Forderungen zu Wort. Im Kern geht es darum, ob das bestehende Theater- und Konzerthaus saniert wird oder ob es einer neuen zentralen Feuerwache weicht und das Theater woanders neu gebaut wird. Die Infos hat Charlotte Großer.
2: Die SPD will zunächst ein Verkehrsgutachten für den Standort Schlagbaum. Erst dann soll entschieden werden, ob dort eine zentrale Feuerwache überhaupt möglich ist. Außerdem lehnt sie eine abgespeckte Theatervariante mit nur einem Saal ab. Die Linke will das bestehende Theater schrittweise sanieren. Einen Neubau und eine teure Machbarkeitsstudie möchte sie nicht. Die SG Zukunft spricht sich ebenfalls für den Erhalt aus. Die Bürgergemeinschaft für Solingen will dagegen alle Varianten ergebnisoffen prüfen lassen.
1: Ein mutmaßlicher Drogendealer ist der Polizei in Solingen ins Netz gegangen. Sie wollten ihn vergangene Woche auf der Bebelallee stoppen und kontrollieren, weil er wohl gerade dabei war, Drogen aus dem Auto heraus zu verkaufen. Er rannte weg, konnte aber im Bereich der Max-Planck-Straße gefasst werden. Bei der Kontrolle fanden die Beamten eine größere Menge Cannabis, mehrere Blöcke Haschisch, Amphetamin und eine Feinwaage in seinem Rucksack. Auch Material zum Verpacken und Bargeld hatte er laut Polizei dabei. Noch mehr Drogen fanden sie dann in seiner Wohnung, außerdem Medikamente, eine Druckluftpistole und ein Klappmesser. Der 20-jährige Deutsch-Franzose sitzt jetzt in Untersuchungshaft. 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
0: Das Wetter im RSG-Land.
1: In der Nacht ziehen lockere Wolken übers RSG-Land. Die Temperaturen sinken auf bis zu 17 Grad ab. Morgen steigen die Temperaturen dann nicht mehr so stark an. Es gibt nur noch 20 Grad. Dazu gibt es viele graue Wolken und immer wieder Regen.
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1: Um kurz nach 6:30 habe ich nur noch eine Störungsmeldung für euch. In Solingen ist auf der Platzhofstraße, Fockertastraße, Eichenstraße, da an der Kreuzung, die Ampel ausgefallen. Fahrt da vorsichtig, es kann da ein bisschen länger dauern. Außerdem habt ihr uns einen Blitzer gemeldet in Remscheid auf der Eichenstraße. Wenn ihr noch mehr gesehen habt, dann schreibt das online auf radio-rsg.de. Da haben wir ein Online-Formular für euch. Danke fürs Melden, gute Fahrt.
3: Hallo, Sebastian Pulli hier. Temperatur ja heute noch sehr sommerlich, die Lichtstimmung aber ja im Moment schon sehr Herbst, ne? So, jetzt für alle, bei denen die inneren Lichter nach dem Arbeitstag schon aus sind, aber auch für alle, die schon die Lampen anhaben um die Zeit. Cato and John, turn the lights off. Einen schönen Feierabend.
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0: Ah ja, spannende Meldung aus Schwerin. Weltrekordversuch geht weiter. 128 Stunden Herzdruckmassage.
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0: Also irgendwann muss man auch einsehen, dass der Patient tot ist, oder? Nein, es handelt sich um eine Wiederbelebungspuppe, an der 870 Helferinnen und Helfer seit letzten Mittwoch dauerhaft rumdrücken. Oh Gott, die Arme. Es steht ein guter Zweck dahinter. Das Deutsche Rote Kreuz unter anderem, das möchte damit eben nochmal auf das Risiko eines plötzlichen Herztodes aufmerksam machen und eben darauf, dass es ganz gut wäre, wenn wir alle die Herzdruckmassage drauf haben. Tempo, dafür kennen wir ja, ist bekanntermaßen tatsächlich ja das von Stayin' Alive, von den Bee Gees und ironischerweise auch für die Zyniker von Highway to Hell. So, der nächste Song hier von Nico Santos, der liegt auch im richtigen Tempo, heißt Why Don't You Stay? Warum bleibst du nicht noch? Jo.
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0: 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Mit Thorsten Adolfs. Guten Abend. Nach einer Reihe von mutmaßlichen Sabotageangriffen auf unsere Stromnetze sind jetzt schon wieder Abschussvorrichtungen in der Nähe von Hochspannungsleitungen aufgetaucht. Und es läuft deswegen ein großer Polizeieinsatz hier bei uns in NRW. Das Ganze am Kraftwerk Weißweiler zwischen Köln und Aachen. Lena Bauer aus dem News-Team. Was wissen wir Stand jetzt noch?
1: Die Polizei sagt, dass es am Nachmittag wohl Hinweise gab, dass sich dort rund um das Kraftwerk eine verdächtige Person aufgehalten haben soll. Denen sei man nachgegangen und hat so dann den Fund gemacht. Die Polizei betont deswegen, wer etwas Verdächtiges gesehen hat, was mit dem Aufstellen von solchen Abschussrampen zu tun haben könnte, soll sich melden. Und sie sucht nach Menschen, die dort in letzter Zeit Videos oder Fotos gemacht haben, zum Beispiel mit Wildkameras. Viel ist bisher also nicht bekannt, deswegen wird das Gebiet rund um das Kraftwerk gerade auch durchsucht.
0: Und das macht sich auch ordentlich in der Region bemerkbar?
1: Ja, es sorgt für jede Menge Staus. Die Verkehrskarten sind rund um das Kraftwerk sehr rot eingefärbt, denn zum Beispiel die A4 wurde zwischen Eschweiler Ost und Langerwehe in beide Richtungen gesperrt. Außerdem ist immer wieder ein Hubschrauber unterwegs. Gesucht wird weiter ein 48-Jähriger aus Nordrhein-Westfalen. Er soll an mehreren Orten versucht haben, unter anderem mit selbstgebauten Raketen einen dünnen Draht über Hochspannungsleitungen zu schießen und so Kurzschlüsse auszulösen.
0: Dankeschön, Lena. Und jetzt weitere Meldungen im Überblick. Nach Angaben mehrerer Forschungsinstitute sehen viele Wähler im Wahlsieg der AfD in Sachsen-Anhalt einen Denkzettel für die Bundesregierung. In einer Erhebung der Forschungsgruppe Wahlen sagten 88%, die AfD hätte bei der Landtagswahl dort schlechter abgeschnitten, wenn die Bundesregierung besser regieren würde. Das Auswärtige Amt hat die von Russland angeordnete Schließung der Goethe-Institute und des Generalkonsulats in St. Petersburg als bedauerlichen Fehler bezeichnet. Das mache den Weg zurück zu konstruktiven Beziehungen noch schwerer, heißt es aus dem Außenministerium. Die Maßnahmen würden Beschäftigte treffen, die zum Teil seit vielen Jahren und unter immer widrigeren Umständen am Erhalt der deutsch-russischen Beziehungen gearbeitet hätten, heißt es. Nach dem Hackerangriff auf die Berliner Verwaltung wird das Krisenmanagement in der Hauptstadt kritisiert. IT-Experten bemängeln, dass nicht sofort nach der Veröffentlichung der ersten Daten im Darknet alle Zugänge gesperrt wurden. Von der Senatsverwaltung heißt es, bei dem Angriff seien nur Daten gestohlen worden, die niedrigste von 4 Geheimhaltungsstufen gehabt hätten. Nord- und Ostsee waren in diesem Sommer deutlich zu warm. Das hat das Bundesamt für Seeschifffahrt und Hydrographie mitgeteilt. Der Sommer gehörte demnach zu einem der wärmsten in den letzten 30 Jahren. Konkret lagen die Temperaturen in Teilen der Ostsee rund 1,5 Grad über dem Mittel. In der Region um Helgoland in der Nordsee lag die Oberflächentemperatur im Juli sogar fast 4 Grad über dem bisherigen Mittelwert. Die hohen Temperaturen seien problematisch für Pflanzen und Tiere, warnte das BSH. Sie würden unter anderem für schädliche Algenblüten und Sauerstoffmangel sorgen. Außerdem steige der Meeresspiegel, weil sich das Wasser ausdehne.

0: Expertin.
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2: Ja, der Sommer hatte noch mal seinen zweiten Frühling heute, wird aber morgen schon wieder eine Ecke herbstlicher. Dann 26 Grad, immer noch maximal. Aber im Tagesverlauf wird es dann eine ganze Ecke wolkiger und dann kann es auch immer mal wieder regnen. Jetzt über den Abend und die Nacht, da kühlt es auch schon gut runter. Tiefstwerte später um 16 Grad.
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2: Deutlich ruhiger jetzt, die Staus ab 4 Minuten. A3 Köln Richtung Oberhausen zwischen Solingen und Mettmann, 1 Kilometer 7 Minuten. A4 Köln Richtung Olpe, da steht ihr noch ein bisschen länger, zwischen Bergisch Gladbach, Frankenforst und Untereschbach sind 3 Kilometer eine halbe Stunde. A44 Dortmund Richtung Kassel, auch ein Weilchen zwischen Unna Ost und Kreuzwerl, 3 Kilometer 24 Minuten. Und A61 Mönchengladbach-Venlo zwischen Nettetal und Kaldenkirchen, bisschen dichterer Verkehr, sind 5 Minuten obendrauf. Gute Fahrt, kommt gut durch.
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2: Ja, Sebastian Pulli hier, Klassiker. Eben zum Start der Abendschicht habe ich schön neuen Kaffee aufgesetzt. Gehst raus, wartest, bis durchgelaufen ist, verhakst dich nochmal in der Arbeit, kommst später wieder und stellst fest, die Kollegen, die das riechen können, die Kaffeehyänen, die offenbar versteckt in den Küchenschränken warten und lauern, bis wer Kaffee aufsetzt, die waren wieder schneller. Nur noch unten in der Kanne der Restpömpel drin mit bisschen knusprigen Resten von Kaffeepulver. Für alle, denen es heute ähnlich ging im Büro und die vor einer leeren Kaffeemaschine standen, Emptiness Machine jetzt. Schönen Feierabend.
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0: You Not Us, schönen Montagabend.
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0: Nach dem Sommertag heute wird es wieder schrittweise frischer diese Woche. Ab Mittwoch um die 20 Grad. Das ist der Herbst. Und mit dem kommt wie immer unser Comedy-Camp. Mit dabei diesmal er hier.
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1: Mit Michael Hartke. Guten Abend. In Solingen geht der Streit ums Theater- und Konzerthaus weiter. Die Meinungen gehen auseinander. Im Kern geht es darum, wird das bestehende Theater saniert oder macht es Platz für eine zentrale Feuerwache und wird woanders hin verlegt. Bevor die Varianten geprüft werden, fordert die SPD ein Verkehrsgutachten für den Schlagbaum. Erst danach soll entschieden werden, ob eine zentrale Feuerwache dort überhaupt möglich ist. Die SPD lehnt außerdem eine abgespeckte Theatervariante mit nur einem Saal ab. Die Linke will das bestehende Theater dagegen schrittweise sanieren. Sie lehnt einen Millionenneubau und eine teure Machbarkeitsstudie ab. Auch die SG Zukunft spricht sich für den Erhalt des Theaters aus. Die Bürgergemeinschaft für Solingen fordert dagegen, alle Varianten ergebnisoffen zu prüfen. Cannabis, mehrere Blöcke Haschisch, Amphetamin und eine Feinwaage, das und mehr Material zum Drogenverkauf haben Polizisten in Solingen im Rucksack eines 20-Jährigen gefunden. Er war mutmaßlich gerade dabei, Drogen zu verkaufen, als ihn Beamte in der Bebelallee kontrollieren wollten. Der Mann war demnach vor der Kontrolle weggelaufen. In der Max-Planck-Straße konnten die Polizisten ihn letztlich stellen. Bei der Durchsuchung seiner Wohnung fanden die Polizisten noch mehr Drogen und Verpackungsmaterial. Der mutmaßliche Drogendealer sitzt jetzt in Untersuchungshaft. 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
0: Das Wetter im RSG-Land.
2: Ja, da hat er noch mal kurz reingeschaut heute, der Sommer. Morgen wird es aber wieder eine Ecke herbstlicher. Immer noch warm zwar mit bis 26 Grad, aber im Laufe des Tages zieht es sich dann immer mehr zu und dann kann es auch immer wieder Regen geben. Heute über die Nacht und den Abend kühlt es auch schon ordentlich runter. Tiefstwerte dann um 16 Grad.
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2: Achtung, die A3 ist gesperrt, Arnheim Richtung Oberhausen zwischen Emmerich und Emmerich Ost nach einem Unfall. Ansonsten relativ entspannt die Staus ab 6 Minuten Wartezeit jetzt. A3 Köln-Oberhausen zwischen Kreuzhilden und Mettmann, dichter Verkehr 6 Minuten. A4 Aachen Richtung Köln zwischen Kreuzköln-West und Köln-Eiffeltor 3 Kilometer, 6 Minuten. Dann die A45 Hagen Richtung Dortmund, da haben wir zwischen Westhofener Kreuz und Dortmund Süd 1 Kilometer Stau, sind 11 Minuten mehr. Und A46 Düsseldorf Heinsberg zwischen Kapellen und Grevenbruch. Dichter Verkehr, auch da nochmal 6 Minuten. Gute Fahrt, kommt gut an. Ja, schönen Abend, Sebastian Pulli hier. Die aktuelle Meldung aus Schwerin. 128 Stunden Herzdruckmassage am Stück. Es klingt wie ein Sanitäter, der einfach nicht verlieren kann. Es war aber ein Weltrekordversuch. 870 Helferinnen und Helfer, die sich rund um die Uhr an einer bemitleidenswerten Wiederbelebungspuppe abgearbeitet haben und damit eben auf das Thema plötzlicher Herztod aufmerksam machen wollten. Für die alle jetzt von Roxette, Listen to Your Heart. Schönen Feierabend.
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0: ein Lied über Salz, jetzt ein Lied über Rosen.
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0: Und mein Gott, gibt es viele Lieder über Rosen. Die meistbesungene Blume offenbar. So, wir haben Bon Jovi, Bed of Roses, Nick Cave, Where the Wild Roses Grow, Sting, Desert Rose, Outkast, Roses, Edith Piaf, La Vie en Rose. Entschuldigt die Aussprache, ich kann kein Spanisch. Spaß. Hildegard Knef, Für mich soll's rote Rosen regnen. Weiße Rosen aus Athen natürlich haben wir noch. Es ist ein Ros entsprungen, auch wenn ich als Kind immer dachte, es wäre ein Ross. Ruth, Ruth, Ruth, Sinde, Ruse. Mein Gott, es geht immer so weiter. Es sind 8 Blumenläden voll. Ich habe online eine Sammlung gefunden, die zählt alleine 240 Lieder über Rosen. So eine große Auswahl. Wir nehmen jetzt die von Seal. Das ist eine richtig schöne Kiss from a Rose. Tollen Feierabend euch.
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1: Ich bin Thomas Bleskin. Bundeskanzler Friedrich Merz will trotz der schweren CDU-Niederlage in Sachsen-Anhalt an seinem Amt und am Reformkurs der Bundesregierung festhalten. Zugleich räumte er eigene Defizite ein und kündigte Gespräche mit der SPD über Rente, Haushalt und Steuerreform an.
2: Aufgeben ist für mich keine Option, so Merz wörtlich. Am übernächsten Sonntag stehen zwei weitere Landtagswahlen an, in Mecklenburg-Vorpommern und in Berlin. Sollte die CDU dann schon wieder ähnliche Klatschen wie in Sachsen-Anhalt einfahren, dürfte der Druck auf Merz noch größer werden. Ob er dem dann noch standhält, ist offen. Der geplante Reformkurs der schwarz-roten Koalition soll zwar fortgesetzt werden, den Menschen soll aber deutlich besser als bisher erklärt werden, warum er nötig ist, verspricht der Kanzler. David Riemer, Berlin.
1: Der Erdrutschsieg der AfD in Sachsen-Anhalt löst im Ausland teils hochemotionale Reaktionen aus. Die deutsche Regionalwahl ist auch in den USA Thema.
3: Dass AfD-Spitzen und Trump-Anhänger in den USA einander hofieren, ist kein Geheimnis. Und Elon Musk ist auch schon lange als AfD-Sympathisant bekannt. Der Tech-Milliardär gratulierte zum Wahlsieg in Sachsen-Anhalt. Gut gemacht, schrieb Musk auf X. Und er bekam im Gegenzug gleich ein Angebot zur Zusammenarbeit. Auch Trump-Freund und früherer US-Botschafter in Deutschland, Richard Grenell, gratulierte zu einem großen Sieg. Trump selbst hat noch nichts gesagt, aber seit seinem Amtsantritt kuscheln AfD und US-Regierung enger denn je. Tina Eck, USA.
1: Die Polizei hat die Fahndungen nach dem mutmaßlichen Stromsaboteur ausgeweitet. Zwischen Remscheid und Wuppertal suchten Einsatzkräfte nach einer verdächtigen Person mit Rucksack, die an einem Umspannwerk gesehen worden war. Ob es sich um den gesuchten 48-Jährigen handelt, ist unklar. Eine 60-köpfige Ermittlergruppe prüft inzwischen mögliche weitere Tatorte im gesamten Bundesgebiet. Russland hat alle Goethe-Institute im Land geschlossen und die Mitarbeiter zum Verlassen des Landes bis spätestens 13. Dezember aufgefordert. Zugleich ordnete das Außenministerium in Moskau die Schließung des deutschen Generalkonsulats in St. Petersburg bis zum 18. September an. Damit antwortete Moskau auf die angekündigte Schließung des Russlandhauses in Berlin und des Generalkonsulats in Bonn. Die Bundesregierung hatte Moskau für den Anschlagsversuch mit einer Sprengstoffdrohne auf dem Flughafen Leipzig-Halle verantwortlich gemacht.
0: Das Wetter im RSG-Land.
4: Der Sommer wollte noch mal gucken, ob wir ihn vermissen heute. Ist aber in der Nacht jetzt auch schon wieder weg. Dann wird es wieder herbstlicher. 15 Grad dann der Tiefstwert. Und morgen, da zieht es sich im Laufe des Tages immer mehr zu. Und dann kann es auch immer mal wieder regnen. Aber es bleibt noch relativ warm. Bis 26 Grad maximal morgen.
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4: Die A3 aktuell weiter gesperrt, Arnheim Richtung Oberhausen zwischen Emmerich und Emmerich-Ost nach dem Unfall. Dann die Staus ab 3 Minuten Wartezeit, A4 Aachen Richtung Köln zwischen Kreuz-Köln-West und Köln-Eiffeltor, 2 Kilometer 6 Minuten. A43 Münster Richtung Wuppertal zwischen Malsinsen und Recklinghausen-Hochlamark, 1 Kilometer 22 Minuten. Und A45 Hagen-Dortmund zwischen Westhofener Kreuz und Dortmund-Süd, 2 Kilometer ist eine knappe Viertelstunde obendrauf. Gute Fahrt, kommt gut durch.
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4: Sebastian Poli hier, gleich das große, große Nothing Compares to You von der ja inzwischen leider verstorbenen Sinéad O'Connor mit diesem legendären Musikvideo. Nur sie singend in Nahaufnahme von einem ganz schwarzen Hintergrund. Kein einziger Schnitt. Und dann kommt dieser magische Moment, wo ihr tatsächlich eine echte Träne die Wange runterrollt. Das ganze legendär, eins der vielleicht schönsten, schmerzhaftesten Lieder über Liebeskummer gibt's gleich hier.
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4: Aber wir haben auch nicht Depressives. David Guetta, Jennifer Lopez erstmal, Save Me Tonight. Schönen Abend.

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0: Ray Dalton und sprechen wir jetzt über das vielleicht meist gehasste Verkehrsmittel überhaupt.
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0: Ist es die Deutsche Bahn? Ist es der schwarze BMW, der so dicht auffährt, dass wir ihm Miete berechnen wollen, weil er praktisch in unserem Kofferraum wohnt? Nein, noch mehr Hass bekommt ab. Der E-Scooter. Auch von ihm hier.
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3: Wie steht ihr zur Helmpflicht auf E-Scootern? Also grundsätzlich finde ich ja alles gut, was den Zugang zu diesen Dingern erschwert. Ne? An sich, tolle Idee. Aber meistens benutzen die auch eh nur Leute, wo man denkt, Laufen ist doch auch eine Alternative. Oder von ganzen Gruppen werden die benutzt. Ne? Da fragst du dich, wie viele passen da eigentlich drauf? Trainieren die für Wetten, das? Dann stehen die nur im Weg rum. Boah, merkt ihr? Ich werde so ein richtiger Mecker-Opa bei den Teilen. Deswegen Helmpflicht, super. Du kannst auf so einem E-Scooter eh nicht bescheuerter aussehen als eh schon. Meine Lieblingskombi, E-Scooter und Kopfsteinpflaster. Egal wie durchtrainiert du bist, du siehst einfach aus wie ein Pudding auf einer Rüttelplatte. Und immer dran denken, die bringen ja auch gar nichts. Weil, wenn du was getrunken hast, darfst du ja eh nicht fahren.
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2: 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Hallöchen. Wenn ihr gerne im Galileum in Solingen seid, dann ist das hier vielleicht genau der richtige Tipp für euch. Am Donnerstag könnt ihr dort nämlich mal ab 20 Uhr hinter die Kulissen schauen. Bei der Führung lernt ihr, wie der Projektor die Sterne an die Planetariumskuppel projiziert. Und wer möchte, darf das auch selbst mal ausprobieren. Geeignet ist die Führung für Kinder ab 12 Jahren. Am Samstag könnt ihr bei der Remscheider Feuerwehr auf dem Knapp vorbeischauen. Da ist von 11 bis 17 Uhr Tag der offenen Tür. Ihr könnt da unter anderem Schutzausrüstung anprobieren und versuchen mal selbst etwas zu löschen. Für Kinder gibt es eine Feuerwehrrallye und drumherum ganz viel Essen und Trinken. Wenn ihr sowieso mal wieder ins Kino wolltet, euch das aber ansonsten vielleicht einfach zu teuer ist, dann geht auf jeden Fall am Wochenende. Da ist deutschlandweit nämlich Kinofest. Und auch das Lumen in Solingen und das CineStar in Remscheid machen mit. Jedes Kinoticket kostet 5 Euro auf allen Sitzen, zu allen Uhrzeiten und in allen Filmen. Was auch immer ihr macht, habt viel Spaß dabei. 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
1: Der Hybridtag zwischen Sommer und Herbst heute geht zu Ende. In der Nacht wieder deutlich mehr Herbst. Da kriegen wir Tiefstwerte um 16 Grad. Und morgen dann zwar immer noch relativ warm in der Spitze, 26 Grad. Dafür aber im späteren Tagesverlauf ein bisschen wolkiger. Und dann kann es auch immer wieder regnen.
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1: Die A3 nach wie vor gesperrt, Arnheim Richtung Oberhausen zwischen Emmerich und Emmerich-Ost, da hat es ja einen Unfall gegeben. 3 Staus haben wir ansonsten noch, A4 Aachen Richtung Köln zwischen Kreuzköln-West und Köln-Eiffeltor, 1 Kilometer, 5 Minuten. A43 Münster Richtung Wuppertal zwischen Recklinghausen-Herten und Hochlammark, 1 Kilometer, eine knappe Viertelstunde obendrauf. Und A45 Hagen Richtung Dortmund zwischen Westhofener Kreuz und Dortmund-Süd, 2 Kilometer, 10 Minuten. Gute Fahrt, kommt gut durch. Sebastian Pulli hier, gleich eine dieser Bands, die praktisch aus dem Nichts gekommen sind, beziehungsweise aus Israel und in den deutschen Charts nach oben geschossen sind. Aktuell Platz 5, richtig guter, körniger, angerauter Indie-Pop, Tampa City mit Self-Aware gibt's jetzt hier. Schönen Feierabend.
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0: Eine gesichert rechtsextreme Partei holt 44,4% der Stimmen. Auch das ist dann Demokratie.
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0: Ja, sehr, sagen wir, bemerkenswert, was da bei den Landtagswahlen in Sachsen-Anhalt passiert ist. Bei den Reaktionen aus Deutschland alles dabei von jetzt ist unser Land gerettet bis bitte baut die Mauer wieder auf. Und Kollegin Claudia Löhr auch weltweit ja sehr, sehr geteilte Meinung. Wir fangen mal an mit den USA. Da Glückwünsche vom reichsten Menschen der Welt.
2: Genau, kurz nach Mitternacht unserer Zeit gab es ein erstes Schulterklopfen von Tech-Milliardär Elon Musk. Der hat sich auf X zu Wort gemeldet. Gut gemacht, hat er geschrieben. Und Ulrich Siegmund, der AfD-Spitzenkandidat, hat sofort zurückgetickert. Danke für die Unterstützung. Er hofft auf eine starke Zusammenarbeit. Beste Grüße aus Sachsen-Anhalt. Und von US-Präsident Trump gibt es auch schon eine Reaktion. Der hat sozusagen Bilder sprechen lassen. Der hat eine Hochrechnung von gestern Abend gepostet. Die AfD darauf ja mit 44,4% klarer Wahlsieger. Einen Kommentar hat er allerdings noch nicht dagelassen.
0: Soweit die USA. Gucken wir nach Europa.
2: Ja, aus Polen kamen deutliche Worte. Ministerpräsident Donald Tusk war fassungslos. Er hat geschrieben, nur Idioten oder Verräter können sich über den Triumph der AfD in Deutschland freuen. Aber die rechten Freunde in Europa feiern diesen Wahlsieg der AfD. Glückwünsche kommen aus Italien. Der Vizechef Matteo Salvini schreibt Komplimente an die Freundin Alice Weidel und an die gesamte AfD für diesen Triumph. Und Viktor Orban, der ehemalige ungarische Ministerpräsident, jubelt. Ein großartiger Abend für Deutschland und Europa. Schnall dich an, das ist erst der Anfang. In Klammern, er ist ja für seine Politik im April abgewählt worden und zwar ziemlich deutlich.
0: Ja, vielleicht lieber zu einem unverfänglichen Thema, das Wetter. Golden Summer jetzt.
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1: Ich bin Thomas Bleskin. Bundeskanzler Friedrich Merz hat nach dem deutlichen AfD-Wahlsieg in Sachsen-Anhalt einen Rückzug ausgeschlossen. Der CDU-Chef erklärte, er wolle seine Verantwortung als Kanzler weiter wahrnehmen und am Reformkurs der Bundesregierung festhalten. Zugleich räumte Merz eigene Defizite ein.
2: Dies ist die schwerste Wahlniederlage, die die CDU seit Jahren, seit Jahrzehnten auch eingefahren hat. Das Ganze wird natürlich Konsequenzen haben müssen. Wir werden in 2 Wochen 2 weitere Landtagswahlen haben, in Mecklenburg-Vorpommern und hier in Berlin. Und wir werden in 2 Wochen erneut Wahlergebnisse zu analysieren haben, die möglicherweise auch weitere Bedeutung haben.
1: Bundeskanzler Merz. Russland hat alle Goethe-Institute im Land geschlossen und die Mitarbeiter zum Verlassen des Landes aufgefordert. Zugleich ordnete das Außenministerium in Moskau die Schließung des deutschen Generalkonsulats in St. Petersburg an.
3: Es ist ein Ping-Pong-Spiel der Sanktionen, wie es offenbar üblich ist in der internationalen Politik. Die Bundesregierung hatte kürzlich das russische Haus in Berlin geschlossen und das russische Generalkonsulat in Bonn. Denn Kanzler Merz geht davon aus, dass Moskau hinter dem Drohnenangriff am Leipziger Flughafen steckt. Präsident Putin spricht von gefälschten Beweisen, Außenminister Lavrov vom Beginn eines echten Krieges. Die Mitarbeiter der Goethe-Institute und des Konsulats müssen in den kommenden Tagen Russland verlassen. Thomas Bremser, Redaktion.
1: Das VW-Werk Osnabrück soll nach dem Ende der Autoproduktion im Sommer 2027 zu einem Rüstungsstandort werden. Volkswagen Niedersachsen und der Investor Aurelius haben Eckpunkte für eine Übernahme vereinbart. Als erstes Projekt ist die Zusammenarbeit mit dem israelischen Rüstungskonzern Rafael vorgesehen. Nach Angaben des Betriebsrats ergibt sich damit für knapp 1.400 der derzeit 1.800 Beschäftigten eine Perspektive. Die Polizei hat die Fahndung nach dem mutmaßlichen Stromsaboteur ausgeweitet. Zwischen Remscheid und Wuppertal suchten Einsatzkräfte nach einer verdächtigen Person mit Rucksack, die an einem Umspannwerk gesehen worden war. Ob es sich um den gesuchten 48-Jährigen handelt, ist unklar. Eine 60-köpfige Ermittlungsgruppe prüft inzwischen mögliche weitere Tatorte im gesamten Bundesgebiet.
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4: Ja, da hat sich heute nochmal ein Sommertag eingeschoben. Also heute Abend noch schnell die Aperol-Vorräte austrinken auf den letzten Metern. Morgen wird es wieder ein bisschen herbstlicher. Immerhin dann noch 26 Grad maximal. Aber im Laufe des Tages zieht es sich was mehr zu. Und dann kann es auch immer wieder Regen geben. Erstmal die Nacht jetzt, die kühlt deutlich runter. Tiefstwerte da um 16 Grad.
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4: Die A3 immer noch gesperrt nach dem Unfall Arnheim Richtung Oberhausen zwischen Emmerich und Emmerich Ost. Ansonsten aber nur noch ein Stau. A45 Hagen Richtung Dortmund zwischen Westhofener Kreuz und Dortmund Süd. 1 Kilometer, 3 Minuten plus. Eine gute Fahrt.
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4: Schönen Abend, Sebastian Pulli hier. Jetzt ein absolutes Brett von einem Song. Geht sehr gut ab, hat aber einen Haken. Und zwar ist das Ugel mit Moving to the Sun. Und der Haken ist, die Ursprungsversion des Songs ist erstellt worden von einer KI. So, dann ist Ugel hin und hat gesagt, komm, es sollen bitte auch Menschen dran verdienen, vornehmlich er selbst und eine Sängerin, Altronate, die das Ganze dann nochmal mit echten menschlichen Stimmbändern eingesungen hat. Gibt's jetzt hier. Einen schönen Abend euch.
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0: Kurz der Kommentar von Campino zum Thema AfD. Er hat gesagt, wer heute AfD wählt, hätte in den 1930ern wahrscheinlich auch die NSDAP gewählt.
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0: Das Wetter im RSG-Land.
1: In der Nacht halbieren wir uns. Da geht's dann von den um 30 Grad heute runter auf 15 Grad als Tiefstwert. Morgen dann 26 Grad maximal und wird im Tagesverlauf ein bisschen herbstlicher. Später zieht es sich zu und dann kann es auch immer wieder Regen geben.
0: RSG-Verkehr.
1: Weiter nichts Neues von der A3, die bleibt gesperrt. Arnheim Richtung Oberhausen zwischen Emmerich und Emmerich-Ost nach dem Unfall. Ansonsten wenig los, zwei Staus haben wir noch. A4 Köln Richtung Aachen, zwischen Köln-Klettenberg und Kreuz-Köln-West. 1 Kilometer ist eine Viertelstunde obendrauf. Und A45 Hagen Richtung Dortmund zwischen Westhof-Neukreuz und Dortmund-Süd. 1 Kilometer, 2 Minütchen. Kommt gut durch. Sebastian Pulli hier am Ende eines Sommertages im Herbst. Also je nachdem, wie man es auslegt. Ne? Es gibt ja bekanntermaßen 2 Herbstanfänge, meteorologisch und kalendarisch. So, der, den wir schon hatten am Anfang des Kalendermonats, das ist natürlich der meteorologische. Ist ganz schön meteoro-unlogisch.
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1: Ich bin Katrin Müller. Sozialverbände und Gewerkschaften warnen nach dem Wahlsieg der AfD in Sachsen-Anhalt vor möglichen Folgen für Minderheiten und demokratische Grundsätze. Sie fordern die anderen Parteien auf, sich klar von der AfD abzugrenzen. Auch Kirchen und Antidiskriminierungsstellen äußern Sorge um den gesellschaftlichen Zusammenhalt.
2: Besonders deutlich wird der Sozialverband VdK. Das Regierungsprogramm der AfD bedeutet Ausgrenzung, etwa für Menschen mit Behinderung. Die türkische Gemeinde fordert besseren Schutz für Menschen, die von rechtsextremer Gewalt bedroht sein könnten. Verdi und die Bildungsgewerkschaft GEW mahnen die Parteien, bei der Regierungsbildung Abstand zur AfD zu halten. Auch die Kirchen warnen davor, Menschenwürde, Demokratie und Rechtsstaat auszuhöhlen. Thomas Bleskin, Nachrichtenredaktion.
1: Rund 5000 Menschen haben am Brandenburger Tor gegen die AfD nach dem Wahlsieg in Sachsen-Anhalt demonstriert. Nach Angaben der Polizei verlief die Kundgebung störungsfrei. Viele Teilnehmer äußerten Sorge vor einer möglichen AfD-geführten Landesregierung in Sachsen-Anhalt. Auch in Potsdam demonstrierten am Abend mehrere hundert Menschen gegen die Partei. Nach einer Serie von Sabotageaktionen hat die Polizei ihre Ermittlungen ausgeweitet. Sie rückte an mehreren Umspannwerken an, an denen neue Abschussvorrichtungen gefunden wurden. Der mutmaßliche Täter ist noch immer auf der Flucht.
3: Es ist durchaus möglich, dass der 48-Jährige weiter versucht, die Stromnetze anzugreifen. Gleich an drei Orten in NRW gab es zuletzt Großeinsätze mit Hubschraubern und Spürhunden. Mal wurde ein Unbekannter mit Rucksack in der Nähe eines Umspannwerks gesehen, mal ein Loch in einem Zaun entdeckt. Von dem Mann fehlt aber weiter jede Spur. 60 Ermittler werten derzeit umfangreiche Unterlagen aus, die dem Gesuchten gehören. Es geht um mögliche weitere Tatorte in ganz Deutschland. Innenminister Dobrindt spricht von Klimaterrorismus. Thomas Bremser, Redaktion.
1: Russland reagiert auf die angekündigte Schließung russischer Einrichtungen in Deutschland mit Gegenmaßnahmen. Alle Goethe-Institute in Russland müssen schließen, ihre Mitarbeiter das Land bis zum 13. September verlassen. Außerdem wird das deutsche Generalkonsulat in St. Petersburg geschlossen. Hintergrund ist der Streit über einen versuchten Sprengstoffanschlag am Flughafen Leipzig-Halle, für den Berlin russische Geheimdienste verantwortlich macht.
0: Das Wetter im RSG-Land.
4: Ja, der Sommer hatte noch mal seinen zweiten Frühling heute, wird aber morgen schon wieder eine Ecke herbstlicher. Dann 26 Grad immer noch maximal, aber im Tagesverlauf wird es dann eine ganze Ecke wolkiger und dann kann es auch immer mal wieder regnen. Jetzt über den Abend und die Nacht, da kühlt es auch schon gut runter. Tiefstwerte später um 16 Grad.
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4: Und von der A3 auch weiter nichts Neues. Die bleibt gesperrt. Arnheim Richtung Oberhausen zwischen Emmerich und Emmerich Ost. Da kommt ihr nicht durch nach dem Unfall. Ein Stau noch übrig. Ansonsten A4 Köln Richtung Aachen zwischen Köln-Klettenberg und Kreuz Köln-West. Ein Kilometer ist eine knappe Viertelstunde. Gute Fahrt. Kommt gut an.
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4: Ja, Sebastian Pulli hier am heutigen auslaufenden Tag der Salami. Welcher Typ Salami-Esser seid ihr denn? Es gibt ja die Gezähmten, die Dezenten, die nur Salami mit kleinen weißen Fettstückchen drin essen. Und es gibt die, die gerne mehr weiß als rot in ihrer Salami haben. Also die dicken, knorpeligen Klumpen, die beim Draufbeißen so leicht quietschen. Das sind die inneren harten Großväter, die Kriegsheimkehrer, die hartgesottenen, die auch mal einen Finger in der Werkbank verloren und den dann vielleicht auch mal kurz probiert haben. Egal zu welcher Gruppe ihr gehört, guten Appetit und schönen Abend.
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0: Das ist Leonie, jetzt gibt's hier eine kleine Herbstmusik.
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0: Ja, haben wir denn schon Lust auf Herbst? Auf einen guten Tee, auf Einkuscheln in die Decke auf dem Sofa, auf die dicken Alpaka-Socken, die wir damals für viel zu viel Geld auf dem Herbstmarkt gekauft haben und uns immer noch fragen, warum sich diese Alpaka-Wolle so verdächtig nach Polyacryl anfühlt. Immerhin, wenn wir die beim zweistündigen Herbstspaziergang getragen haben in den dicken Stiefeln, dann riechen die Füße danach nach Alpaka, das ist ja auch was. So, wir machen jetzt schon mal so ein bisschen Herbststimmung, denn das hier ist ein ganz herbsttypisches Lied, das von innen wärmt. Ronan Keating, When You Say Nothing At All. Die Alpaka-Socke für die Seele. Schönen

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1: Ja, da hat er noch mal kurz reingeschaut heute, der Sommer. Morgen wird es aber wieder eine Ecke herbstlicher. Immer noch warm zwar mit bis 26 Grad, aber im Laufe des Tages zieht es sich dann immer mehr zu und dann kann es auch immer wieder Regen geben. Heute über die Nacht und den Abend kühlt es auch schon ordentlich runter. Tiefstwerte dann um 16 Grad.
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1: Wie es sein sollte, alles frei, keine Staus, eine gute Fahrt. Sebastian Pulli hier, die Fußball-WM ist heute seit 50 Tagen zu Ende und auch jetzt immer noch relevant und damit unwesentlich länger als das deutsche Team ist der offizielle WM-Song. Aktuell immer noch auf Platz 1 der deutschen Charts. Shakira, Burner Boy, Die Die gibt's jetzt für euch. Einen schönen Abend.
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0: 75 Jahre alt wird heute das wichtigste deutsche Gericht.
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0: Ja, ich hatte auch kurz gehofft, es wäre die Currywurst, aber es ist das Bundesverfassungsgericht. Ja gut, gerade heute dann vielleicht eine Ecke wichtiger als die Wurst. Thorsten Ortmann aus dem News-Team. Was war denn das wichtigste Urteil?
2: Ja, das wichtigste Urteil ist sicherlich das Lüth-Urteil aus dem Jahre 1958. Da ging es um die Frage, darf ein Mensch öffentlich seine Meinung sagen, auch wenn jemand anderes dadurch Nachteile hat? Erich Lüth hatte nämlich dazu aufgerufen, einen Film von Veit Harlan zu boykottieren, weil Harlan früher in der NS-Zeit den wohl berüchtigsten antisemitischen Propagandafilm gedreht hatte. Das Bundesverfassungsgericht urteilte, Lüth darf seine Meinung äußern und zum Boykott aufrufen. Das Bundesverfassungsgericht hat in der Folge mit vielen Urteilen unsere Demokratie geschützt. Es hat 1956 zum Beispiel die Kommunistische Partei Deutschlands verboten oder rund um die Atomproteste in Brockdorf 1985 das Recht auf Demonstration gestärkt.
0: Es gab ja auch sehr umstrittene Urteile, ne?
2: Ja, zum Beispiel beim Kopftuchurteil 2003, da ging es darum, ob eine muslimische Lehrerin im Unterricht ein Kopftuch tragen darf. Das Gericht urteilte, wenn der Staat ein Kopftuch verbieten will, dann muss der Staat dafür ein Gesetz schaffen. Oder 1994 entschied das Gericht, wenn deutsche Soldaten an einem bewaffneten Auslandseinsatz teilnehmen, muss grundsätzlich vorher der Bundestag zustimmen. Später gab es auch ein Urteil, dass der Staat kein von Terroristen entführtes Passagierflugzeug abschießen darf. Und auch der Klimaschutzbeschluss 2021 gehört zu den bedeutendsten jüngeren Entscheidungen. Die Richter entschieden, Klimaschutz ist auch eine Frage der Freiheit. Der Staat muss deshalb schon heute dafür sorgen, dass die Klimaschutzlasten nicht einfach auf zukünftige Generationen verschoben werden.
0: So, haben wir wieder was gelernt. Heute vor 75 Jahren hat seine Arbeit aufgenommen, das Bundesverfassungsgericht. Auf ein auch weiter langes Leben.
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1: Ich bin Katrin Müller. Bundeskanzler.
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0: zu Gratulationen. Der Erdrutschsieg der AfD in Sachsen-Anhalt löst im Ausland teils hochemotionale Reaktionen aus. Die deutsche Regionalwahl ist auch in den USA Thema.
1: Dass AfD-Spitzen und Trump-Anhänger in den USA einander hofieren, ist kein Geheimnis. Und Elon Musk ist auch schon lange als AfD-Sympathisant bekannt. Der Tech-Milliardär gratulierte zum Wahlsieg in Sachsen-Anhalt. Gut gemacht, schrieb Musk auf X. Und er bekam im Gegenzug gleich ein Angebot zur Zusammenarbeit. Auch Trump-Freund und früherer US-Botschafter in Deutschland, Richard Grenell, gratulierte zu einem großen Sieg. Tina Eck, USA.
0: Russland hat alle Güterinstitute im Land geschlossen und will auch das deutsche Generalkonsulat in St. Petersburg dicht machen. Das kündigte das Außenministerium in Moskau an. Es reagierte damit auf ähnliche Maßnahmen aus Deutschland.
2: Es ist ein Ping-Pong-Spiel der Sanktionen, wie es offenbar üblich ist in der internationalen Politik. Die Bundesregierung hatte kürzlich das russische Haus in Berlin geschlossen und das russische Generalkonsulat in Bonn. Denn Kanzler Merz geht davon aus, dass Moskau hinter dem Drohnenangriff am Leipziger Flughafen steckt. Präsident Putin spricht von gefälschten Beweisen, Außenminister Lavrov vom Beginn eines echten Krieges. Die Mitarbeiter der Goethe-Institute und des Konsulats müssen in den kommenden Tagen Russland verlassen. Thomas Bremser, Redaktion.
0: Schülerinnen und Schüler haben nach einem Bericht bei der jüngsten Auflage des internationalen Bildungsvergleichs PISA schlechter abgeschnitten als bei der Erhebung im Jahr 2022. Deutschlands 15-Jährige könnten immer schlechter lesen und rechnen. Auch in Naturwissenschaften gehe es abwärts, schreibt die Bild unter Berufung auf die Auswertung, die ihr bereits vorliegt. Offiziell wird die neue PISA-Studie erst im Lauf des Tages vorgestellt.
3: Das Wetter im RSG-Land.
4: Der Sommer wollte noch mal gucken, ob wir ihn vermissen heute. Ist aber in der Nacht jetzt auch schon wieder weg. Dann wird es wieder herbstlicher. 15 Grad dann der Tiefstwert. Und morgen, da zieht es sich im Laufe des Tages immer mehr zu. Und dann kann es auch immer mal wieder regnen. Aber es bleibt noch relativ warm. Bis 26 Grad maximal morgen.
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4: Die A3 nach wie vor gesperrt, Arnheim Richtung Oberhausen zwischen Emmerich und Emmerich Ost nach dem Unfall. Aber wir haben eine Prognose, wie lange das noch gehen soll. Frei sein soll sie wohl wieder in der Nacht ab 2 Uhr, Stand jetzt. Dann die anderen Staus, A1 Münster-Osnabrück zwischen Lattbergen und Lengerich, dichter Verkehr, 2 Minuten. A45 Gießen-Hagen zwischen Kreuz-Olpe Süd und Meinerzhagen, 6 Kilometer sind 5 Minuten. Und A45 Hagen-Gießen zwischen Siegen und Siegen Süd, dichter Verkehr, 2 Minuten. Eine gute Fahrt, kommt gut an.
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4: Sebastian Pulli hier und es gibt ja so Songs, die bilden so richtig den Geist ihrer Zeit ab und prägen den auch mit. Also wenn jetzt auf RTL so ein Beitrag laufen würde über das Jahr 1997, der Song, der jetzt kommt, der würde vermutlich im Hintergrund laufen. Neben My Heart Will Go On vom Titanic Soundtrack, das war der andere aus dem Jahr. Meredith Brooks jetzt mit Bitch. Kommt gut durch die Nacht.
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0: nach Teddy Swims jetzt Musik von einem der besten Alternative-Alben der 90er.
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0: Und zwar von den Red Hot Chili Peppers, das fantastische Californication. Da hatte sich eine, ja schon immer musikalisch sehr gute, aber doch noch sehr spätpubertäre Funkband mit nix an außer Socken auf dem Johannes plötzlich verwandelt in eine sehr erwachsene Alternative-Band, die plötzlich kleine Wunder von Liedern gezaubert haben. Und die klangen ganz, ganz besonders. Einmal auf der Platte schön roh und echt, da kratzt es mal an der Gitarrenseite, da rutscht man auch mal ab. Kleine, winzige, unperfekte Momente, das macht das alles sehr lebendig, sehr echt. Und vor allem ist alles sehr minimalistisch. Im Prinzip wie eine Live-Aufnahme. Ein Schlagzeug, ein Bass, eine Gitarre, zwei Gesangsstimmen. Fertig. So, und hier zum Beispiel vorneweg Gitarrist John Frusciante mit diesen nur 4 Tönen. Und umso mehr kriegt da jeder Einzelne nochmal Gewicht. Die Chili Peppers, Californication.

0: Das Wetter im RSG-Land.
1: Der Hybridtag zwischen Sommer und Herbst heute geht zu Ende. In der Nacht wieder deutlich mehr Herbst. Da kriegen wir Tiefstwerte um 16 Grad. Und morgen dann zwar immer noch relativ warm in der Spitze, 26 Grad. Dafür aber im späteren Tagesverlauf ein bisschen wolkiger. Und dann kann es auch immer wieder regnen.
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1: Das größte Hindernis ist die A3 Arnheim Richtung Oberhausen. Die ist nach wie vor gesperrt nach dem Unfall zwischen Emmerich und Emmerich Ost. Stand jetzt bis 2 Uhr noch in der Nacht. Einen kleinen Stau haben wir noch. A1 Münster-Osnabrück zwischen Lattbergen und Lengerich. Dichter Verkehr sind 2 Minuten. Seid ihr durch. Eine gute Fahrt. Ja, Sebastian Pulli hier. Der wahrscheinlich letzte Sommertag, der sich auch anfühlt wie einer, nähert sich dem Ende. Jetzt können wir langsam bündig von den Flipflops in die Merino-Wolle-Schluppen hinübergleiten und den Rest Sangria, den machen wir auf dem Herd warm und trinken den als Glühwein. Gute Nacht und Prost.
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0: Kamerad ist das. Schönen Restmontag.
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0: Ihr habt doch auch sicher Sesamstraße geguckt als Kinder, oder? Da war ja eine tolle Sache dran, dass man sich immer sehr viel schlauer gefühlt hat als die Figuren. Und deshalb ging man raus mit einem guten Gefühl. Gibt's auch für Erwachsene das Konzept, heißt Reality TV.
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3: Ja, nee, ist klar.
4: Die Reality-Formate, das ist der goldene Boden für die Fernsehlandschaft. Jeder Sender hält sich mittlerweile so eine Herde Flachzangen, die er bei Bedarf aufpusten und vor die Kamera schieben kann. Und ich erwische mich leider ja auch regelmäßig dabei, wie ich die Scheiße auch gut finde. Ich habe schon mehrfach den Satz gesagt, Schatz, welche Assis gucken wir uns denn heute an? Ja, ist doch so. Aktuell gucken wir Villa der Versuchung. Ja, und wie heißt die Versuchung? Thorsten Legert, beim Versuch wenigstens einen einzig geraden Satz rauszubringen. Mein Gott, ist der blöd. Aber mal ganz nebenbei, war das nie immer so, dass Profifußballer dicke Beine haben, auch nach der Karriere? Guckt euch den mal an, wie der mit seinen Altherrenstelzen am Pool langläuft. Das sieht aus, als wenn er gerade zur AOK Wassergymnastik geht. Ja, früher sagte man dazu Storch im Salat. Ja, heute würde ich eher sagen, der Legert sieht aus wie ein Kastanienmännchen mit Bluthochdruck. Also ich mache mir wirklich Sorgen. Er übrigens auch. Und deshalb ist nach der Villa der Versuchung Schluss. Ja, der Tonto hört auf mit Reality, hat er der neuen Osnabrücker Zeitung gesagt. Mich sieht im Reality-TV kein Mensch mehr, nie im Leben. Es war eine Lehre für mich, aber ich will auch mit den Menschen in dem Bereich nichts mehr zu tun haben. Ja, schade. Vor allem für seine Nachbarschaft, die ihn jetzt wieder ertragen muss.
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1: Ich bin Katrin Müller. Sozialverbände und Gewerkschaften warnen nach dem Wahlsieg der AfD in Sachsen-Anhalt vor möglichen Folgen für Minderheiten und demokratische Grundsätze. Sie fordern die anderen Parteien auf, sich klar von der AfD abzugrenzen. Auch Kirchen und Antidiskriminierungsstellen äußern Sorge um den gesellschaftlichen Zusammenhalt.
2: Besonders deutlich wird der Sozialverband VdK. Das Regierungsprogramm der AfD bedeutet Ausgrenzung, etwa für Menschen mit Behinderung. Die türkische Gemeinde fordert besseren Schutz für Menschen, die von rechtsextremer Gewalt bedroht sein könnten. Verdi und die

0: ausgeweitet. Sie rückte an mehreren Umspannwerken an, an denen neue Abschussvorrichtungen gefunden wurden. Der mutmaßliche Täter ist noch immer auf der Flucht.
1: Es ist durchaus möglich, dass der 48-Jährige weiter versucht, die Stromnetze anzugreifen. Gleich an drei Orten in NRW gab es zuletzt Großeinsätze mit Hubschraubern und Spürhunden. Mal wurde ein Unbekannter mit Rucksack in der Nähe eines Umspannwerks gesehen, mal ein Loch in einem Zaun entdeckt. Von dem Mann fehlt aber weiter jede Spur. 60 Ermittler werten derzeit umfangreiche Unterlagen aus, die dem Gesuchten gehören. Es geht um mögliche weitere Tatorte in ganz Deutschland. Innenminister Dobrindt spricht von Klimaterrorismus. Thomas Bremser, Redaktion.
0: Schülerinnen und Schüler haben nach einem Bericht bei der jüngsten Auflage des internationalen Bildungsvergleichs PISA schlechter abgeschnitten als bei der Erhebung im Jahr 2022. Deutschlands 15-Jährige könnten immer schlechter lesen und rechnen. Auch in Naturwissenschaften gehe es abwärts, schreibt die Bild unter Berufung auf die Auswertung, die ihr bereits vorliegt. Offiziell wird die neue PISA-Studie erst im Lauf des Tages vorgestellt.
2: Das Wetter im RSG-Land.
3: Es ist meist trocken jetzt in der Nacht. Ein paar Wolken ziehen aber durch. 18 bis 14 Grad. Tagsüber heute mal sonnig, mal bewölkt. Vereinzelt Regen bis 23 Grad. Und am Mittwoch ähnlich. Auch hier einzelne Schauer möglich bis 20 Grad.
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4: A40 Duisburg-Essen zwischen Essen-Huttrop und Dreieck Essen-Ost. 1 Kilometer Stau, 12 Minuten Zeitverlust. Wir wünschen allen unterwegs gute Fahrt.
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3: Der Dienstag ist noch irre früh. Ich hoffe, euch geht's gut. Wir verbringen hier auf jeden Fall akustisch die Nacht miteinander. Kommt gut in diesen Dienstag. Schön, dass ihr zuhört. Hallo zusammen.
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3: Und ich habe euch ganz viel Mucke in die Playlist gepackt, ganz viel gute Mucke. Wir starten jetzt mit Linkin Park. Das ist Lost für euch.

0: Absolut großartige Nummer von den Fugees, Ready or Not. Das ist euer früher Dienstag, hallo zusammen. E-Scooter, ne? Also ich muss sagen, ich finde die ja super praktisch. Ich finde das eine wahnsinnig tolle Erfindung. Wenn es nicht so viele Leute geben würde, die einfach doof sind und die dann in Seen schmeißen oder auf Fahrradwegen liegen lassen. Und jetzt gibt es ja die Debatte Helm auf E-Scootern. Brauchen wir das vielleicht auch noch? In Paris ist das ja schon Vorschrift. Da gibt es satte Strafen, wenn man ohne unterwegs ist. Für unseren Hannes ist das ein Modell zum Nachmachen.
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2: Wie steht ihr zur Helmpflicht auf E-Scootern? Also grundsätzlich finde ich ja alles gut, was den Zugang zu diesen Dingern erschwert. Ne? An sich, tolle Idee. Aber meistens benutzen die auch eh nur Leute, wo man denkt, no, Laufen ist doch auch eine Alternative. Oder von ganzen Gruppen werden die benutzt. Ne? Da fragst du dich, wie viele passen da eigentlich drauf? Trainieren die für Wetten das? Dann stehen die nur im Weg rum. Boah, merkt ihr? Ich werde so ein richtiger Mecker-Opa bei den Teilen. Deswegen Helmpflicht, super. Du kannst auf so einem E-Scooter eh nicht bescheuerter aussehen als eh schon. Meine Lieblingskombi, E-Scooter und Kopfsteinpflaster. Egal wie durchtrainiert du bist, du siehst einfach aus wie ein Pudding auf einer Rüttelplatte. Und immer dran denken, die bringen ja auch gar nichts. Weil, wenn du was getrunken hast, darfst du ja eh nicht fahren.
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0: Wie wird denn das Wetter heute? Und wo kann ich eigentlich im November am günstigsten hinfliegen, wo es noch sonnig ist? Hast du eine kreative Idee für eine Geburtstagskarte? ChatGPT hilft ja einigen von uns im Alltag und jetzt ist das alles irgendwie schöner, besser, frisch gestrichen, tapeziert. ChatGPT 6 ist da, also letztlich eine neue Version. Und wir haben das mal zum Anlass genommen und euch gefragt, was habt ihr den Chatbot denn als letztes so gefragt?
1: Irgendwas mit Analogkameras, weil sonst hätte ich mich durch 17 Foren jagen müssen und der hat mir das dann natürlich dann da schön irgendwie rausgesucht mit Links. Das hat funktioniert.
2: Ich habe eine Nachricht an meine Masterarbeitbetreuerin formulieren lassen wollen. Ich habe ein paar Stichpunkte formuliert und es dann von der KI ausformulieren lassen. Hat perfekt geklappt, direkt die Nachricht kopiert, nur noch den Namen hinzugefügt und dann abgeschickt.
3: Irgendwas mit Bio.
4: Bei mir war es, ob ein Kleidungsstück auf Vinted authentisch ist, also ob es gefälscht oder nicht gefälscht ist. Also da ist KI schon recht weit, muss ich sagen, also recht zuverlässig auch.
0: Ja, für so einen Überblick kann ChatGPT zum Beispiel auch ganz hilfreich sein, aber ganz ehrlich, was so harte Fakten angeht oder kreativmäßig, ne? Kreativmäßig zum Beispiel nutze ich das gar nicht. Da halte ich mein Gehirn immer noch für... Naja, also mein Gehirn kann das halt auch und im Zweifel vielleicht sogar besser. So, und das möchte ich auch gerne so beibehalten.
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1: Ich bin Katrin Müller. Bundeskanzler Friedrich Merz will trotz der schweren CDU-Niederlage in Sachsen-Anhalt an seinem Amt und am Reformkurs der Bundesregierung festhalten. Aufgeben sei für ihn keine Option, so Merz. Zugleich räumte er eigene Defizite ein und kündigte Gespräche mit der SPD über Rente, Haushalt und Steuerreform an. Neuer CDU-Landesvorsitzender in Sachsen-Anhalt will der Bundestagsabgeordnete Sepp Müller werden. Ministerpräsident Sven Schulze will dagegen nicht erneut für den Parteivorsitz antreten. Vom Albtraum und Verrat des Nie wieder bis zu Gratulationen. Der Erdrutschsieg der AfD in Sachsen-Anhalt löst im Ausland teils hochemotionale Reaktionen aus. Die deutsche Regionalwahl ist auch in den USA Thema.
2: Dass AfD-Spitzen und Trump-Anhänger in den USA einander hofieren, ist kein Geheimnis. Und Elon Musk ist auch schon lange als AfD-Sympathisant bekannt. Der Tech-Milliardär gratulierte zum Wahlsieg in Sachsen-Anhalt. Gut gemacht, schrieb Musk auf X. Und er bekam im Gegenzug gleich ein Angebot zur Zusammenarbeit. Auch Trump-Freund und früherer US-Botschafter in Deutschland, Richard Grenell, gratulierte zu einem großen Sieg. Tina Eck, USA.
1: Russland hat alle Güterinstitute im Land geschlossen und will auch das deutsche Generalkonsulat in St. Petersburg dicht machen. Das

0: des Konsulats müssen in den kommenden Tagen Russland verlassen. Thomas Bremser, Redaktion.
1: Schülerinnen und Schüler haben nach einem Bericht bei der jüngsten Auflage des internationalen Bildungsvergleichs PISA schlechter abgeschnitten als bei der Erhebung im Jahr 2022. Deutschlands 15-Jährige könnten immer schlechter lesen und rechnen. Auch in Naturwissenschaften gehe es abwärts, schreibt die Bild unter Berufung auf die Auswertung, die ihr bereits vorliegt. Offiziell wird die neue PISA-Studie erst im Lauf des Tages vorgestellt.
2: Das Wetter im RSG-Land.
3: 18 bis 14 Grad, so sieht das jetzt in der Nacht und in den frühen Morgenstunden aus. Dazu ist es meist trocken. Tagsüber bekommt ihr einen Mix dann aus Sonne und Wolken. Ab und an kann es regnen bis 23 Grad. Und am Mittwoch bis 20 Grad, dazu mehr Wolken und ab und an Regen.
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4: A40 Essen-Dortmund zwischen Dortmund-Barob und Dortmund-Hombruch. 1 Kilometer Stau. Wir wünschen allen unterwegs gute Fahrt.
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3: Hallo zusammen, ich freue mich, dass ihr zuhört. Einige von euch sitzen vermutlich gerade irgendwie im Auto, auf dem Weg nach Hause. Andere bringen ihre Nachtschicht irgendwie hinter sich. Wir sind auf jeden Fall hier, um euch zu begleiten. Also wir machen die Musik klar für euch und ihr kommt gut durch die Nacht. Schönen frühen Dienstag.
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3: Und das hier sind Nico and Vince mit Am I Wrong?

0: Depeche Mode, Enjoy the Silence. Hallo zusammen. Ja, neues Gesicht, neue Gags. Fabian Lampert ist dieses Jahr beim Comedy Camp mit dabei, und zwar in Lechten am 14.11.2026. Zusammen mit Mirja Böß, Hannes Höfer und Gastgeber Jürgen Bangert. Ja, höchste Zeit, Fabian ein bisschen besser kennenzulernen, oder?
1: Hi, ich bin Fabian Lampert und ich bin Stand-Up-Comedian und ich darf am 14.11. im Münsterland im Comedy Camp in Lechten auftreten mit ganz fantastischen Kolleginnen, mit Mirja Böß, mit Hannes Höfer und dem Moderator Jürgen Bangert. Ich freue mich, wenn ihr vorbeikommt und euch die letzten Tickets sichert.
2: Stell dich in einem Satz vor, aber bitte so, als würdest du dich auf einer Dating-App beschreiben.
1: Ja, servus, ich bin der Fabian, ich bin 28 Jahre alt und ich darf mich freuen, wenn sie ein nettes Madel auf meine Annonce hier in der App finden würde. Ganz liebe Grüße.
2: Was sollten wir auf gar keinen Fall über dich erzählen?
1: Das werde ich euch jetzt nicht erzählen, weil dann wisstet ihr, was ihr auf gar keinen Fall über mich erzählen sollt. Bleibt schön mein Geheimnis, Freunde. Aber netter Trick, ich hab's gesehen.
2: Beende den Satz. Wer sich kein Ticket fürs Comedy Camp holt,
1: hat Comedy nie geliebt.
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0: Das Wetter im RSG-Land.
1: Es ist meist trocken jetzt in der Nacht. Ein paar Wolken ziehen aber durch. 18 bis 14 Grad. Tagsüber heute mal sonnig, mal bewölkt. Vereinzelt Regen bis 23 Grad. Und am Mittwoch ähnlich. Auch hier einzelne Schauer möglich bis 20 Grad.
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2: A30 Osnabrück, Bad Oeynhausen. Zwischen Bad Oeynhausen Ost und Kreuz Bad Oeynhausen 2 Kilometer Stau. Wir wünschen allen unterwegs gute Fahrt.
1: Eine schöne Nacht mit uns. Wir starten gemeinsam in diesen Dienstag. Ich habe gleich, Britney Spears für euch, Jason Derulo und Maria Mena. Also hintereinander, nicht gleichzeitig. Viel Spaß.
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1: Und das ist All This Time. Schönen Dienstag. 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

0: raus mit Homewrecker an diesem sehr, sehr frühen Dienstag. Ja, und was soll ich sagen? Ihr rennt uns hier immer noch die Bude ein.
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0: Ja, ihr könnt ja weiter Tickets gewinnen bei uns für unser exklusives Toten-Hosen-Konzert am 3. Dezember. Das ist alles für den guten Zweck. Wir sammeln damit Spenden für unsere Aktion Lichtblicke. Ihr hört hier immer mal wieder im Programm ein Codewort. Und genau damit könnt ihr euch dann online auf die Tickets bewerben. Für Ann-Christine hat das schon geklappt, letzte Woche. Sie hat letzte Woche die Tickets gewonnen am Freitag. Und was soll ich sagen, sie freut sich immer noch. Ein Keks, muss man sagen.
2: So ein bisschen schon. Ich habe am Freitag ein bisschen gezittert.
0: Ja? Ja, du hast die Toten-Hosen-Tickets gewonnen. Darüber möchte ich mit dir sprechen.
2: Ja, ich musste direkt mal ein paar Freunden mitteilen und die haben sich genauso gefreut, weil wir mit denen ja auch schon vor über 20 Jahren halt noch in der Jugend bei den ersten Konzerten dann waren, irgendwie so mit 15, 16 und wir haben sogar auch Tickets fürs nächste Jahr, fürs letzte Konzert am 10.7. Aber das ist natürlich ein ganz anderes Kaliber jetzt.
0: Ich höre schon raus, du hast mit den Toten Hosen eine sehr, sehr lange Geschichte.
2: Eigentlich aus der Jugend mit dem Freundeskreis gewachsen, wo jetzt auch immer noch Leute da sind. Das war einfach häufiger, ich hätte jetzt gesagt so 5, 6 Mal zu den Hosen, zu den Ärzten, bei Rock am Ring, auch bei dem Jubiläum dabei waren, wo Campino dann noch mit gebrochenem Bein oben die Trasse hochgeklettert ist. Es gehörte einfach immer zur Jugend dazu und auch jetzt zieht man es einfach noch mit.
0: Das heißt, ihr geht in dem ganzen Freundeskreis, geht ihr dann noch auf Konzerte oder wie?
2: Manchmal schon, selten natürlich jetzt mit den Kindern, ja, klar. Aber es kommt noch vor, genau.
0: Okay, du hast Kinder, hast du das denn schon geregelt, dass du am 3. Dezember auch Zeit hast überhaupt?
2: Das definitiv.
0: Ja? Passen die Schwiegereltern oder die Eltern
2: genau,
0: auf? Oder
2: genau so.
0: Sehr, sehr gut. Wie war das denn so, als du das Codewort gehört hast hier im Programm? Ja. Bist du dann hektisch geworden, oder?
2: Nee, es war Gemeinschaftsarbeit. Mein Mann hat gehört im Auto und mir dann ganz schnell Bescheid gegeben. Und ich habe mich dann direkt eingewählt und erst gar nicht realisiert, dass ich durchbekommen bin und dann die Tickets ja wirklich habe. ihm die direkt rübergeschickt und
0: Ich wünsche dir und deinem Mann einen schönen Abend. Lasst es krachen.
2: Ja, vielen Dank euch.
0: Ja, okay.
2: Wir freuen uns.
0: Danke für deine Zeit und tschüss.
2: Tschüss.
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0: Ich bin Katrin Müller. Im Bundestag wird ab heute in erster Lesung über die Haushaltspläne der Bundesregierung für 2027 beraten. Insgesamt sind Ausgaben von gut 550 Milliarden Euro geplant.
1: Umstrittene Reformpläne, ob zu Steuern oder Rente, die an die AfD verlorene Landtagswahl in Sachsen-Anhalt und alles in allem im kommenden Jahr geplante neue Schulden von 200 Milliarden Euro. Alles Ansatzpunkte für die Opposition, die Arbeit der Regierung für gescheitert zu erklären. Die Haushaltswoche wird aber auch wieder mal eine Bewährungsprobe für die Koalition aus Union und SPD. Schaukelt sich interner Streit weiter hoch oder werden teilweise mühsam gefundene Kompromisse gemeinsam verteidigt? Jan-Henner Reitze, Berlin.
0: Die AfD in Sachsen-Anhalt will Gesprächseinladungen an die anderen Parteien verschicken. Ziel sei es, eine Zusammenarbeit auszuloten, sagte AfD-Parteichef Tino Chrupalla im ZDF. Die meisten anderen Parteien haben eine Kooperation mit der AfD allerdings schon ausgeschlossen. BSW-Gründerin Sarah Wagenknecht zeigte sich im ZDF dagegen offen.
2: Wir machen mit jedem gemeinsame Politik, der bereit ist, Veränderungen durchzusetzen, die sich die Menschen in unserem Land wünschen. Und die große Mehrheit möchte nicht, dass alles so weitergeht.
0: Gleichzeitig kündigte Wagenknecht Widerstand gegen Positionen im AfD-Programm an, die das BSW nicht teilt. Die CDU in Sachsen-Anhalt will sich nach dem Wahldebakel neu aufstellen. Noch Landeschef Sven Schulze will bei der Neuwahl des Landesvorstands im Herbst aber nicht nochmal antreten. In den Startlöchern steht Unionsfraktionsvize Sepp Müller. Er will Schulze als CDU-Landeschef ablösen. Schülerinnen und Schüler haben bei den jüngsten Auflagen des internationalen Bildungsvergleichs PISA schlechter abgeschnitten als bei der Erhebung im Jahr 2022.